0: Und der Samstag, der wird dann auch wolkig. Nachher kriegen wir dann aber ein bisschen mehr Sonne.
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2: A30 Osnabrück Bad Oeynhausen zwischen Bad Oeynhausen Ost und Kreuz Bad Oeynhausen. 2 Kilometer Stau. Wir wünschen allen unterwegs gute Fahrt.
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0: So, ich weiß nicht, seid ihr schon in WM-Stimmung? Es ist ja jetzt losgegangen seit gestern, Fußball-Weltmeisterschaft. Aber Deutschland braucht noch ein bisschen. Am Sonntag sind wir dann dran gegen Curaçao.
3: Ich dachte, das ist ein Getränk.
0: Genau, unsere Abwehrmauer deswegen auch aus Eiswürfeln. Damit es Sinn macht, versteht ihr? Crowded House jetzt mit Don't Dream It's Over.

0: Mama. Ich erinnere mich noch dran, Mark Forster, der war ja letztens bei uns und bei mir in der Show und da habe ich mit ihm dieses lustige kleine Spiel gespielt. Hört mal.
1: Mark Forster ist bei mir und immer wenn Stars bei mir in der Show sind, machen wir das hier.
2: Komm, gib mir deine unpopuläre Meinung. Etwas, wo du Angst hast, es zu sagen.
1: Oh ja. Dinge, die gefühlt
3: starke
1: nur
3: Jingle.
1: Wir so machen.
3: Ja, geil, so. Dass ihr es nicht geschafft habt, dass sich das reimt.
1: Ja, genau. So, wir sagen uns jetzt Dinge, wo wir vielleicht denken, oh ja, vielleicht kassieren wir damit Ablehnung, ja, aber jetzt sagen wir es uns. Ich mache den Anfang.
3: Ja.
1: Ich werde dir eine Sache sagen und dann sagst du mir eine Sache.
3: Okay.
1: Alles klar? Bereit? Los geht's.
3: Nochmal?
2: Komm, ja, klar. Gib mir deine unpopuläre Meinung. Etwas, wo du Angst hast, es zu sagen.
3: Es zu teilen, dann hätte es ein bisschen auf Meinung
1: gereimt. Lass uns das. Ja. Das ist doch lustig, ja. So, Mensch. Auch. Kuschelweiche Handtücher aus dem Trockner.
3: Ja.
1: Furchtbar. Ich finde sie furchtbar. Nur die harten, das sind die wahren Handtücher. Diese harten Handtücher, die du quasi auf die Haut legst und dann saugt es das Wasser schon ein, was so auf der Haut liegt. Diese kuscheligen Weichen.
3: Nee, ich habe Rückfragen.
1: Ja.
3: Also magst du es nicht, weil du nicht ein flauschig, kuscheliges, wohliges Gefühl magst? Oder magst du es nicht, weil du die Funktion nicht schätzt, weil du von harten Handtüchern eher trocken wirst?
1: Ich mag, also, vielleicht stimmt beides ein bisschen.
3: Okay, das lässt tief blicken.
1: Aber es ist so furchtbar, wirklich. Also meistens
3: ist es die
1: so
3: beste Variante, wenn sie kuschelig sind und geil funktionieren, weil ich finde, das gibt's auch.
1: Habe ich noch nicht. Dann gib mir so ein Handtuch, was schön weich kuschelig ist.
3: Ja.
1: Und dann wirklich, du kommst aus der Dusche raus, ja. Und dann willst du ja auch einfach schnell trocknen, weil ist ja auch kalt. So, und dann saugt das kuschelige, weiche Handtuch aus dem Trockner das ganze Wasser nicht auf. Und ich habe viel Wasser.
3: Ja.
1: Möchtest du
3: also kann ich gar nicht teilen.
1: Alles klar.
3: Nee.
1: Deswegen ist es ja auch eine unpopuläre Meinung.
3: Ja.
1: Marc, du bist dran.
3: Ja, oh nein, nicht nochmal.
2: Komm und gib mir deine unpopuläre Meinung. Etwas, wo du Angst hast,
3: sie zu teilen.
1: Wenn du magst, geben wir dir die Rechte und du machst da den zweiten Song raus.
3: Nein, mag ich nicht.
1: Nein, okay.
3: Wir ja, also meine unpopuläre Meinung ist, ich mag nicht Reality-TV.
1: Alle gucken das.
3: Das ist etwas, was in, du guckst es nicht, ne, so wie du mich gerade anguckst, aber viele gucken das und es ist oft Gesprächsthema, in meinem Umfeld auf jeden Fall. Wenn ich reingucke, checke ich, wie man drauf hängen bleiben kann, aber es ist mir einfach,
1: Es ist langweilig.
3: Es ist zu doof irgendwie, ne? Könnte noch nicht mal alle Sendungen aufzählen. Könntest du die Sendungen aufzählen, die
1: es gibt? Das Dschungelcamp, Sommerhaus der Stars.
3: Ja, aber da wüsste ich zum Beispiel
1: Promis nicht. Unter Palmen.
3: Ja, okay, da bin ich schon raus.
1: Ich kenn's so viel.
3: Ja.
1: Marc, vielen Dank, haben wir das geklärt?
3: Haben wir geklärt.
1: Endlich ist es mal raus. Endlich ist es gesagt.
3: Ja, ich denke auf jeden Fall morgen früh beim Duschen an dich. Warte mal, das kam falsch raus.
1: Tschüss.

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0: Das Wetter.
1: Eine relativ bedeckte Nacht. Immer mal wieder müssen wir mit Regenschauern rechnen. Also immer noch relativ wolkig. Das Ganze bei Temperaturen zwischen ja so 8 bis 10 Grad. Und nachher bekommen wir dann das gleiche Wetter von der Nacht sozusagen auch am Tag. Viele Wolken, immer mal wieder Regenschauer. Am Samstag dann zum Glück Wetter zweigeteilt. Immerhin erst Regen und Wolken. Und später dann kommt vielleicht auch mal die Sonne raus.
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2: A30 Osnabrück-Bad Oeynhausen zwischen Bad Oeynhausen-Ost und Kreuz-Bad Oeynhausen. 2 Kilometer Stau. Wir wünschen allen unterwegs gute Fahrt.
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1: Leute, es ist Freitag. Also ich sag mal so, wir sind ja gefühlt schon in Partylaune, weil das Wochenende naht. Deutschland spielt an diesem Wochenende das erste Mal bei der Fußball-Weltmeisterschaft. Und ich brauche jetzt einen Party-Hit. Wir wollen uns bewegen, damit wir auch ja nicht einschlafen hier. So. Disco Boys und For You, jetzt für euch. Kommt gut durch die Nacht.

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0: Deutschen gesagt haben, naja gut, das hat die FIFA, da haben auch sehr, sehr viele getanzt in Lederhosen und alle haben gedacht, ach, das ist Deutschland. Naja gut, jetzt geht's um die WM 2026, da gibt es dann ab 19.30 Uhr deutscher Zeit eine große Eröffnungsfeier mit dabei hier Shakira. Sie wird dort auch einen neuen offiziellen WM-Song präsentieren. Kollege Leo Arrighi, Shakira ist inzwischen ja fast schon sowas wie, ich sag mal so, die gehört zum WM-Inventar, würde ich mal sagen. Die macht ja fast alle gefühlt die WM-Songs.
1: Also auf jeden Fall, wenn man an WM-Musik denkt, dann landet man ziemlich schnell bei Shakira. 2010 hat sie ja mit Waka Waka einen der erfolgreichsten WM-Songs aller Zeiten abgeliefert. Und 4 Jahre später, da war sie direkt wieder dabei mit La La La zur WM in Brasilien 2014. Und da will ich kurz dran erinnern, 2014 sind wir dann ja auch Weltmeister geworden. Also Shakira-Songs und deutsche WM-Teilnahmen. Historisch betrachtet ist es durchaus ein Match.
0: Ein gutes Oben, würde ich auch mal sagen, ne? Waka Waka, dann La La, was kann da noch kommen? Dai Dai kommt jetzt. Das passt so in dieser Reihe. Wie geht der so?
1: Ja, tatsächlich ziemlich vertraut. Wieder mit Gitarren, so Afrobeats und auch einem Refrain, der schnell hängen bleibt. Also schon nah an dem, was Waka Waka zum Beispiel so erfolgreich gemacht hat. Inhaltlich geht es diesmal um Träume, Mut und die großen Fußballidole, hat uns Shakira im Interview erzählt.
2: This song is much more than just a World Cup song.
3: Dieser Song ist viel mehr als nur ein WM-Song. Er ist auch eine Botschaft für jedes Kind, dem gesagt wurde, sein Traum sei zu groß. Das Lied würdigt Fußballlegenden wie Pelé, Messi oder Ronaldo und erinnert daran, dass jeder Champion einmal ein Kind gewesen ist, das zwar zu kämpfen hatte, aber niemals aufgab, denn sie hatten jemanden, der hinter ihnen stand. Struggled,
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0: Gott, so viel Hintergrund bei einem WM-Song, ja, so viel Geschichte da drin, das sind wir gar nicht gewohnt, ja? Und das erwartet man auch gar nicht, wenn so ein Song Die Die heißt. Dann hören wir mal rein, würde ich mal sagen, oder?
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1: Ich bin Thomas Brock. In der EU gelten seit Mitternacht deutlich schärfere Asylregeln. Dadurch sollen Schutzsuchende zwischen den Mitgliedsländern solidarischer verteilt und Asylverfahren schneller abgewickelt werden. Außerdem gelten neue Regeln für als sicher deklarierte Herkunftsstaaten.
2: Die neuen Regeln bedeuten Folgendes. Grundsätzlich wird an den EU-Außengrenzen kontrolliert. In Deutschland werden deswegen an den großen Flughäfen wie Berlin, Frankfurt, München oder Düsseldorf Zentren eingerichtet, in denen Migranten bleiben müssen. Und zwar dann, wenn sie aus Ländern mit einer Anerkennungsquote von weniger als 20% kommen oder wenn sie keine Papiere haben oder als Gefährder gelten. Dort können sie bis zu 3 Monate festgehalten werden. Aus Brüssel, Dieter Ebeling.
1: US-Präsident Trump hat die für diesen Abend angekündigten schweren Angriffe auf den Iran abgesagt. Er begründete das mit laufenden Gesprächen, die die höchste Ebene der iranischen Führung erreicht hätten. Nach Trumps Darstellung sind Verhandlungen über eine Befriedung des Konflikts einem Durchbruch nahe. Seit Wochen gab es Bemühungen um ein Rahmenabkommen über ein Ende des Kriegs. Obwohl eine Waffenruhe gilt, kam es in den vergangenen Tagen zu heftigen Angriffen. Sollten Kinder und Jugendliche erst ab einem bestimmten Alter auf Social Media dürfen? Der Deutsche Ethikrat sagt eher nicht. Statt eines pauschalen Mindestalters spricht er sich für gezielte Regeln bei einzelnen digitalen Angeboten aus.
3: Digitale Angebote, Social Media, Klassenchats, das alles gehört nach Ansicht des Ethikrates heute dazu zum Leben von Kindern und Jugendlichen. Die ganzen Angebote im Smartphone sind auch soziale Teilhabe. Könnte man auch sagen. Ganz klar müsse bei Apps und anderen digitalen Angeboten aber darauf geachtet werden, dass sie jeweils altersgerecht sind und dass sie nicht zum stundenlangen Scrollen oder Streamen anregen. Und dabei müssen nach Ansicht des Ethikrates die Anbieter viel stärker in die Pflicht genommen werden. Lea Matschullert, Nachrichtenredaktion.
1: Co-Gastgeber Mexiko hat einen perfekten Start in die Fußball-Weltmeisterschaft hingelegt. Die Mexikaner gewannen gegen Südafrika mit 2:0. Zuvor hatte es im Aztekenstadion von Mexiko-Stadt eine große Eröffnungsshow gegeben. Mit 48 Teams ist es die größte WM aller Zeiten. Die anderen Gastgeber heißen USA und Kanada. Das deutsche Team startet am Sonntag gegen Curaçao ins Turnier.
4: Das Wetter. Was für ein wechselhaftes Wetter. Heute gibt's einen Mix aus Sonne und Wolken, aber immer mal wieder auch Regen bei bis zu 20 Grad. Morgen am Samstag geht's fast genauso los, dafür aber ab dem Mittag deutlich mehr Sonnenschein und deutlich weniger Regen bei höchstens 22 Grad.
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6: A3 Frankfurt-Köln. Zwischen Lohmar Nord und Rösrath 1 Kilometer Stau, 16 Minuten Zeitverlust. Und A30 Osnabrück-Bad Oeynhausen. Zwischen Bad Oeynhausen-Ost und Kreuz-Bad Oeynhausen 2 Kilometer stockender Verkehr. Wir wünschen allen unterwegs gute Fahrt.
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4: Mein Gott, sind die Preise rund um die WM in den USA hoch. Nein, nicht nur die Tickets, nee. Selbst die Preise für die Zugtickets sind maximal explodiert. Da hat die deutsche Nationalmannschaft jetzt einfach gesagt, nee, wir machen da nicht mit. Wir zahlen den Bus für unsere Fans für das Spiel am Sonntag gegen Curaçao. Fette Aktion. Wirklich geil. Was? Nur für 600 Fans? Und die müssen Mitglieder im DFB-Fanclub sein? Krass. Ja gut, der Wille zählt.
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0: passend zur WM hat auch Comedian Hannes Höfer schon sein Trikot gebügelt. Aber gibt es die nächsten Wochen wirklich nur Fußball als Thema? Hannes versucht mal was anderes zu finden.
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2: So Höfer, jetzt liegt der Ball bei dir. Nicht über Fußball reden. Oh, boah, ey, das ist echt Champions League. Aber ich muss thematisch für den Ausgleich sorgen. Da bin ich Teamplayer. Ich kenne doch die Kritik. Immer nur Fußball, Fußball, Fußball. Nee, ich liefere hier niemandem eine Steilvorlage. Ich bringe den Ball ins Rollen und dann ist das wie Elfmeterschießen ohne Torwart. Ich werde hier nicht auf Zeit spielen, da könnt ihr lange warten. Ich schieße mir auch kein Eigentor. Ich muss einfach nur über was anderes reden als Fußball. Das sind die Spielregeln. Vielleicht Sommerurlaub. In den Bergen. Aufsteigen, absteigen, grüner Rasen, runde Sache. Oder Thema Garten. Auf dem Feld stehen ist auch ackern, aber mit der richtigen Mannschaft. Oder Thema Liebe. Da ist noch kein Meister vom Himmel gefallen. Ich weiß, jeder sucht nach dem Volltreffer. Man freut sich auf das Spiel 1 gegen 1. Manndeckung. Aber oft spielt einer in der anderen Liga und dann stehst du alleine auf dem Platz und musst den Ball hochhalten. Schießt auf die Kiste, Latte, kein Tor. Ach Leute, ihr hört's, es gibt so viele andere schöne Themen abseits vom Fußball. Versucht's doch auch mal.
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0: Das Wetter.
1: Wir bekommen heute mal einen klaren Himmel, mal wird's bewölkt, örtlich auch mit Regen bei höchstens 20 Grad. Morgen am Samstag starten wir bewölkt und örtlich nass in den Tag. Die zweite Tageshälfte wird aber freundlicher bei bis zu 22 Grad.
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2: Hier die aktuelle Verkehrslage. A3 Frankfurt-Köln zwischen Lohmar Nord und Rösrath. 1 Kilometer Stau, 16 Minuten Zeitverlust. Weiterhin auf der A30 Osnabrück-Bad Oeynhausen zwischen Bad Oeynhausen-Ost und Kreuzbad Oeynhausen. 2 Kilometer stockender Verkehr. Und zusätzlich auf der A40 Duisburg-Essen zwischen Mülheim und Mülheim-Stürum. 1 Kilometer zähfließender Verkehr. Wir wünschen allen unterwegs gute Fahrt.
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1: Okay, okay. Das ist auf jeden Fall eine Handtasche. Die hat so keiner. Noch keiner. Hi, Sascha Fassbender hier. Und in Paris wurde jetzt eine Handtasche versteigert aus T-Rex. Ja, kein Spaß. Die Tasche besteht aus rekonstruierten Zellen, die an Knochen eines Tyrannosaurus Rex entdeckt wurden. Der Wert wird auf 300.000 bis 500.000 Euro geschätzt. Obwohl es nur so ein ganz schlichtes schwarzes Teil ist. Aber es macht auf jeden Fall was her.

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1: Ich bin Thomas Brockt. Co-Gastgeber Mexiko hat einen perfekten Start in die Fußball-Weltmeisterschaft hingelegt. Die Mexikaner gewannen gegen Südafrika mit 2:0. Zuvor hat es im Aztekenstadion von Mexiko-Stadt eine große Eröffnungsshow gegeben.
2: Es war eine authentische Fiesta Mexicana, ein großes mexikanisches Fest. Mexiko besiegte Südafrika mit 2:0 im Auftaktspiel. Der Jubel der Fans kannte keine Grenzen. Zum Auftakt traten Shakira und weitere Latino-Stars bei der Eröffnungsshow auf. Schauspielerin Salma Hayek begrüßte die Fans im Stadion. Trotz der Sorgen vor schlechtem Wetter fiel während des Spiels kein einziger Tropfen Regen. Aus dem Aztekenstadion Andreas Osagabrius.
1: In der EU gelten seit Mitternacht deutlich schärfere Asylregeln. Sie sollen etwa schnellere Asylverfahren und konsequentere Abschiebungen ermöglichen. Um die Reform war jahrelang gerungen worden. Die neuen Regeln sollen auch verhindern, dass Schutzsuchende innerhalb der EU weiterziehen, also etwa von Griechenland oder Italien aus nach Deutschland kommen. Diese sogenannte Sekundärmigration sorgte über Jahre immer wieder für Konflikte zwischen den Mitgliedsländern. US-Präsident Trump hat die für diesen Abend angekündigten schweren Angriffe auf den Iran abgesagt. Er begründete das mit laufenden Gesprächen, die höchste Ebene der iranischen Führung erreicht hätten.
3: Jetzt sind die Verhandlungen mit dem Iran auf höchster Ebene offenbar doch so weit gediehen, dass weitere Bomben als Druckmittel erst einmal ausbleiben. Die Seeblockade der USA bleibt bestehen. Aber so geht es seit Wochen und so bleibt abzuwarten, ob eine Einigung oder ein Deal tatsächlich Form annehmen. Trump deutet an, dass Ort und Zeitpunkt einer Unterzeichnung in Kürze bekannt gegeben würden. Allerdings reagieren die Finanzmärkte auch immer sehr positiv auf solche Verkündigungen Trumps. So hat er auch diese erneute Kehrtwende wieder gut getimt. Aus den USA, Tina Eck.
1: In den Niederlanden ist ein Auto in eine Schülergruppe auf Fahrrädern gefahren. Drei Kinder und ein Erwachsener kamen dabei ums Leben, teilten die Behörden der Provinz Zeeland im Westen des Landes mit. Das Auto war auf einer Bundesstraße ins Schleudern geraten und erfasste die Gruppe von 14 Schülern und zwei Begleitern, die einen Schulausflug machten. Vier weitere Kinder wurden schwer verletzt.
4: Das Wetter.
5: Wir bekommen weiter nur stellenweise Sommer. Oft kommen Wolken dazwischen, manchmal auch Regen. Das Ganze bei maximal 20 Grad. Morgen am Samstag dann oft bewölkt und manchmal nass. Aber im Tagesverlauf dann viel blauer Himmel und der Regen zieht ab bei bis zu 22 Grad.
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6: Hier die aktuelle Verkehrslage. A3 Frankfurt-Köln zwischen Lohmar Nord und Rösrath. 1 Kilometer Stau. 20 Minuten Zeitverlust. Weiterhin auf der A40 Duisburg-Essen zwischen Mülheim und Mülheim-Stürum. 1 Kilometer stockender Verkehr. Und im weiteren Verlauf zwischen Dortmund-Hombruch und Dortmund-Barob. 1 Kilometer zähfließender Verkehr. Wir wünschen allen unterwegs gute Fahrt.
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5: Einen schönen, ganz, ganz frühen Freitagmorgen, jetzt mit Musik von Leonie. Das ist der Song Don't Worry. Kommt gut in den Tag.

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0: Das Wetter.
1: Was für ein wechselhaftes Wetter. Heute gibt es einen Mix aus Sonne und Wolken, aber immer mal wieder auch Regen bei bis zu 20 Grad. Morgen am Samstag geht es fast genauso los, dafür aber ab dem Mittag deutlich mehr Sonnenschein und deutlich weniger Regen bei höchstens 22 Grad.
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3: Hier die aktuelle Verkehrslage. A3 Frankfurt-Köln zwischen Lohmar Nord und Rösrath. 1 Kilometer Stau, 18 Minuten Zeitverlust. Weiterhin auf der A40 Duisburg-Essen zwischen Mülheim und Mülheim-Stürum. 1 Kilometer stockender Verkehr. Und im weiteren Verlauf zwischen Dortmund-Hombruch und Dortmund-Barup. 1 Kilometer zähfließender Verkehr. Wir wünschen allen unterwegs gute Fahrt.
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1: Ja, ich weiß, ich merke das auch. Wir sprechen hier wirklich viel über die WM, so ehrlich müssen wir sein. Aber wir haben auch Sachen im Angebot, die so gar nichts mit der WM zu tun haben. Wirklich, ja. Mein Lieblingstipp im Sommer ist immer ab ins Kino. Klimatisiert, nicht so voll, mach's auch einfach viel zu selten. In knapp 10 Minuten checken wir hier, was aktuell so in den Kinos läuft. Dann wisst ihr, was sich lohnt und was nicht.
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0: Vor 50 Jahren hat Steven Spielberg mit Der weiße Hai und dieser ikonischen Musik darunter den Sommerblockbuster erfunden. Bald wird Hollywoods berühmtester Regisseur 80. Und er will zeigen, dass er großes Kino einfach immer noch drauf hat. Diese Woche kommt sein Disclosure Day, der Tag der Wahrheit, in die Kinos. Der Filmcheck mit Jörg Albrecht.
1: Warum sollte er ein so riesiges Universum erschaffen? Und das nur für uns?
2: Richtig gute Frage. Nicht nur für eine Nonne. Egal ob gläubig oder nicht. Bestimmt jeder hat sich genau das schon gedacht. In einem so riesigen Universum muss es außer uns doch noch anderes Leben geben. Einer, der sich da absolut sicher ist, war schon immer Steven Spielberg.
3: I am much more inclined now than I was when I made Close Encounters. To really believe that we're not the only intelligent civilization in the universe.
2: Noch mehr als damals, als er Unheimliche Begegnung der dritten Art gedreht hat, tendiere er dazu, so Spielberg, dass wir nicht die einzige intelligente Zivilisation im Universum sind. Unheimliche Begegnung der dritten Art, E.T., Krieg der Welten. Aliens ziehen sich durch Spielbergs Filmschaffen. Jetzt auch in Disclosure Day, der Film, in dem die Wahrheit endlich aufgedeckt wird.
4: Diese 79-jährige Terrorkampagne voller Lügen muss enden.
5: Was wirst du tun?
6: Ich enthülle es.
2: 79 Jahre, wir rechnen kurz und landen im Jahr 1947, in dem ein UFO in Roswell abgestürzt sein soll. Man stelle sich vor, was los wäre, wenn wir wüssten, dass Aliens existieren.
7: Die menschliche Rasse wird nicht akzeptieren, was wir wissen.
8: Sie müssen ihn aufhalten.
9: Was mache ich jetzt?
2: Fragt sich Josh O'Connor als Whistleblower Daniel, weil er und eine von Emily Blunt gespielte Journalistin ihr Wissen nicht länger für sich behalten wollen, will man sie zum Schweigen bringen.
10: Sie dürfen nicht zum Haus zurückgehen.
11: Die haben sie gefunden. Ich weiß nicht, wer sie sind, aber die werden sie umbringen.
2: Disclosure Day ist kein Alien-Invasionsfilm wie Krieg der Welten, sondern ein lupenreiner, spannender Verschwörungsthriller mit Akte X-Touch. Spielberg kann es eben immer noch.
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1: Ich bin Thomas Brockt. Co-Gastgeber Mexiko hat einen perfekten Start in die Fußball-Weltmeisterschaft hingelegt. Die Mexikaner gewannen gegen Südafrika mit 2:0. Zuvor hatte es im Aztekenstadion von Mexiko-Stadt eine große Eröffnungsshow gegeben. Frage an unseren WM-Reporter Thomas Bremser, wie hat dir der Auftakt gefallen?
2: Ja, ich glaube, es war eine gute Entscheidung, dass das erste Spiel in Mexiko ausgetragen wird. Es war laut, bunt, musikalisch, viele Sombreros habe ich gesehen und natürlich Shakira. Nach einer langen Show dann endlich der Anpfiff und schon nach ein paar Minuten das erste Tor für die Gastgeber. Ein munterer Auftakt mit drei roten Karten und lauten Fans. Die Mexikaner werden uns noch viel Freude machen.
1: Danke, Thomas Bremser. Das deutsche Team startet am Sonntag ins Turnier gegen WM-Neuling Curaçao. In der EU gelten seit Mitternacht deutlich schärfere Asylregeln. Sie sollen etwa schnellere Asylverfahren und konsequentere Abschiebungen ermöglichen. Um die Reform war jahrelang gerungen worden. Die neuen Regeln sollen auch verhindern, dass Schutzsuchende innerhalb der EU weiterziehen, also etwa von Griechenland oder Italien aus nach Deutschland kommen. Diese sogenannte Sekundärmigration sorgte über Jahre immer wieder für Konflikte zwischen den Mitgliedsländern. Mehr Schutz für Betroffene häuslicher Gewalt. Der Bundesrat will heute den Weg für die elektronische Fußfessel bei besonders gefährlichen Tätern freimachen. Das Gesetz orientiert sich an einem Modell aus Spanien und soll Gerichten neue Möglichkeiten zum Schutz von Opfern geben.
3: Die Idee dahinter, die Polizei soll nicht erst eingreifen, wenn ein Täter schon vor der Tür steht. Trägt er eine elektronische Fußfessel, können verbotene Annäherungen früh erkannt und es kann früh eingegriffen werden. In besonders gefährlichen Fällen sollen Betroffene auf Wunsch sogar ein eigenes Gerät bekommen, das vor einer Annäherung warnt. Außerdem können Gerichte Täter künftig zu Antigewalttrainings oder Beratungen verpflichten. Hintergrund sind die seit Jahren steigenden Zahlen bei häuslicher Gewalt. Zoe Tassovali, Redaktion.
1: Schockiert und voller Trauer reagieren die Niederlande auf ein schweres Unglück mit einer Schülergruppe, bei dem drei Kinder und ein Erwachsener ums Leben gekommen sind. Ein Auto war gestern im Westen des Landes in eine Gruppe von 14 Grundschülern und zwei Begleitern gerast, die per Fahrrad einen Schulausflug machten. Die Unglücksursache ist noch unklar.
4: Das Wetter. Wir bekommen heute mal einen klaren Himmel, mal wird's bewölkt, örtlich auch mit Regen bei höchstens 20 Grad. Morgen am Samstag starten wir bewölkt und örtlich nass in den Tag. Die zweite Tageshälfte wird aber freundlicher bei bis zu 22 Grad.
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5: Hier die aktuelle Verkehrslage. A3 Frankfurt-Köln zwischen Lohmar und Rösrath. 2 Kilometer Stau, 22 Minuten Zeitverlust. Weiterhin auf der A40 Duisburg-Essen zwischen Mülheim und Mülheim-Stürum. 1 Kilometer stockender Verkehr. Und im weiteren Verlauf zwischen Dortmund-Hombruch und Dortmund-Barup. 1 Kilometer zähfließender Verkehr. Wir wünschen allen unterwegs gute Fahrt.
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6: Mein Gott, sind die Preise rund um die WM in den USA hoch. Nein, nicht nur die Tickets, nee. Selbst die Preise für die Zugtickets sind maximal explodiert. Da hat die deutsche Nationalmannschaft jetzt einfach gesagt, nee, wir machen da nicht mit. Wir zahlen den Bus für unsere Fans für das Spiel am Sonntag gegen Curaçao. Fette Aktion. Wirklich geil. Was? Nur für 600 Fans? Und die müssen Mitglieder im DFB-Fanclub sein? Krass. Ja gut, der Wille zählt.

0: Ed Sheeran für euren ganz frühen Freitagmorgen mit Castle on the Hill. Guten Morgen zusammen. Wir schauen heute thematisch natürlich auch auf die WM, ist ja klar. Aber es gibt auch noch andere Dinge, die heute wichtig sind.
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0: Laura Potting ist da. Hallo.
2: Hi.
0: Jetzt ist auch das Mikrofon an. Hallo.
2: Ja, ich bin auch noch nicht ganz wach. So, hallo.
0: Jetzt musst du ganz kurz mal eben wach werden. Ja, du hast ein paar Themen des Tages für uns.
2: Ja, ganz genau. Heute startet in Mönchengladbach zum Beispiel der internationale Feuerwehrwettkampf Toughest Firefighter Alive.
0: Wow.
2: Bei dem Sportwettkampf treten ca. 250 Feuerwehrmänner und Frauen aus 9 Ländern gegeneinander an. Und das ist richtig krass. Die müssen sich in voller Schutzausrüstung durch extreme Herausforderungen kämpfen, die echte Einsatzbedingungen simulieren. Also die müssen hier so schwere Lasten schleppen, Leitern erklimmen, Verletzte retten und das eben auch noch unter Zeitdruck.
0: Krass. Also Mein Respekt auf jeden Fall. Und dann quatschen wir heute auch noch mit Adam Lambert himself.
2: Ja, Adam Lambert, US-amerikanischer Sänger, Songwriter, Musical-Darsteller. Zusammen mit den verbliebenen Mitgliedern von Queen ist er unter dem Namen Queen and Adam Lambert als deren Leadsänger aufgetreten. Ein absoluter Superstar. Hat sich Zeit für uns genommen. Im Gepäck hat er richtig viel neue Mucke. Und die hören wir heute natürlich auch bei uns.
0: Sag nochmal Adam Lambert.
2: Adam Lambert.
0: Das ist Adam Lambert.
2: Bird.
0: Ich glaube, ich habe ihn falsch ausgesprochen.
2: Hallo, es ist sehr, sehr früh am Morgen.
0: Nein, ich wollte sagen, du hast ihn perfekt ausgesprochen.
2: Ja,
0: ich spreche ihn falsch aus.
2: So,
0: ich
2: sage, darauf einigen wir uns.
0: Adam Lambert. So. Und wir können dann alles heute Abend noch in unser Tagebuch reinschreiben.
2: Ja, heute ist nämlich der Tag des Tagebuchs und das sogenannte Journaling, also der englische Begriff, ist voll im Trend gerade. Das machen wieder echt viele.
0: Journaling. Hattest du früher ein Tagebuch?
2: Ich habe die sogar immer noch, also meine Tagebücher von früher. Und es ist ganz schlimm, vor allem wie oft mein Leben einfach früher vorbei war, weil irgendein Typ nicht mit mir gehen wollte.
0: Oh.
2: Und inzwischen kann ich mich nicht mal mehr an die Typen melden.
0: Spricht nicht für sie.
2: Nein.
0: Ja, früher war die Liebe einfach noch ein bisschen heftiger.
2: Ja.
0: Danke, Laura.
2: Gerne.

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0: Das Wetter.
1: Wir bekommen weiter nur stellenweise Sommer. Oft kommen Wolken dazwischen, manchmal auch Regen. Das Ganze bei maximal 20 Grad. Morgen am Samstag dann oft bewölkt und manchmal nass. Aber im Tagesverlauf dann viel blauer Himmel und der Regen zieht ab bei bis zu 22 Grad.
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2: Hier die aktuelle Verkehrslage. A3 Frankfurt-Köln zwischen Lohma und Rösrath. 2 Kilometer Stau, 31 Minuten Zeitverlust. Weiterhin auf der A30 Osnabrück-Bad Oeynhausen zwischen Bad Oeynhausen-Ost und Kreuz-Bad Oeynhausen. 2 Kilometer stockender Verkehr. Zusätzlich auf der A40 Dortmund-Essen zwischen Dortmund-Hombruch und Dortmund-Barup. 1 Kilometer zähfließender Verkehr. Und darüber hinaus auf der A42 Dortmund-Kamp-Lindfort zwischen Oberhausen-Zentrum und Oberhausen-Buschhausen 1 Kilometer Stau. Wir wünschen allen unterwegs gute Fahrt.
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1: Okay. Das ist auf jeden Fall eine Handtasche. Die hat so keiner. Noch keiner. Hi, Sascha Fassbender hier. Und in Paris wurde jetzt eine Handtasche versteigert aus T-Rex. Ja, kein Spaß. Die Tasche besteht aus rekonstruierten Zellen, die an Knochen eines Tyrannosaurus Rex entdeckt wurden. Der Wert wird auf 300.000 bis 500.000 Euro geschätzt. Obwohl es nur so ein ganz schlichtes schwarzes Teil ist. Aber es macht auf jeden Fall was her.

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0: Wet, wet, wet, love is all around für euren ganz frühen Freitagmorgen. Da erzählt Bettina Förster heute im Augenblick mal von der evangelischen Kirche, von einer jungen Frau aus der Bibel, deren Geschichte wunderbar zu dem Sprichwort passt: Wer im Glashaus sitzt, sollte nicht mit Steinen werfen.
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2: Das folgende Sprichwort kennst du bestimmt auch. Ich finde, es passt so oft richtig gut. Es heißt: Wer im Glashaus sitzt, sollte nicht mit Steinen werfen. Dazu passt auch eine Story aus der Bibel sehr gut. Hauptperson ist eine Frau. Auf Social Media würde sie heute die Story aus ihrer Perspektive vielleicht so erzählen. Ich wäre fast draufgegangen. Ich habe jede Menge erlebt im Leben, Sachen gemacht, die Menschen in meiner Umgebung nicht so toll fanden. Ja, ich habe auch Fehler gemacht. Deshalb wollten sie mich sogar umbringen, mit Steinen. Aber sie fragten vorher noch Jesus, was sie mit mir machen sollen. Und er sagte: Wer von euch ohne Schuld ist, der werfe den ersten Stein. Ich habe überlebt. Ich habe überlebt, weil jemand für mich eingetreten ist, als ich selbst nicht mehr für mich eintreten konnte. Waren ja alle gegen mich, nur Jesus nicht. So hätte die Frau aus der Bibel die Story also vielleicht heute selbst auf Social Media erzählt. Der Satz: Wer von euch ohne Schuld ist, werfe den ersten Stein, ist auch heute sehr aktuell. Bevor wir andere verurteilen, besser erst ehrlich auf uns selbst schauen, erstmal selbstkritisch nachdenken und dann eben nicht

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0: Mit Jonas Nitsch, guten Morgen. Wir starten mit einer guten Nachricht für den Sport in der Region. In Rheine gibt es jetzt eine neue Paddelanlage. Der TV Jahn hat sie eröffnet. Andrea Brandt aus der Radio RST Nachrichtenredaktion. Der Verein ist sehr zufrieden. Warum?
2: Weil das Interesse an der neuen Anlage groß ist. Bei der offiziellen Eröffnung am Mittwoch waren schon 120 Menschen da und haben die Anlage ausprobiert. Außerdem haben sich wohl schon erste Spielgruppen zusammengefunden. Ab sofort können die 3 Outdoor-Plätze an der Germanenallee gebucht werden. Einen Link zur Buchung gibt es auf radio-rst.de. Für Vereinsmitglieder kostet es tagsüber 20 Euro pro Stunde und ab dem späten Nachmittag 24 Euro. Für Nichtmitglieder ist es etwas teurer. Ein eigener Schläger ist nicht nötig, der TV Jahn verleiht auch den.
0: Dankeschön, Andrea. In der EU gelten seit Mitternacht deutlich schärfere Asylregeln. Sie sollen schnellere Asylverfahren an den Außengrenzen der EU und konsequente Abschiebungen ermöglichen. Die Grenzverfahren sind umstritten. Hier werden Anträge innerhalb von 12 Wochen geprüft. Die Betroffenen, auch Familien mit Kindern, müssen währenddessen in speziellen Einrichtungen bleiben. In Mexiko hat das Co-Gastgeberland das erste Spiel der WM gegen Südafrika gewonnen. Die Staatspräsidentin von Mexiko zieht ein positives Fazit zum WM-Auftakt. Am Sonntag hat die deutsche Mannschaft ihr erstes Spiel gegen Curaçao. Innenverteidiger Nico Schlotterbeck ist motiviert.
3: Wir gehen selbstbewusst da rein und am Sonntag wollen wir das erste Mal zeigen, wie gut wir sind.
0: Ja, zwischen Münster und Osnabrück gibt es einige Public Viewings. Eine Übersicht gibt es auf radio-rst.de. Im Kreis Steinfurt müssen Reinigungskräfte mehr Geld verdienen und mehr Anerkennung bekommen. Das fordert die Gewerkschaft IG Bau. Im Kreis Steinfurt putzen fast 3000 Menschen Büros, Schulen und andere Gebäude. Die IG Bau warnt davor, dass viele von ihnen im Alter arm werden. Mit dem Geld, das Reinigungskräfte gerade verdienen, müssten sie mehr als 70 Jahre arbeiten, um eine Durchschnittsrente zu bekommen.
4: Danke, Jonas. Infos aus der Region und der Welt wieder um 6:30.
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4: Auch heute noch eher durchwachsen zum Start in das Wochenende bei 19 Grad maximal. Aktuell sind es 13 Grad und immer wieder Regenschauer, dunkle Wolken, die Sonne eher selten dabei. Ab morgen wird es dann endlich etwas besser. Viel Sonne in den nächsten Tagen. Auch leichte Wolken, die immer wieder mit dabei sind. Aber die Temperaturen steigen so ganz langsam allmählich bis zum Höhepunkt dann in der nächsten Woche. Mitte der Woche um die 30 Grad.
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4: Hier ist noch nichts los auf den Straßen um 6:15. Alles frei. Ihr habt gute Fahrt rein in das Wochenende später, wenn es denn soweit ist. Keine Staus, keine Blitzer. Infos gerne per Hotline, per WhatsApp hier in das Studio. Schickt sie uns 05971 920 90.
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4: Schönen guten Morgen. Wir sind hier im WM-Fieber. Jonas Nitsch aus den Nachrichten auch.
0: Ja,
4: geht so. Ne? Gestern das Auftaktspiel, da hast du schon geschlafen, hast du mir ja verraten. Ich habe das gesehen. Es war jetzt nicht so ein tolles Spiel, aber es war trotzdem spannend, das alles zu erleben, wie die Menschen in Mexiko gefeiert haben. Und wir feiern auch heute und suchen irgendwie den besten WM-Song. Wir haben mal 4 zur Auswahl gestellt. Einmal Ricky Martin, die Sportfreunde Stiller, dann Waving Flag und Waka Waka von Shakira. Was sagst du? Welcher wird das Rennen machen? Wir spielen ihn um 9 Uhr.
0: Ich sage Sportfreunde Stiller, weil auch wenn ich Fußball nicht mag, das ist ein absoluter Ohrwurm.
4: Sehr gut. 54, 74, 90, 2006. Vielleicht schafft es dieser Song heute bei uns ins Programm. Stimmt ab auf unserer Insta-Seite.

0: 10 Minuten nach 6 am Freitag hier bei Radio RST. Ich bin Steve Ritter und so langsam kommt im Land WM-Stimmung auf. Ne? Am Sonntag geht's dann noch endlich los für unsere Deutschen.
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2: Damit wir endgültig voll in WM-Stimmung kommen, müssen wir im Alltag mehr singen. Schon morgens, wenn die Kinder noch schlafen. Ruhig mal so ein Megafon benutzen. So, steht auf, weil ihr Schüler seid, steht auf. Und dann immer weiter so. Zähne putzen, ole, Zähne putzen, ole. Da kommt auch Freude auf. Und auch die Kollegen freuen sich, wenn endlich Feierabend ist und du auf dem Handy noch Stadionatmosphäre anmachst. Und alle, oh, wie ist das schön. Und wenn die Schwiegereltern mal wieder etwas länger zu Besuch sind als erhofft, einfach mal ganz freundlich und bestimmt.
3: Ihr könnt nach Hause fahren, ihr könnt nach Hause fahren, ihr könnt nach Hause fahren.
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Guten Morgen um 6.18 Uhr. Hier ist Steve Ritter, ihr hört Radio RSC und so langsam kommt wirklich WM-Stimmung auf. Gestern das Eröffnungsspiel, am Sonntag startet dann unser Team in das Turnier und wir stimmen uns heute ein mit den besten WM-Songs aller Zeiten. Ihr stimmt ab und sagt, welcher Song bei uns ab 9 Uhr im Programm läuft. Alle Infos dazu auf Instagram. Außerdem schauen wir uns eine neue Idee vom Land NRW für Grundschüler an. Bei der Anmeldung zur Grundschule machen die Kinder einen Sprachtest. Warum das nötig ist und was dahinter steckt, auch das klären wir heute Morgen und wir blicken natürlich auch schon mal auf den Nachmittag. 24 Orte, ein Kreis, unsere Nachmittagsmoderatoren sind wieder unterwegs in der Region und senden heute live aus Neuenkirchen ab 14 Uhr. Sie schauen unter anderem bei den Roten Husaren vorbei und beim Schützenverein Sotrumharum. Wir freuen uns auf weitere Vorschläge von euch. 6.19 Uhr, euch einen tollen Freitag.

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0: Mit Jonas Nitsch, guten Morgen. In NRW bleiben heute einige Modegeschäfte geschlossen. Die Gewerkschaft Verdi hat zu Streiks aufgerufen. Mitarbeiter von H&M in Ibbenbüren und Primark in Münster machen bei den Streiks mit. Sie fahren mit anderen Beschäftigten der Modeläden nach Gütersloh. Dort gibt es eine Demonstration. Verdi fordert, dass die Mitarbeiter 7% mehr Lohn bekommen oder mindestens 225 Euro mehr im Monat. Verdi teilt dazu mit, dass die Mitarbeiter die Läden am Laufen halten würden und deshalb angemessene Löhne verdient hätten. In der EU gelten seit Mitternacht deutlich schärfere Asylregeln. Sie sollen schnellere Asylverfahren an den Außengrenzen der EU und konsequente Abschiebungen ermöglichen. Die Grenzverfahren sind umstritten. Hier werden Anträge innerhalb von 12 Wochen geprüft. Die Betroffenen, auch Familien mit Kindern, müssen währenddessen in speziellen Einrichtungen bleiben. In Münster ist die Landwirtschaftskammer bei der regionalen Obstsaison optimistisch. Die Kammer rechnet mit einer guten Ernte. Neben Erdbeeren kommen jetzt auch Süßkirschen, Himbeeren und bald Heidelbeeren aus dem heimischen Anbau dazu. In Hofläden und an Verkaufsständen gibt es die ersten Kirschen schon jetzt. Größere Mengen im Supermarkt werden ab Mitte Juni erwartet. Und noch eine gute Nachricht aus Osnabrück. Am Nikolaiort gibt es jetzt eine grüne Klimaoase. Dort gibt es jetzt neue Bänke aus Holz, eine Art Holzterrasse, Pflanzen und einen feinen Wassernebel. Das soll gegen Hitze in der Stadt im Sommer helfen. Auszubildende im Garten- und Landschaftsbau und Jugendliche der Jugendwerkstatt Dammstraße haben den neuen Abkühlort gebaut. Die Stadt Osnabrück sagt, dass das Projekt ein Vorbild ist, um die Stadt hitzeresistenter zu machen.
2: Danke, Jonas. Die Region immer zuerst bei uns in den Nachrichten alle 30 Minuten.
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2: Heute nochmal durchwachsen, viele dunkle Wolken, wenig Sonne, es ist leicht windig und es regnet immer wieder den ganzen Tag in regelmäßigen Abständen bei aktuellen 13 Grad am Hardorfer See. 12 Grad sind es in Saarbeck und auch in Lengerich.
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2: Keine Meldungen, weder Staus noch Blitzer. Um kurz nach 6:30 Infos von euch, von unterwegs, gerne hier in das Studio. Wir freuen uns über jede Nachricht hier per WhatsApp oder auch per Hotline 05971 920 90.
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2: Schönen guten Morgen. Wir suchen hier heute den besten WM-Song, der euch noch mehr in Stimmung bringt. Ihr seid natürlich schon in Stimmung seit gestern Abend. Am Sonntag spielen dann die Deutschen und wir stellen euch 4 Songs zur Auswahl heute. Um 9 Uhr spielen wir dann den Song, der am meisten gewotet wurde. Zum Beispiel den hier. Kennen wir alle, ne? Ricky Martin mit seinem berühmten Song La Copa de la Vida von der WM 98 in Frankreich. Oder auch ein richtiger Klassiker. So, das sind die Sporties. Den mag Jonas besonders gerne.
0: Ja, sehr gerne.
2: 54, 74, 90, 2006. Noch im Angebot Wave and Flag und Waka Waka von Shakira. Stimmt ab bei uns auf WhatsApp oder auf unserer Instagram-Seite.

0: 6:40 Uhr, hier ist Radio RST mit Steve Ritter. Ich bin ja stolzer Neunkirchener und deshalb freue ich mich, dass wir heute Nachmittag 24 Orte, ein Kreis in Neunkirchen halt machen. Kollege Dominik Starke, heute Nachmittag senden wir nämlich live aus meiner Hood, live aus Neunkirchen.
1: Genau, ich bleibe hier im Studio und schicke die Kollegin Christina Strunk einmal quer durch Neunkirchen. Hm. Wir starten um 14 Uhr direkt bei einem Tipp aus der Community. Unter anderem Lara und Katja haben uns bei Instagram geschrieben, dass wir unbedingt zum Offlummer See müssen. Da darf Christina später erstmal eine Runde joggen zum Warmwerden in Neunkirchen, weil danach muss Christina ganz schön liefern. Wir besuchen nämlich den Spielmannszug Sutrum Harum. Der ist gerade schon ganz schön viel unterwegs wegen der ganzen Schützenfeste. Das klingt dann normalerweise zumindest so. Ja, hoffentlich heute Nachmittag dann immer noch, denn Christina soll Flöte mitspielen später. Da sollte Christina schon ein bisschen musikalisches Talent beweisen oder zumindest ein bisschen Rhythmusgefühl, weil sonst wird es noch schwierig. Denn wir treffen auch noch die Roten Husaren und der Tanzkorps bringt Christina bei, wie sich das Tanzbein dann mal so richtig schwingt.
0: Sehr gut, Neunkirchen bekommt Besuch, die ganze Redaktion unterwegs, diesmal nicht auf meiner Gartenparty, sondern in Neunkirchen, und Christina bekommt hoffentlich Rhythmusgefühl. Mach mir da keine Schande in meiner Heimat. Nein, das schaffst du.

0: 6.44 Uhr, hier ist Radio RST mit einem Blick auf das Wetter, vor allen Dingen für das Wochenende. Heute, da ist der Tag nochmal durchwachsen. Es gibt viele Regenschauer, viele, viele Wolken, 19 Grad maximal. Und ab morgen wird es dann endlich etwas angenehmer. Die Sonne ist des Öfteren mit dabei. Über das ganze Wochenende bleibt es zumeist trocken bei 18, 19 Grad maximal in der Spitze. Und Richtung nächste Woche, da steigen die Temperaturen so ganz langsam. Am Dienstag sind wir schon bei 25 Grad und dann am Donnerstag bei 30 Grad, Freitag teilweise sogar bis zu 35, 36 Grad bei uns in der Spitze.
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0: Mit Jonas Nitsch, guten Morgen. In NRW bleiben heute einige Modegeschäfte geschlossen. Die Gewerkschaft Verdi hat zu Streiks aufgerufen. Andrea Brandt aus der Radio RST Nachrichtenredaktion. Wie betreffen die Streiks unsere Region?
2: Mitarbeiter von H&M in Ibbenbüren und Primark in Münster machen bei den Streiks mit. Sie fahren mit anderen Beschäftigten der Modeläden nach Gütersloh. Dort gibt es eine Demonstration, weil die Tarifverhandlungen aus Sicht von Verdi nicht vorankommen. Die Gewerkschaft fordert, dass die Mitarbeiter 7% mehr Lohn bekommen oder mindestens 225 Euro mehr im Monat. Verdi teilt dazu mit, dass die Mitarbeiter die Läden am Laufen halten würden und deshalb angemessene Löhne verdient hätten.
0: Dankeschön, Andrea. In der EU gelten seit Mitternacht deutlich schärfere Asylregeln. Sie sollen schnellere Asylverfahren an den Außengrenzen der EU und konsequente Abschiebungen ermöglichen. Die Grenzverfahren sind umstritten. Hier werden Anträge innerhalb von 12 Wochen geprüft. Die Betroffenen, auch Familien mit Kindern, müssen währenddessen in speziellen Einrichtungen bleiben. In Deutschland beraten der Bundestag und der Bundesrat heute das erste Mal über die Reform der gesetzlichen Krankenversicherung. Damit sollen die Krankenkassen finanziell entlastet werden. Gesundheitsministerin Wagen plant unter anderem, die kostenlose Mitversicherung von Ehepartnern zu streichen und Praxen und Kliniken Ausgabenbremsen zu geben. Kritiker befürchten, dass einige Arztpraxen dann schließen müssten. Und noch eine gute Nachricht für den Sport in der Region. In Rheine gibt es jetzt eine neue Paddle-Anlage. Der TV Jahn hat sie eröffnet. Rund 120 Menschen haben die Anlage bei der Eröffnung am Mittwoch schon ausprobiert. Ab sofort können die 3 Outdoor-Plätze an der Germanenallee gebucht werden. Einen Link zur Buchung gibt es auf radio-rst.de. Für Vereinsmitglieder kostet es tagsüber 20 Euro pro Stunde und ab dem späten Nachmittag 24 Euro. Für Nichtmitglieder ist es etwas teurer.
3: Danke, Jonas. Infos aus der Region und der Welt wieder um 7:30.
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3: 13 Grad in Leer am Sportplatz, 14 in Münster und 13 in Tecklenburg. Aktuell dazu Regenschauer und dunkle Wolken. Leichter Wind, der weht. Die Sonne ist heute ganz selten da. Ab morgen zum Samstag kommt sie dann wieder zurück. Heute maximal 17, 18 Grad.
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3: Keine Staus, keine Blitzer bei uns in der Region. Wenn ihr etwas seht, dann gebt gern Bescheid im Studio über die Hotline oder auch per WhatsApp 059 71 920 90.
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3: Einen wunderschönen guten Morgen, 7:03 und schön, dass ihr auch heute wieder mit dabei seid.
4: Moin, ich bin Paul, ich komme aus dem schönen Metting, ich laufe super gerne in Metting, ich bin jetzt vor kurzem erst die Riesenbecker Six Days mitgelaufen, das hat mir sehr, sehr viel Spaß gemacht, das war eine absolute Grenzerfahrung, aber es hat unfassbar viel Spaß gemacht. Hörste, Ibbenbüren, Metting, durch den ganzen Kreis Steinfurt bin ich gelaufen, das hat mir total viel Spaß gemacht. Und am Ende hat es leider nur für den 5. Platz gereicht. Trotzdem bin ich da super stolz drauf. Und ihr könnt darauf zählen, dass ich beim nächsten Mal wieder dabei wäre. Und im Küchenradio läuft immer Radio RST.

0: 10 Minuten nach 7, guten Morgen. Hier ist Radio RST am Freitag, den 12. Juni mit einer neuen Idee für unsere Grundschulkinder. Das Land NRW will Kinder, die noch nicht den Sprachstand haben, wie andere Kinder zum Beispiel, besser fördern. Dafür gibt es ab 2028 sogenannte ABC-Klassen. Die Kinder werden schon bei der Anmeldung zur Grundschule getestet und falls nötig werden sie dann verpflichtet, an einem Förderkurs teilzunehmen, in der Regel zweimal 2 Stunden in der Woche. Die Gemeinde Saarbeck als Schulträger einer Grundschule sieht die Idee erstmal positiv, hat uns Kämmerer Guido Attermeier gesagt.
1: Grundsätzlich sehen wir das als Schulträger positiv, dass die Kinder, die den Bedarf haben, bereits vor der Einschulung sprachlich gefördert werden. Damit profitieren nicht nur die geförderten Kinder selbst, sondern auch die anderen Kinder. Da aus unserer Sicht im Unterricht die Sprachförderung dann nicht mehr in dem Umfang stattfinden muss, also reduziert wird.
0: Ja, für viele Städte und Gemeinden ist das Konzept allerdings eine Herausforderung. Als Schulträger müssen sie nämlich für Personal, für Räume und für Beförderung der Kinder sorgen. In Saarbeck ist die Gemeinde da gut vorbereitet.
1: Das dürfte aber für uns kein großes Problem sein, weil wir nur eine Grundschule haben und alle 6 Kitas Luftlinie maximal 1,5 Kilometer von der Grundschule entfernt sind. Also das liegt alles auf einem Drubbel und ist von daher lösbar.
0: Also Saarbeck profitiert auch vom gut ausgebauten Ganztag in der Gemeinde. Andere Gemeinden könnten da etwas mehr Schwierigkeiten bekommen, wenn zum Beispiel Personal oder halt Räume fehlen. Und gerade bei der Personalmangelplanung, da nagt ja ohnehin schon an vielen Grundschulen der Stecker. Also da ist das Problem Personalmangel. Wir werden sehen, wie die Idee des Landes NRW ankommt und sprechen ab 8 Uhr mit weiteren Grundschulen.

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0: 7.17 Uhr, guten Morgen, hier ist Radio RST. Thema Schützenfest. Es waren ja schon viele Schützenfeste in den letzten Wochen und stehen auch noch einige an. Und deshalb haben Sören und Kathleen dazu das Foto der Woche gesucht. Und das Gewinnerbild kommt vom Frauenschützenverein Altenberge 2000. Marion von den Frauenschützen, hallo und herzlichen Glückwunsch erstmal. Ne?
1: Ja, mega. Das hatte ich jetzt auch nicht erwartet. Oder wir hatten das nicht erwartet. Wir freuen uns riesig. Wir sind total happy.
0: Ja, das ist schön. Auf dem Foto ist ja euer Schützenumzug zu sehen. Bei strahlendem Sonnenschein marschiert ihr als Frauenschützen damit Spielmannszug, um die Königin zu Hause abzuholen. Das war letztes Jahr zum Jubiläum 25 Jahre. Der Verein wurde nämlich im Jahr 2000 nur für Frauen gegründet. Warum das?
1: Ja, weil wir dachten, was Männer können, können wir auch. Hm. Die Männer wollten uns nicht. Und dann haben wir gesagt, dann machen wir das halt selbst. Das bekommen wir auch hin. Das ist gar kein Problem.
0: Ja, erklär nochmal einen Schützenverein nur mit Frauen. Wie läuft das ab?
1: Ja, als ich eingestiegen bin, habe ich auch nie gedacht, das sind so viele Frauen, ob das richtig gut geht. Aber das ist wirklich richtig, richtig toll. Wir halten alle zusammen. Jeder hilft jedem. Das ist total super. Wir sind mittlerweile 222 Frauen im Verein. Also da gibt es nicht, was man immer denkt, dieses Gezicke. Also das kennen wir da gar nicht. Das ist einfach ein Zusammenhalt. Wir feiern mit dem Verein, das ist total toll.
0: Ja, euer Schützenfest war ja schon Ende April. Wie ist die Stimmung, wenn die Altenberger Frauen dann feiern?
1: Wir sind die Ersten in Altenberge, die feiern.
0: Ja.
1: Und das erste Schützenfest ist bei uns Frauen mega. Also es ist wirklich brechenvoll. Die Stimmung ist, kann man gar nicht beschreiben. Das ist, also wer kein Schützenfest kennt, das ist ein Gefühl. Das kann man gar nicht wiedergeben. Also es ist so toll, das ist wie eine riesengroße Familie. Jeder tanzt mit jedem, jeder hat Spaß. Wenn irgendwas ist, alle halten zusammen, das ist total toll.
0: Ja, und da dürfen dann auch die Männer mitfeiern?
1: Ja, kommen dürfen die Männer natürlich. Sind halt bloß keine Mitglieder im Verein.
0: Super, danke Marion. Herzlichen Glückwunsch nochmal zum Foto der Woche. Seht ihr bei uns auf unserer Facebook-Seite und auch bei Instagram in der Story. Und viele Grüße nach Altenberge.
1: Vielen, vielen Dank. Wir freuen uns riesig. Tschüss.
0: Tschüss.

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0: Es ist 7.30 Uhr.
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0: Das Morgenbriefing mit Jonas Nitsch. Guten Morgen. Wir starten mit einer guten Nachricht für den Sport in der Region. In Rheine gibt es jetzt eine neue Paddelanlage. Der TV Jahn hat sie eröffnet. Andrea Brandt aus der Radio RST Nachrichtenredaktion. Der Verein ist sehr zufrieden. Warum?
2: Weil das Interesse an der neuen Anlage groß ist. Bei der offiziellen Eröffnung am Mittwoch waren schon 120 Menschen da und haben die Anlage ausprobiert. Außerdem haben sich wohl schon erste Spielgruppen zusammengefunden. Ab sofort können die drei Outdoor-Plätze an der Germanenallee gebucht werden. Einen Link zur Buchung gibt es auf radio-rst.de. Für Vereinsmitglieder kostet es tagsüber 20 Euro pro Stunde und ab dem späten Nachmittag 24 Euro. Für Nichtmitglieder ist es etwas teurer. Ein eigener Schläger ist nicht nötig, der TV Jahn verleiht auch den.
0: Dankeschön, Andrea. Und jetzt weitere Nachrichten im Überblick. In der EU gelten seit Mitternacht deutlich schärfere Asylregeln. Sie sollen schnellere Asylverfahren an den Außengrenzen der EU und konsequente Abschiebungen ermöglichen. Die Grenzverfahren sind umstritten. Hier werden Anträge innerhalb von 12 Wochen geprüft. Die Betroffenen, auch Familien mit Kindern, müssen währenddessen in speziellen Einrichtungen bleiben. In NRW bleiben heute einige Modegeschäfte geschlossen. Die Gewerkschaft Verdi hat zu Streiks aufgerufen. Mitarbeiter von H&M in Ibbenbüren und Primark in Münster machen bei den Streiks mit. Verdi fordert, dass die Mitarbeiter 7% mehr Lohn bekommen oder mindestens 225 Euro mehr im Monat. In Mexiko ist gestern Abend die Fußball-Weltmeisterschaft gestartet. Das Co-Gastgeberland Mexiko hat das erste Spiel der WM gegen Südafrika gewonnen. Die Staatspräsidentin von Mexiko zieht ein positives Fazit zum WM-Auftakt. Am Sonntag hat die deutsche Mannschaft ihr erstes Spiel gegen Curaçao. Zwischen Münster und Osnabrück gibt es einige Public Viewings. Eine Übersicht gibt es auf radio-rst.de. Und zum Schluss schauen wir noch auf eine Aktion in Münster. In Münster sind Studierende besonders von Einsamkeit betroffen. Das sagt der Allgemeine Studierendenausschuss der Uni Münster. Er startet deshalb ab Montag die Kampagne Einsamkeit gemeinsam überwinden. Einen Monat lang bietet der AStA Veranstaltungen zum Thema an. Einsamkeit sei kein persönliches Versagen, sondern habe oft strukturelle Hintergründe. Viele Studierende würden das erste Mal in Münster alleine in einer neuen Stadt wohnen und wegen wenig Geld nur an wenigen Veranstaltungen mit anderen Menschen teilnehmen können. 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
3: Mit vielen Regenschauern und dunklen Wolken. Die Sonne ist ganz, ganz selten heute nur dabei. 14 Grad an den Dörenter Klippen, 13 in Lattbergen, 13 auch in Ochtrup, maximal 18. Wenn es ganz gut läuft, 19 Grad bei uns in der Region.
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3: Ohne Meldungen um 7.33 Uhr, weder Staus noch Blitzer. Infos von euch gerne hier ins Studio per WhatsApp 059 71 920 90 oder klassisch per Hotline.
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3: Schönen guten Morgen, wir suchen heute den WM-Song, denn wir sind so langsam in Stimmung. Am Sonntag geht es dann endlich los mit unserem Team und wir fragen heute, welcher dieser 4 Songs ist eigentlich der geilste und welchen sollen wir spielen um 9 Uhr? Wie wäre es zum Beispiel mit diesem Klassiker hier? Waka Waka von Shakira ist mit in der Abstimmung, hat allerdings erst 27%. Es führt nämlich im Moment dieser Song. Fast die Hälfte der Radio RST Community ist für die Sporties mit 74, 90, 2006. Stimmt weiter ab per WhatsApp oder auf unserer Instagram-Seite. Wir sind gespannt und ab 9 Uhr gibt es dann den Gewinnersong.

0: 7:47 ist Radio RST und endlich ist die Fußball-WM gestartet. Gestern Mexiko, Südafrika 2:0. Das eine von drei Gastgeberländern hat den Auftakt gewonnen und wir sind auch bald dran.
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0: Ja, für unsere Jungs geht es am Sonntag los gegen Curaçao. Das winzige Land hat sich zum ersten Mal überhaupt für die WM qualifiziert. Und mal ganz blöd gefragt, was weiß man hier eigentlich so über das Land? Unser Reporter Stefan war mal unterwegs und hat euren Wissensstand abgefragt.
2: Ich dachte, das ist ein Getränk.
3: Ja, na gut, man kennt natürlich den Blue Curaçao, das Getränk.
4: Ja, ich muss auch an das eigentlich ekelhafte Getränk denken, Blue Curaçao, aus Barkeeper-Sicht gesprochen, ja.
5: Und wenn Sie jetzt tippen müssten, wie viele Einwohner so Curaçao hat, was würden Sie sagen?
6: Sage ich 200.000.
7: Weniger als Deutschland auf jeden Fall. Eher so Richtung Bielefeld, würde ich sagen. So 50.000?
6: 18.000.
8: Hätte ich auch gesagt, irgendwas in dem Dreh.
5: Was glauben Sie?
9: Ich schätze mal nicht mehr als 150.000 Einwohner.
5: Ist ja unfassbar. Es sind 155.000. Was glauben Sie denn, welche Sprache man da spricht?
10: Spanisch.
6: Ich würde auch tippen, Spanisch. Vielleicht aber auch Französisch.
9: Die Ureinwohner wüsste ich jetzt nicht, aber ich denke mal, tatsächlich, wie in den meisten Ländern von Süd- und Mittelamerika, wird es eine Mischung sein zwischen Europäern und ursprünglicher Bevölkerung. Vielleicht mit ein paar Einflüssen aus der Kolonialzeit, vielleicht von den Niederländern.
6: Man spricht Portugiesisch, oder?
0: Fast. Im Alltag wird hauptsächlich Papiamento gesprochen, eine Mischung aus Niederländisch, Portugiesisch, Spanisch und westafrikanischen Einflüssen. Mit Niederländisch kommt man allerdings dort sehr perfekt zurecht. Also am Sonntag gegen Curaçao. Alles andere als ein Sieg unserer Mannschaft wäre eine herbe Enttäuschung.
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Gleich 8:11. Hier ist Radio RST am Freitag, dem 12. Juni und heute Nachmittag. 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
1: Mit Nico Hartmann. Mexiko hat einen perfekten Start ins WM-Turnier hingelegt. Durch die Treffer von Quiñones und Jiménez gewann der Co-Gastgeber im Eröffnungsspiel hochverdient gegen harmlose Südafrikaner mit 2:0. Mit 3 roten Karten gab es gleich auch den ersten Rekord, denn das hatte es bei einem Eröffnungsspiel zuvor noch nicht gegeben. Im zweiten Spiel der Gruppe A besiegte Südkorea am frühen Morgen deutscher Zeit etwas überraschend Tschechien nach Rückstand mit 2:1.
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2: Es ist 8 Uhr.
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2: Mit Jonas Nitsch. Guten Morgen. In NRW bleiben heute einige Modegeschäfte geschlossen. Die Gewerkschaft Verdi hat zu Streiks aufgerufen. Andrea Brandt aus der Radio RST Nachrichtenredaktion. Wie betreffen die Streiks unsere Region?
3: Mitarbeiter von H&M in Ebenbüren und Primark in Münster machen bei den Streiks mit. Sie fahren mit anderen Beschäftigten der Modeläden nach Gütersloh. Dort gibt es eine Demonstration, weil die Tarifverhandlungen aus Sicht von Verdi nicht vorankommen. Die Gewerkschaft fordert, dass die Mitarbeiter 7% mehr Lohn bekommen oder mindestens 225 Euro mehr im Monat. Verdi teilt dazu mit, dass die Mitarbeiter die Läden am Laufen halten würden und deshalb angemessene Löhne verdient hätten.
2: Dankeschön, Andrea. In der EU gelten seit Mitternacht deutlich schärfere Asylregeln. Mit dem neuen sogenannten GEAS-System soll es schnellere Asylverfahren an den Außengrenzen geben. Dabei gibt es Kritik an der Unterbringung. Anträge werden innerhalb von 12 Wochen geprüft und während der Zeit müssen die Betroffenen, auch Familien mit Kindern, in speziellen Einrichtungen bleiben. In Deutschland sollen Opfer von häuslicher Gewalt besser geschützt werden. Der Bundesrat will deshalb heute ein Gesetz für elektronische Fußfesseln bei besonders gefährlichen Tätern absegnen. Die Fesseln würden die Polizei dann zum Beispiel warnen, wenn sich ein Täter verbotenerweise wieder seinem Opfer nähert. Außerdem sollen Gerichte bald auch Anti-Aggressionstrainings verordnen dürfen. Und noch eine gute Nachricht aus Osnabrück. Am Nikolaiort gibt es jetzt eine grüne Klimaoase. Dort gibt es jetzt neue Bänke aus Holz, eine Art Holzterrasse, Pflanzen und einen feinen Wassernebel. Das soll gegen Hitze in der Stadt im Sommer helfen. Auszubildende im Garten- und Landschaftsbau und Jugendliche der Jugendwerkstatt Dammstraße haben den neuen Abkühlort gebaut. Die Stadt Osnabrück sagt, dass das Projekt ein Vorbild ist, um die Stadt hitzeresistenter zu machen.
4: Danke, Jonas. Infos aus der Region und der Welt wieder um 9:30.
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4: Das ist sehr verregnet mit vielen Wolken. 14 Grad in Emstetten im Stadtpark, 13 in Greven und 13 Grad auch in Halen. Dazu allerdings, wie gesagt, den ganzen Tag über Regenschauer, wenig Sonne. Und es bleibt bewölkt bei maximal 18 Grad.
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4: Mit keinen Meldungen von den Straßen hier bei uns in der Region. Es sieht alles gut aus, keine Staus, keine Blitzer-Infos. Super gern hier per Hotline, per WhatsApp in das Studio 05971 920 90. Gute Fahrt euch.
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4: Und eine Stunde Zeit habt ihr noch, dann entscheiden wir, welcher von unseren 4 ausgewählten WM-Songs gespielt wird, um direkt kurz nach 9 nach den Nachrichten. Wir haben die Sportfreunde Stiller, 54, 74, 90, 2006. Wir haben Ricky Martin mit La Coppa della Vida. Wir haben Kanan mit Waving Flag und wir haben Shakira mit Waka Waka. Im Moment führen die Sportfreunde Stiller. Macht weiter mit auf unserer WhatsApp-Page und auch auf Instagram. Da könnt ihr abstimmen.

0: 10 nach 8 und am Sonntag steigt das deutsche Team endlich in das WM-Turnier ein gegen Curaçao und so langsam kommt doch Stimmung auf, nachdem es gestern losging, oder?
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2: Damit wir endgültig voll in WM-Stimmung kommen, müssen wir im Alltag mehr singen. Schon morgens, wenn die Kinder noch schlafen, ruhig mal so ein Megafon benutzen.
3: So, steht auf, weil ihr Schüler seid, steht auf.
2: Und dann immer weiter so.
3: Zähne putzen, ole, Zähne putzen, ole.
2: Da kommt doch Freude auf und auch die Kollegen freuen sich, wenn endlich Feierabend ist und du auf dem Handy noch Stadionatmosphäre anmachst.
3: Und alle, oh, wie ist das schön.
2: Und wenn die Schwiegereltern mal wieder etwas länger zu Besuch sind als erhofft, einfach mal ganz freundlich und bestimmt.
3: Ihr könnt nach Hause fahren, ihr könnt nach Hause fahren, ihr könnt nach Hause fahren.
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0: Guten Morgen, hier ist Radio RST um 8.17 Uhr und da haben wir heute schon drüber berichtet, immer häufiger haben Kinder, die in die erste Klasse kommen, Schwierigkeiten, weil sie nicht auf dem gleichen Sprachstand sind wie andere Kinder. Das Land NRW hat deshalb jetzt einen Plan. Bei der Anmeldung zur Grundschule machen die Kinder einen Sprachtest und wer den nicht besteht, macht verpflichtend einen Sprachkurs, bevor es in die erste Klasse geht. Bei diesen sogenannten ABC-Klassen arbeiten Grundschulen und Kitas vor Ort dann eng zusammen. Petra Teichmann ist Schulleiterin der Michael-Grundschule in Rheine. Sie findet es grundsätzlich gut, dass etwas für die Sprachförderung getan wird, sieht allerdings auch Probleme.
1: Die Personaldecke in den Grundschulen ist relativ dünn. Und wenn man sich jetzt vorstellt, dass zweimal pro Woche 2 Stunden eine Kollegin oder sogar 2 dann für diese Sprachförderung eingesetzt werden, fehlen die natürlich im Plan.
0: Und genau deshalb hätte sich Petra Teichmann andere Maßnahmen gewünscht.
1: Frühzeitige Förderung ja, aber warum knüpft man nicht da an, wo bereits schon Strukturen vorhanden sind? Denn die Kitas leisten in meinen Augen bereits sehr gute Arbeit im Bereich der Sprachförderung. Und warum stärkt man die Kitas und die Sprachförderung, die schon besteht, nicht? Das wäre organisatorisch und vor allem finanziell sicherlich nicht so aufwendig.
0: Also neues Projekt vom Land NRW ab 2028, die sogenannten ABC-Klassen starten dann im Schuljahr 2028/29.

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0: Es ist 8.30 Uhr.
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0: Mit Jonas Nitsch, guten Morgen. In Rheine gibt es jetzt eine neue Paddelanlage. Der TV Jahn hat sie eröffnet. Rund 120 Menschen haben die Anlage bei der Eröffnung am Mittwoch schon ausprobiert. Ab sofort können die 3 Outdoor-Plätze an der Germanenallee gebucht werden. Einen Link zur Buchung gibt es auf radio-rst.de. Für Vereinsmitglieder kostet es tagsüber 20 Euro pro Stunde und ab dem späten Nachmittag 24 Euro. Für Nichtmitglieder ist es etwas teurer. In NRW sind die Fahrstunden für den Führerschein in den letzten 5 Jahren rund 40% teurer geworden. Das hat das Statistische Landesamt gerade mitgeteilt. Die Bundesregierung will etwas gegen den Trend tun und hat deshalb eine Reform für die Fahrschulen beschlossen. Unter anderem soll es weniger verpflichtende Praxisstunden und Sonderfahrten geben, um den Führerschein wieder günstiger zu machen. Im Kreis Steinfurt müssen Reinigungskräfte mehr Geld verdienen und mehr Anerkennung bekommen. Das fordert die Gewerkschaft IG Bau. Im Kreis Steinfurt putzen fast 3000 Menschen Büros, Schulen und andere Gebäude. Die IG Bau warnt davor, dass viele von ihnen im Alter arm werden. Mit dem Geld, das Reinigungskräfte gerade verdienen, müssten sie mehr als 70 Jahre arbeiten, um eine Durchschnittsrente zu bekommen. Und noch eine gute Nachricht aus Münster. In Münster ist die Landwirtschaftskammer bei der regionalen Obstsaison optimistisch. Die Kammer rechnet mit einer guten Ernte. Neben Erdbeeren kommen jetzt auch Süßkirschen, Himbeeren und bald Heidelbeeren aus dem heimischen Anbau dazu. In Hofläden und an Verkaufsständen gibt es die ersten Kirschen schon jetzt. Größere Mengen im Supermarkt werden ab Mitte Juni erwartet.
2: Vielen Dank, Jonas. Die Region immer zuerst hier bei uns in den Nachrichten alle 30 Minuten.
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2: Das bleibt so ungemütlich, wie es auch die letzten Tage war. 13 Grad aktuell in Rheine, 14 Grad sind es in Ibbenbüren, direkt am Aasee und 13 Grad in Saarbeck und in Lengerich dazu. Wie gesagt, viele Regenschauer, dunkle Wolken, es ist leicht windig und die Sonne ist heute nicht dabei. Erst ab morgen klart es sich etwas auf und in der nächsten Woche wird es dann richtig warm mit Temperaturen über 30 Grad.
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2: Der Freitag ist entspannt, auf den Straßen keine Staus, keine Blitzer-Infos. Super gerne per Hotline, per WhatsApp hier in der Studio 05971 920 90.
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2: Schönen guten Morgen, kurz nach 8:30 und in einer guten halben Stunde spielen wir hier den WM-Song. Ihr habt aktuell 4 Songs zur Auswahl. Da sind einmal die Sportfreunde Stiller mit 54, 74, 90, 2006 oder auch Shakira mit Waka Waka. Ricky Martin ist mit dabei oder auch der Song Waving Flag, dieser hier. Eine halbe Stunde noch Zeit zum Abstimmen auf unserer Instagram-Seite und auf WhatsApp.

0: 8:41, die Fußball-WM in Mexiko, Kanada und den USA, die läuft und Co-Gastgeber Mexiko hat einen perfekten Start hingelegt. 2:0 gestern Abend gewonnen gegen Südafrika.
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0: So, und was uns natürlich hier interessiert am Sonntag, unser Spiel der Deutschen gegen Curaçao. 19 Uhr, eine gute Anpfiffzeit, wie ich finde, also perfekte Public Viewing Zeit und am Wochenende bleibt es auch trocken. Wir schauen jetzt mal auf unseren Gegner, denn für das kleine Curaçao ist es die erste WM-Teilnahme. Kollege Robert Jans, stellt euch die kleine Karibikinsel mal vor.
2: Vielleicht habt ihr euch Curaçao ja auch schon mal gegönnt. Im Glas. Schließlich ist der blaue Likör nach unserer kleinen, aber feinen Insel benannt. Der wird aus der Schale der sogenannten La Rara-Orange gemacht. Überraschung, die ist gar nicht blau. Ist alles künstlich, soll halt einfach geil aussehen. Jetzt aber mal ein bisschen Erdkunde. Curaçao liegt in der südlichen Karibik, etwa 60 Kilometer nördlich der venezolanischen Küste. Geografisch liegt sie in Amerika. Politisch ist sie jedoch ein autonomer Teil des Königreichs der Niederlande. Und übrigens, falls ihr mal Geburtstag feiern möchtet auf dieser Trauminsel, wundert euch nicht, niemand wird den Geburtstagskuchen anschneiden. Der wird erst ganz am Ende gegessen, quasi beim Gehen. Ciao! Ah ne, eine Sache noch. In der Hauptstadt von Curaçao gibt es übrigens ganz viele bunte Häuser. Der Legende nach hat das ein Gouverneur 1817 angeordnet. Durch die ursprünglich weißen Fassaden hat der feine Herr Kopfschmerzen bekommen. Die Sonne hat ihn so geblendet. Naja, vielleicht wurde auch einfach zu viel Likör aus der La Rara Orange gesoffen. Wir werden es nie erfahren.
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Guten Morgen, 8.47 Uhr, ihr hört Radio RST hier an diesem Freitag mit einer aktuellen Meldung von den Straßen. Es blitzt nämlich in Ibbenbüren auf dem Püssel Bürener Dammstadt auswärts kurz hinter K&K, Tempo 50 beide Richtungen. Vielen Dank an Silvia, euch einen schönen Start in den Freitag und später auch in das Wochenende.

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3: Mit Jonas Nitsch. Guten Morgen. In NRW sollen alle Kinder mit den gleichen Deutschkenntnissen in die Grundschule starten. Deshalb führt das Land ab 2028 sogenannte ABC-Klassen ein. Die Kinder werden schon bei der Anmeldung zur Grundschule getestet. Falls nötig, werden sie dann verpflichtet, an einem Förderkurs teilzunehmen. In der Regel 2x2 Stunden in der Woche. Die Gemeinde Saarbeck als Schulträger einer Grundschule sieht die Idee positiv, hat uns Kämmerer Guido Attermeier gesagt.
5: Grundsätzlich sehen wir das als Schulträger positiv, dass die Kinder, die den Bedarf haben, bereits vor der Einschulung sprachlich gefördert werden. Damit profitieren nicht nur die geförderten Kinder selbst, sondern auch die anderen Kinder, da aus unserer Sicht im Unterricht die Sprachförderung dann nicht mehr in dem Umfang stattfinden muss, also reduziert wird.
3: Für einige Städte und Gemeinden sind die ABC-Klassen eine Herausforderung. Die Schulträger müssen sich um Personal und Räume kümmern. Dabei gibt es in einigen Grundschulen schon jetzt nur knapp genug Personal. In der EU gelten seit Mitternacht deutlich schärfere Asylregeln. Mit dem neuen sogenannten GEAS-System soll es schnellere Asylverfahren an den Außengrenzen geben. Dabei gibt es Kritik an der Unterbringung. Anträge werden innerhalb von 12 Wochen geprüft und während der Zeit müssen die Betroffenen, auch Familien mit Kindern, in speziellen Einrichtungen bleiben. In Deutschland beraten der Bundestag und der Bundesrat heute das erste Mal über die Reform der gesetzlichen Krankenversicherung. Damit sollen die Krankenkassen finanziell entlastet werden. Gesundheitsministerin Wagen plant unter anderem, die kostenlose Mitversicherung von Ehepartnern zu streichen. Und noch eine gute Nachricht für den Sport in der Region. In Rheine gibt es jetzt eine neue Paddelanlage. Der TV Jahn hat sie eröffnet. Rund 120 Menschen haben die Anlage bei der Eröffnung am Mittwoch schon ausprobiert. Ab sofort können die 3 Outdoor-Plätze an der Germanenallee gebucht werden. Einen Link zur Buchung gibt es auf radio-rst.de.
6: Vielen Dank, Jonas. Infos aus der Region und der Welt wieder um 9:30.
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6: Durchwachsen, verregnet, bewölkt, ohne Sonne, 14 Grad in Langenbeck am Freibad, in Altenberge 13 Grad und in Laa ebenfalls 14 Grad, maximal 18, 19 Grad werden es heute. Ab morgen bleibt es dann zumeist trocken und sonnig.
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6: Mit einer Meldung, es blitzt in Ibbenbüren auf dem Püsselbühener Damm, Höhe des K&Ks, Tempo 50 in beide Richtungen. Danke Annika, danke Jules und danke auch an Michi, die das jetzt alle gerade gemeldet haben. Weitere Infos von euch gerne per WhatsApp, per Hotline 059 71 920 90.
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6: Schönen guten Morgen, es ist soweit, ihr habt abgestimmt. Wir sind alle im WM-Fieber, freuen uns auf Sonntag. Da spielt Deutschland dann das erste Mal. Und wir haben heute Morgen gefragt, welchen WM-Song wollt ihr eigentlich gerne mal wieder hören? Und haben 4 zur Auswahl gestellt. Zum einen war das Ricky Martin mit La Coppa della Vida. Das waren die Sportfreunde Stiller mit ihrem Klassiker 54, 74, 90, 2006. Es war der Song Waving Flag und der Song Waka Waka von Shakira, die jetzt aktuell auch gerade wieder den WM-Song gemacht hat. Und ihr habt ganz, ganz deutlich abgestimmt für die Sportfreunde Stiller. Michi schreibt zum Beispiel bei Instagram, weil der Song bald heißt 54, 74, 90, 2026. Und Jules bestätigt das, sie sagt, der Song macht einfach direkt gute Laune und deswegen ist er jetzt hier für euch kurz nach 9, wie versprochen, zur WM. Die Sportfreunde Stiller 54, 74, 90, 2006, die Ursprungsversion.
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1: Das Jahr 2011. Facebook ist aus dem Alltag nicht mehr wegzudenken. Im Kino zaubert sich Harry Potter ein letztes Mal über die Leinwand und in den Clubs zwischen Münster und Osnabrück gibt es einen Song, bei dem alle auf die Tanzfläche gerannt sind. Jennifer Lopez, On the Floor. J.Lo war da längst Weltstar, Sängerin, Schauspielerin, Entertainerin. Mit On The Floor gelingt ihr nochmal ein echtes Mega-Comeback. Der Song samplet den Dance-Klassiker Lambada. Dazu kommt ein Beat, der sofort nach Party, Sommer und durchtanzten Nächten klingt. Jennifer Lopez, On The Floor.

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0: Mit Jonas Nitsch, guten Morgen. In NRW bleiben heute einige Modegeschäfte geschlossen. Die Gewerkschaft Verdi hat zu Streiks aufgerufen. Mitarbeiter von H&M in Ibbenbüren und Primark in Münster machen bei den Streiks mit. Sie fahren mit anderen Beschäftigten der Modeläden nach Gütersloh. Dort gibt es eine Demonstration. Verdi fordert, dass die Mitarbeiter 7% mehr Lohn bekommen oder mindestens 225 Euro mehr im Monat. Verdi teilt dazu mit, dass die Mitarbeiter die Läden am Laufen halten würden und deshalb angemessen Löhne verdient hätten. In der EU gelten seit Mitternacht deutlich schärfere Asylregeln. Sie sollen schnellere Asylverfahren an den Außengrenzen der EU und konsequente Abschiebungen ermöglichen. Die Grenzverfahren sind umstritten. Hier werden Anträge innerhalb von 12 Wochen geprüft. Die Betroffenen, auch Familien mit Kindern, müssen währenddessen in speziellen Einrichtungen bleiben. Im Kreis Steinfurt müssen Reinigungskräfte mehr Geld verdienen und mehr Anerkennung bekommen. Das fordert die Gewerkschaft IG Bau. Im Kreis Steinfurt putzen fast 3000 Menschen Büros, Schulen und andere Gebäude. Die IG Bau warnt davor, dass viele von ihnen im Alter arm werden. Mit dem Geld, das Reinigungskräfte gerade verdienen, müssten sie mehr als 70 Jahre arbeiten, um eine Durchschnittsrente zu bekommen. Und noch eine gute Nachricht aus Osnabrück. Am Nikolaiort gibt es jetzt eine grüne Klimaoase. Dort gibt es jetzt neue Bänke aus Holz, eine Art Holzterrasse, Pflanzen und einen feinen Wassernebel. Das soll gegen Hitze in der Stadt im Sommer helfen. Auszubildende im Garten- und Landschaftsbau und Jugendliche der Jugendwerkstatt Dammstraße haben den neuen Abkühlort gebaut. Die Stadt Osnabrück sagt, dass das Projekt ein Vorbild ist, um die Stadt hitzeresistenter zu machen.
2: Vielen Dank, Jonas. Die Region immer zuerst bei uns in den Nachrichten. Alle 30 Minuten.
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2: Das ist sehr durchwachsen mit vielen Wolken. Immer wieder gibt es Regenschauer heute am Freitag bei maximal 18, 19 Grad. Im Moment sind wir bei 15 Grad am Bagno. 16 Grad sind es in Osnabrück und in Münster am Schloss 15 Grad, genau wie in Lotte direkt am Stadion.
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2: Mit zwei aktuellen Meldungen. Es blitzt in Ibbenbüren auf dem Püsselbürner Damm, statt auswärts hinter dem K&K Tempo 50. Danke an Silvia und danke an Jules. Und auf dem Albersloher Weg und der Sentrupper Straße Münster, da wird ebenfalls geblitzt, jeweils Tempo 50. Dankeschön. Infos sehr gerne per Hotline, per WhatsApp hier in der Studio 05971 92090.
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2: Schönen guten Morgen, kurz nach 9:30. Wir sind im WM-Fieber und haben den ganzen Morgen schon mit Gröhl-Songs gemacht. Und hier ist der nächste von Oasis. Don't Look Back in Anger. Darf auf keiner Weihnachtsfeier, auf keiner Party fehlen.

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1: Wir schauen zuerst nach Rheine heute. Der Schottocker Junggesellenschützenverein feiert Schützenfest. Startet heute mit der großen Opening Party mit DJ im Walzhagenpark. Beginn 19 Uhr, Eintritt ist frei. Nochmal Rheine. Vor dem Falkenhof startet das Winsterfest um 20 Uhr. Offizielle Eröffnung mit Bürgermeister Peter Lüttmann. Dann wird auch der Wein des Jahres 2026 für Rheine vorgestellt. Morgen geht's weiter in Horstmar. Auch hier Schützenfest. Der Schützenverein Lea Dorf feiert 400-jähriges Bestehen. Deshalb sorgt die Band Glam Jam Samstag unter dem Motto Die 70s are back für Stimmung. Beginn 20 Uhr im Festzelt an der Dorfstraße. In Ochtrup wird Fußball gespielt morgen über die WM hinaus, denn die alten Herren vom FSV Ochtrup treffen auf die Traditionsmannschaft von Borussia Dortmund. Anstoß im Sportwerk Ochtrup 16 Uhr und es geht auch schon vorher los. Ab 13.30 Uhr gibt es schon Spiele der Jugendmannschaften und ab 15 Uhr Ehrungen der Mitglieder. Also jede Menge los morgen im Sportwerk Ochtrup. Und dann haben wir noch Rheine auf dem Sommerdeck. Ist morgen Kölscher Abend. Ihr singt kölsche Lieder, trinkt kölsches Bier und auch der Dresscode erinnert an die Millionenstadt am Rhein. Rutt und Wiss, also alles rot und weiß, die Farben. Kölns Start ist 19 Uhr. 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
1: Mit Nico Hartmann. Mexiko feiert den WM-Auftakt und sorgt sich zugleich um die Sicherheit. Der 2:0-Sieg gegen Südafrika, schöne Tore, dazu drei Platzverweise und die tolle Atmosphäre im Aztekenstadion stehen den Krawallen gegenüber, die sich gegen die Politik des Landes richten und bereits Tote und Verletzte gefordert haben. Marcelo, der ehemalige brasilianische Linksverteidiger von Real Madrid, geriet vor dem Eröffnungsspiel in die Zusammenstöße und benötigte vor dem Stadion Polizeischutz.
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2: Mit Marc Weiß. Schönen guten Morgen. Im Bundestag geht es zur Stunde um die geplante Reform der gesetzlichen Krankenkassen. Gesundheitsministerin Warken hat dazu einen Gesetzentwurf vorgelegt. Ziel ist es, die Krankenkassen finanziell zu entlasten und höhere Zusatzbeiträge für Versicherte zu vermeiden. Die sollen dafür auf einige Leistungen verzichten. Eingespart werden soll außerdem unter anderem bei Krankenhäusern, Ärzte, Honoraren und der Pharmaindustrie. Kritik kommt von vielen Seiten, auch aus Nordrhein-Westfalen. Malte Albrecht aus dem News-Team. Unser Landesgesundheitsminister Laumann hat im BDR vor allem vor den Folgen für die Kliniken gewarnt.
3: Ja, Krankenhäuser seien ohnehin nicht auf Rosen gebettet, sagte Laumann am Morgen. Wenn alles so komme wie aktuell geplant, dann könnten sogar wirtschaftlich gut aufgestellte Kliniken Probleme bekommen. Besonders kritisch ist das laut Laumann in NRW, weil hier rund 2/3 der Kliniken frei gemeinnützig sind. Sie werden also von Kirchen, Wohlfahrtsverbänden oder Stiftungen betrieben. Solche Krankenhäuser dürfe man nicht einfach pleite gehen lassen, weil dann die Versorgungssicherheit in ganzen Regionen gefährdet sei, warnte Laumann. Denn anders als bei kommunalen Kliniken gleiche hier niemand die finanziellen Verluste aus.
2: Okay, aber dass im Gesundheitssystem gespart werden muss, bestreitet wahrscheinlich niemand. Was schlägt Laumann denn stattdessen vor?
3: Grundsätzlich hält auch er Einsparungen für notwendig. Nichts tun sei keine Alternative, sagte er. Klinikstandorte dürften aber nur geplant und nicht durch Insolvenzen wegfallen. Seine Forderung, wenn der Bund schon Gelder kürzt, dann muss er den Kliniken wenigstens an anderer Stelle helfen. Und zwar durch einen massiven Bürokratieabbau und weniger Dokumentationspflichten. Nur so könnten die Krankenhäuser die Einsparungen überhaupt abfedern.
2: Infos von Malte Albrecht aus dem News-Team. Vielen Dank. Und jetzt weitere Themen in der Zusammenfassung. Nachdem US-Präsident Trump gestern ein baldiges Rahmenabkommen mit dem Iran in Aussicht gestellt hatte, spricht jetzt auch Teheran von einem möglichen bevorstehenden Abschluss. Ein Text sei überwiegend fertig, sagte der iranische Außenamtssprecher. Noch geht es zwar nur um ein Rahmenabkommen, damit könnte aber zumindest die für den Handel so wichtige Straße von Hormuz wieder vollständig geöffnet werden, sagen Beobachter. Der Tankrabatt hat den Inflationsschub in Deutschland etwas gebremst. Im Mai lagen die Verbraucherpreise um 2,6% über dem Niveau vom vergangenen Jahr, meldet das Statistische Bundesamt. Im April hatte der Ölpreisschock infolge des Irankrieges die Inflation noch auf 2,9% getrieben. Die Polizei in Washington untersucht seltsame Verfärbungen im Rasen der National Mall, der zentralen Grünanlage. Auf dem Rasen ist die Zahlenkombination 8647 zu erkennen. Die Zahlenfolge wird oft als Ausdruck des Widerstands gegen US-Präsident Trump verstanden. Für Sonntag sind auf dieser National Mall Feierlichkeiten zum 80. Geburtstag Trumps geplant. Er selbst geht in seiner Deutung allerdings noch einen ganzen Schritt weiter. Trump und seine Anhänger interpretieren die Zahlenkombination als Aufruf zum Attentat auf den Präsidenten. Trump ist der 47. Präsident der USA und die Zahl 86 könnte, das glauben zumindest einige Sprachwissenschaftler, als Aufforderung zum Töten gedeutet werden. Und das waren die Nachrichten mit Marc Weiß.
4: Radio RST, Wetter heute mit vielen, vielen Wolken und Regenschauern. 19 Grad maximal. Aktuell sind es schon 15 in Rheine, in Ibbenbüren oder auch in Greven. 16 Grad sogar schon in Lotte. Radio RST Verkehr mit den aktuellen Meldungen. Die A30 Osnabrück-Amsterdam zwischen Hörstel und Rheine-Nord. 3 Kilometer stockend. Hier dauert es 5 Minuten länger. Außerdem blitzt es in Ibbenbüren auf dem Püsselbürner Damm stadtauswärts hinter dem K&K Tempo 50. Danke, Silvia. Infos gerne per Hotline, per WhatsApp hier in der Studio 05971 920 90.
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2: 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Alles Wichtige mit Dominik Starke. Münster. Studierende sind besonders von Einsamkeit betroffen. Das sagt der Allgemeine Studierendenausschuss der Uni Münster. Er startet deshalb ab Montag die Kampagne Einsamkeit gemeinsam überwinden. Einen Monat lang bietet der AStA Veranstaltungen zum Thema an. Europa. In der EU gelten seit Mitternacht deutlich schärfere Asylregeln. Sie sollen etwa schnellere Asylverfahren und konsequentere Abschiebungen ermöglichen. Region. Die Landwirtschaftskammer in Münster ist bei der regionalen Obstsaison optimistisch. Die Kammer rechnet mit einer guten Ernte. Neben Erdbeeren kommen jetzt auch Süßkirschen, Himbeeren und bald Heidelbeeren aus dem heimischen Anbau dazu. In Hofläden und an Verkaufsständen gibt es die ersten Kirschen schon jetzt. Größere Mengen im Supermarkt werden dann ab Mitte Juni erwartet. 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Radio RST Wetter. Das graue Wetter heute bleibt noch grau bei maximal 19 Grad. Den ganzen Tag über kleine Schauer und das auch im ganzen Kreis Steinfurt. Aktuell noch 19 Grad in Ochtrup, Methelin und Lienen. Morgen klart es dann ein wenig auf. Das Wetter wird ein bisschen sonniger bei maximal 18 Grad. 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Ein Blitzer steht auf dem Püsselbürener Damm, statt auswärts kurz hinter dem K&K. Tempo 50 sind erlaubt. Gedanke an Silvia. Und auf dem Albersloher Weg und auf der Sentrupper Straße in Münster stehen zwei Blitzeranhänger, beides Tempo 50. Danke an Udo. Falls ihr noch mehr gesehen habt, schickt mir die Infos gerne hier ins Studio 05971 920 90. Euch da draußen natürlich eine gute Fahrt an diesem Freitagvormittag mit mir, Dominik Starke. Moin, moin.

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2: Mit Marc Weiß, schönen guten Tag. Ganz aktuelle Meldung aus Hamburg zu Beginn: wegen einer polizeilichen Lage, so nennen die Experten das, am Flughafen in Hamburg ist der Sicherheitsbereich des Airports geräumt worden. Alle Passagiere hätten den Bereich hinter den Sicherheitskontrollen verlassen müssen, sagte ein Sprecher der Bundespolizei. Die Menschen, die schon in Flugzeugen saßen, mussten diese Flugzeuge wieder verlassen. Was genau passiert ist, wissen wir noch nicht. Sobald es Neuigkeiten gibt dazu, Sicherheitslage am Hamburger Flughafen, erfahrt ihr das hier bei uns. Der Iran und die USA stehen offenbar so kurz vor einem Rahmenabkommen wie noch nie seit Beginn des Krieges. Zumindest sieht es im Moment tatsächlich danach aus. US-Präsident Trump hatte schon gestern davon gesprochen, dass sich eine Verhandlungslösung abzeichne. Mal wieder muss man sagen, jetzt aber heißt es auch aus Teheran, man stehe vor einem möglichen Abschluss. Infos dazu von Malte Albrecht.
3: Schon seit Wochen verhandeln Vertreter aus Teheran und Washington über ein dauerhaftes Ende des Krieges. Bisher lagen die Positionen vor einem möglichen Rahmenabkommen noch zu weit auseinander. Aber jetzt sei ein Text überwiegend finalisiert, sagte der iranische Außenamtssprecher. Noch geht es zwar nur um ein Rahmenabkommen, das die Grundlage für weitere Verhandlungen über die großen Streitpunkte wie etwa das iranische Atomprogramm sein könnte, aber mit dem Abkommen könnte zumindest die für den Handel so wichtige Straße von Hormus wieder vollständig geöffnet werden, sagen Beobachter. Gleichzeitig äußerte der iranische Außenamtssprecher noch einmal Zweifel an der Verlässlichkeit der USA. Das Problem sei, dass die US-Seite ihre Positionen immer wieder verändere. Unterdessen hat Ägypten beide Seiten aufgerufen, die aktuelle Chance für eine Einigung zu nutzen. Die offenen Streitpunkte müssten jetzt gelöst werden, um den Krieg zu beenden und eine neue Phase regionaler Stabilität vorzubereiten, heißt es. Laut US-Präsident Trump könnte das Rahmenabkommen schon an diesem Wochenende unterzeichnet werden. Als Ort dafür brachte er Europa ins Spiel.
2: Infos von Malte Albrecht aus dem News-Team. Vielen Dank. Und jetzt weitere Themen in der Zusammenfassung. Bundesgesundheitsministerin Waken hat ihren Entwurf für die Reform der gesetzlichen Krankenversicherung im Bundestag verteidigt. Das Gesetz verlange allen etwas ab, aber niemandem etwas Unzumutbares, sagte Waken. Der Gesetzentwurf sieht Einschnitte für Versicherte vor, außerdem Einsparungen in Kliniken, Praxen und in der Pharmaindustrie. Die Zahl der Firmenpleiten in Deutschland hat in den ersten drei Monaten des Jahres deutlich zugenommen. Insgesamt gab es 6.275 Anträge auf Unternehmensinsolvenzen. Das sind 6,5% mehr als im ersten Quartal vor einem Jahr. Den größten Anstieg der Pleiten gab es in den Bereichen Verkehr, Gastronomie und im Baugewerbe. Nach dem 2:0-Sieg von Co-Gastgeber Mexiko gegen Südafrika im WM-Eröffnungsspiel steigen jetzt auch die beiden anderen Ausrichter ins Turnier ein. Um 21 Uhr deutscher Zeit empfängt Kanada in Toronto Bosnien und um 3 Uhr in der kommenden Nacht spielen die USA in Los Angeles gegen Paraguay. Zu beiden Spielen wird es jeweils wieder eine Eröffnungsfeier geben. Der Weltverband FIFA betont, dass er die Kultur jedes einzelnen Gastgeberlandes präsentieren möchte. Für die deutsche Mannschaft beginnt das Turnier am Sonntagabend. Um 19 Uhr trifft die DFB-Elf dann in Houston auf Curaçao. Und das waren die Nachrichten mit Marc Weiß.
4: Radio RST Wetter, maximal 19 Grad heute, immer wieder kleine Schauer, verteilt über den ganzen Tag zwischen Münster und Osnabrück. Ochtrup, Wellbergen und Dörente, die kommen aktuell auf 16 Grad, am Wochenende dann auch nicht so viel rosigere Aussichten bei maximal 18 Grad, morgen am Samstag. Radio RST Verkehr, ein Blitzer auf dem Püsselbürener Damm, statt auswärts kurz hinterm K&K in Ippenbüren, Tempo 50 sind dort erlaubt, danke an Silvia, und auf dem Albersloher Weg und auf der Sentrupper Straße in Münster, da stehen zwei Blitzeranhänger, beides bei Tempo 50 in beide Richtungen. Danke fürs Melden. Wenn ihr noch mehr gesehen habt, schickt mir die Infos gerne hier ins Studio 05971 920 90. Euch da draußen eine gute Fahrt ins Wochenende.
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4: Mit mir Dominik Starke an diesem Freitagvormittag. Moin Moin.

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3: 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Region. Die Landwirtschaftskammer in Münster ist bei der regionalen Obstsaison optimistisch. Die Kammer rechnet mit einer guten Ernte. Neben Erdbeeren kommen jetzt auch Süßkirschen, Himbeeren und bald Heidelbeeren aus dem heimischen Anbau dazu. In Hofläden und an Verkaufsständen gibt es die ersten Kirschen schon jetzt. Größere Mengen im Supermarkt werden dann ab Mitte Juni erwartet. Welt. In der EU gelten seit Mitternacht deutlich schärfere Asylregeln. Sie sollen etwa schnellere Asylverfahren und konsequentere Abschiebungen ermöglichen. Münster. Studierende sind besonders von Einsamkeit betroffen. Das sagt der Allgemeine Studierendenausschuss der Uni Münster. Er startet deshalb ab Montag die Kampagne Einsamkeit gemeinsam überwinden. Ein Monat lang bietet der AStA Veranstaltungen zum Thema an. 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Radio RST Wetter. Das graue Wetter bleibt. Dennoch maximal heute 19 Grad, ganz wenig Sonnenschein den Tag über. Immer wieder kleine Schauer zwischen Münster und Osnabrück. Aktuell haben wir 17 Grad, zum Beispiel in Lienen, Ladbergen und in Metelin. Morgen klart es dann nur ein wenig auf. Dennoch bleibt das Wetter insgesamt recht grau bei maximal 18 Grad. Radio RST Verkehr. Einen Blitzer habe ich da noch für euch. Der steht in Nippenbüren auf dem Püsselbürener Damm, direkt kurz hinterm K&K. Blitzt in beide Richtungen bei Tempo 50. Danke an Silvia fürs Melden. Falls ihr noch mehr gesehen habt, schickt mir die Infos gerne hier ins Studio 05971 920 90. Euch da draußen natürlich eine gute Fahrt in das Wochenende.

Gleich 11:45 hier bei Radio RST am Freitagvormittag. Gestern ging es dann endlich los mit der WM. Ich habe es tatsächlich auch verfolgt, obwohl ich gar nicht der große Fußballfan bin. So ein bisschen in WM-Fieber bin ich doch durchaus schon geraten, kann ich wohl sagen. Nur es gibt eins, was mich dann richtig ankotzt. Wenn ich zum Gucken eingeladen werde, dann würde ich das auf einem großen Fernseher genießen. Da bin ich dann auch arrogant. Also das muss, also unter 50 Zoll geht ja wohl gar nichts. Ansonsten hört man nämlich das hier.

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3: Mit Marc Weiß. Schönen guten Tag. Am Flughafen Hamburg gibt es aktuell einen Großeinsatz der Polizei. Der Sicherheitsbereich des Airports wurde geräumt. Auch schon in den Maschinen sitzende Passagiere mussten wieder aussteigen. Genauere Informationen gibt es nicht. Einige Medien berichten, dass möglicherweise ein Passagier eine Nottaste gedrückt habe und dadurch unkontrolliert in den Sicherheitsbereich gelangt sei. Wir bleiben auf jeden Fall dran. Sobald es neue Infos aus Hamburg gibt, werden wir das sagen. Jetzt zum Fußball. Die bisher mit Abstand größte WM der FIFA-Geschichte läuft. Zum Auftakt hat Co-Gastgeber Mexiko gestern im Eröffnungsspiel 2:0 gegen Südafrika gewonnen. Im zweiten Spiel der Gruppe A besiegte Südkorea Tschechien mit 2:1. Nico Hartmann im WM-Studio. Für unsere Mannschaft war es gestern vermutlich sehr entspannt.
4: Ja, genau so ist es. Nach einem sehr intensiven Mittwoch konnte die Mannschaft gestern regenerieren, das Eröffnungsspiel verfolgen, bevor es heute wieder in die Vollen geht sozusagen. Das letzte Training vor der Abreise nach Houston zum Spielort der Partie gegen Curaçao steht an. Da wird Julian Nagelsmann seine Spieler bei heißen Temperaturen in Winston-Salem wieder sicherlich um die 2 Stunden lang fordern, bevor dann morgen die Abreise nach Texas erfolgt. Die Stimmung in der Mannschaft ist gut, es wird viel gelacht, so auch gestern bei der Pressekonferenz mit dem Innenverteidiger-Duo Nico Schlotterbeck und Jonathan Tah. Es scheint Julian Nagelsmann, nach allem, was man hört, gelungen zu sein, ähnlich wie vor 2 Jahren bei der Heim-EM eine harmonische Truppe zusammengestellt zu haben. Also rundum scheint die Mannschaft bereit zu sein, beginnend mit dem Spiel gegen Curaçao am Sonntag anders aufzutreten als bei den doch eher peinlichen Turnieren 2018 und 2022, als in der Vorrunde Schluss war.
3: Ja, anderes Auftreten wäre definitiv wünschenswert. Infos von Nico Hartmann. Vielen Dank. Jetzt die weiteren Themen in der Zusammenfassung. Nachdem US-Präsident Trump gestern ein baldiges Rahmenabkommen mit dem Iran in Aussicht gestellt hat, spricht jetzt auch Teheran von einem möglichen bevorstehenden Abschluss. Ein Text sei überwiegend fertig, sagt der iranische Außenamtssprecher. Noch geht es zwar nur um ein Rahmenabkommen, damit könnte aber zumindest die für den Handel so wichtige Straße von Hormuz wieder geöffnet werden. In den USA steht der bisher größte Börsengang der Geschichte am Tech-Milliardär Elon Musk bringt seine Weltraumfirma SpaceX an die Börse. Der Ausgabepreis der Aktie liegt bei $135 und damit ist das Unternehmen zum Börsenstart heute Nachmittag 1,8 Billionen Dollar wert. Der vor Dänemark verendete Ostseewal Timmy oder auch Hope hat nach seiner Freilassung noch etwa 4 Tage gelebt und ist rund 200 Kilometer geschwommen. Allerdings wieder in Richtung Ostsee, also genau dorthin, wo er eigentlich nicht überleben kann, weshalb man ihn mit viel Aufwand von dort weggebracht hatte. Mecklenburg-Vorpommerns Umweltminister Backhaus veröffentlichte vorhin die Tracker-Daten, die man von dem Wal empfangen hatte. Obwohl Experten das schwer angeschlagene Tier nach mehreren gescheiterten Hilfsversuchen aufgegeben hatten, duldete Backhaus Mitte April den Rettungsversuch einer umstrittenen Privatinitiative. Auch die hat nichts gebracht, wie man inzwischen weiß. Der Rettungsversuch sei aber rechtlich und fachlich vertretbar gewesen, sagte Backhaus. Und das waren die Nachrichten mit Marc Weiß.
5: Radio RST Wetter, Regen. Immer wieder Regen den ganzen Tag über im ganzen Kreis Steinfurt. Kleine Schauer bei maximal 19 Grad heute. 18 Grad, die haben wir bereits in Burg Steinfurt, Bevergern und in Lahr. Auch morgen bleibt es dann grau bei maximal 18 Grad in Mettingen. Radio RST Verkehr, die A30 Osnabrück Richtung Rheine. Zwischen Osnabrück-Sutthausen und Osnabrück-Hellern. Gefahr durch verlorene Ladung. Da sind mehrere Steine auf der Fahrbahn. Fahrt dort bitte vorsichtig. Ansonsten war's das auch schon. Falls ihr doch noch mehr gesehen habt, schickt mir die Infos hier ins Studio 05971 920 90. Euch da draußen natürlich eine gute Fahrt in das Wochenende, auch wenn das Wetter natürlich nicht ganz so schön ist.
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5: Mit mir am Freitag um 12:03 Uhr Dominik Starke. Moin Moin.

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6: 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Alles Wichtige mit Dominik Starke. Kreis Steinfurt. Der Kreis Steinfurt wirbt für mehr Schutz vor Hitze und Starkregen. Anlass sind zunehmende Wetterextreme, die zuletzt Ende Mai auch hier bei uns spürbar geworden sind. Der Kreis verweist dabei auf die neue Hochwasser-App des Landes NRW. Mit ihr können Bürger prüfen, wie stark ihr Zuhause durch Starkregen, Hochwasser oder Überflutung gefährdet ist. Deutschland. Der Bundestag befasst sich heute zum ersten Mal mit den umstrittenen Sparplänen zur Stabilisierung der gesetzlichen Krankenkassen. Gesundheitsministerin Nina Wagen bringt heute einen Gesetzentwurf ein, der die Kassen 2027 um mindestens 16,3 Milliarden Euro entlasten und höhere Zusatzbeiträge verhindern soll. Region. Das DRK ruft vor dem Weltblutspendetag am Sonntag zu mehr Blutspenden im Sommer auf. Gerade in den Ferien und Reisezeit gehen erfahrungsgemäß weniger Menschen zum Termin, obwohl Kliniken weiter täglich Blutpräparate brauchen. Der Blutspendedienst warnt zugleich, dass immer weniger Menschen regelmäßig spenden und die Versorgung damit auf Dauer anfälliger wird. 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Radio RST Wetter, 19 Grad in der Spitze, dazu viel Nieselregen, graue Wolken, eigentlich das gleiche Wetter wie die ganze Woche schon über. St. Arnold, Gimte und Greven, die kommen aktuell auf 18 Grad. Radio RST Verkehr, die A30 Bad Oeynhausen Richtung Rheine zwischen dem Kreuz Osnabrück Süd und Osnabrück Hellern, 4 Kilometer Stau, mindestens 19 Minuten hier mehr. Dann nochmal die A30 Rheine Richtung Osnabrück zwischen Kreuz Lotte Osnabrück und Osnabrück Sutthausen, 3 Kilometer Stau. Auch hier mindestens 7 Minuten Zeitverlust. Wenn ihr noch mehr gesehen habt, schickt mir die Infos hier in das Studio 05971 920 90. Euch da draußen eine gute Fahrt in das Wochenende.

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1: Mit Danny Hoppe, guten Tag. Die Sommerferien rücken immer näher und es gibt eine gute Nachricht für alle, die wegfliegen wollen. Ab Juli sinkt die Luftverkehrssteuer. Der Bundesrat hat dafür heute grünes Licht gegeben. Konkret bedeutet das, dass der Staat dann weniger an jedem Flugticket mitverdient. Es könnte aber auch sein, dass Flugpassagiere davon profitieren. Thorsten Adolfs aus dem News-Team hat mehr dazu.
2: Je nachdem, ob man auf der Kurz-, Mittel- oder Langstrecke unterwegs ist, sinkt die Steuer um Beträge zwischen ungefähr 2,5 und über 11 Euro pro Ticket. Damit setzt die Bundesregierung eine Vereinbarung aus dem Koalitionsvertrag um und nimmt eine frühere Steuererhöhung wieder zurück. Die Einsparungen sind also seit heute beschlossene Sache. Sie entlasten die Branche jährlich um einen dreistelligen Millionenbetrag. Ob am Ende die Passagiere tatsächlich beim Ticketkauf was davon haben, müssen wir aber erstmal abwarten. Auch wenn die Steuer sinkt, geben die Fluggesellschaften das nicht unbedingt 1:1 an ihre Kunden weiter. Weil der Kerosinpreis stark gestiegen ist, versuchen die Airlines nämlich ihre Kosten auszugleichen. Es kann also sein, dass sich die Airlines die Ersparnis in die eigene Tasche stecken. Für uns Kunden bleibt es also dabei, wer buchen will, sollte die Preise ganz genau vergleichen. Denn der Ticketpreis setzt sich ja auch noch aus vielen anderen Faktoren zusammen.
1: Und jetzt weitere Meldungen im Überblick. Nach 2,5 Stunden Sperrung ist der Sicherheitsbereich des Hamburger Flughafens wieder geöffnet. Man kehre wieder in den Normalbetrieb zurück, sagte eine Airport-Sprecherin. Ein Teil des Airports war am Vormittag geräumt worden, nachdem ein Mann wohl aus Versehen den Sicherheitsbereich betreten hatte. Ein Abkommen zwischen den USA und dem Iran rückt offenbar näher. Beide Seiten senden inzwischen positive Signale. In iranischen Medien wurde ein Entwurf für ein Abkommen veröffentlicht. Die Absichtserklärung sehe eine dauerhafte und sofortige Einstellung der Kämpfe an allen Fronten vor, heißt es. Fans der deutschen Fußballnationalmannschaft müssen momentan zum Teil länger auf ihre bestellten Trikots warten. Das hat der DFB eingeräumt. Wegen der hohen Nachfrage gäbe es in bestimmten Fällen Verzögerungen. Betroffen seien Trikots mit individueller Beflockung. Hier habe es Engpässe bei Buchstaben und Nummern gegeben. Seit Wochen wird darüber gerätselt, woran Buckelwal Timi gestorben ist. Das wissen wir immer noch nicht, aber inzwischen ist klar, nach seiner Freilassung hat er noch mindestens 4 Tage gelebt und noch etwa 215 Kilometer zurückgelegt. Allerdings wieder in die falsche Richtung, zurück in die Ostsee. Das hat Mecklenburg-Vorpommerns Umweltminister Backhaus am Vormittag in Schwerin mitgeteilt. Er hat die ausgewerteten Ergebnisse des Trackers vorgestellt, der am Wal angebracht worden war. Dieser hatte Wassertiefe, Temperaturen, Bewegungsabläufe und Geschwindigkeit erfasst. Die Todesursache sei allerdings weiter unklar, sagte Backhaus. Er hofft, dass man hier in einigen Wochen mehr wisse. Bei der Untersuchung des Kadavers in Dänemark sei nichts Ungewöhnliches entdeckt worden. Es habe keine schwerwiegenden inneren oder äußeren Verletzungen gegeben und auch Reste eines Fischernetzes seien nicht gefunden worden. Und das waren die Nachrichten mit Danny Hoppe.
3: Radio RST-Wetter. Das graue Wetter ist hier, um zu bleiben. Und das auch am ganzen Wochenende. Aktuell 18 Grad in Velpe, Brochterbeck und Recke. Immer wieder am Nachmittag. Leichte Schauer und das im ganzen Kreis Steinfurt. Morgen wird's nicht viel schöner. Der Regen zumindest morgen früh, wie es dann aussieht. Mal schauen. Dennoch bleibt es recht grau. Radio RST Verkehr, die A30 rein Richtung Osnabrück. Zwischen Kreuz Lotte, Osnabrück und Osnabrück-Sutthausen. 4 Kilometer Stau, mindestens 10 Minuten Zeitverlust. Die A30 Bad Oeynhausen Richtung Rheine zwischen Kreuz Osnabrück-Sud und Osnabrück-Hellern. 5 Kilometer Stau, mindestens 31 Minuten Zeitverlust. Falls ihr noch mehr gesehen habt, schickt mir die Infos. Gerne hier in das Studio 05971 920 90.
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3: Mit mir Dominik Starke am Freitagmittag. Hallo.

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3: 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Alles Wichtige mit Dominik Starke. Kreis Steinfurt. Der Kreis Steinfurt wirbt für mehr Schutz vor Hitze und Starkregen. Der Kreis verweist auf die neue Hochwasser-App des Landes NRW. Mit ihr können Bürger prüfen, wie stark ihr Zuhause durch Starkregen, Hochwasser oder Überflutung gefährdet ist. Außerdem bietet der Kreis mit Partnern mehrere kostenlose Online-Vorträge an, etwa zu hitzerobusten Haus, zur Nutzung von Regenwasser und zum Schutz vor Rückstau. Deutschland. Flugtickets bei Flügen aus Deutschland werden wie geplant ab Juli weniger stark besteuert. Der Bundesrat hat der Senkung der Ticketsteuer abschließend zugestimmt. Unklar ist allerdings, ob Fliegen damit für alle günstiger wird. Region. Das DRK ruft vor dem Weltblutspendetag am Sonntag zu mehr Blutspenden im Sommer auf. Dadurch, dass immer weniger Menschen regelmäßig spenden, wird die Versorgung auf Dauer anfälliger. Der Blutspendedienst sucht vor allem junge Erwachsene und Erstspender. Infos aus der Region immer zuerst bei Radio RST. Radio RST Wetter, 18 Grad heute in der Spitze, immer wieder Schauer, graue Wolken. Es ändert sich wenig im Vergleich zu den letzten Tagen. 18 Grad, die haben wir bereits in Rodde, Laggenbeck und in Lengerich. Der Ausblick aufs Wochenende auch nicht besonders rosig. Es bleibt grau mit immer wie mal wieder kurzen Schauern. Radio RST Verkehr, die B481 Rheine Richtung Münster zwischen Rheine-Bendlage und Greven. Dichter Verkehr, mindestens 9 Minuten Zeitverlust. Dann sitzt die A30 ziemlich voll. A30 Bad Oeynhausen Richtung Rheine zwischen im Kreuz Osnabrück Süd und Osnabrück Hellern. 5 Kilometer Stau, mindestens 41 Minuten Zeitverlust. Dann nochmal Rheine Richtung Osnabrück, die A30 zwischen Lotte und Hasbergen-Gaste. Auch hier 3 Kilometer Stau mit mindestens 10 Minuten Zeitverlust. Wenn ihr sagt, okay, da draußen ist noch was unterwegs hier, das habt ihr nicht gesehen, schickt mir das gerne hier ins Studio. 05971 920 00. Euch da draußen natürlich eine gute Fahrt in das Wochenende.

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1: Ja, Freunde, wie feiert Donald Trump wohl seinen 80. Ja, erstmal morgens aufstehen. Mist, Handy leer. Wieder beim SpongeBob-Kuchen eingepennt. Danach kommt Melania rein und sagt dann sowas wie: Alles Gute, Donald. Falls dich wer fragt, du bist Präsident. Und wenn du rausgehst, denk dann Hose anziehen. Dann wird sich kurz frisch gemacht, der Fifi gefüttert, gekämmt und danach auf den Kopf gesetzt. Auf dem Weg zum Frühstück wird überlegt, ob Australien vielleicht nicht doch zu Texas gehören sollte. Aber morgen ist ja auch noch ein Tag. Dann gibt's erstmal lecker Karottenkuchen und ein Glas Möhrensaft. Das ist gut für die Haut. Keine Zeit zum Ausruhen. Die ganzen Lappen von Staatschefs wollen ja gratulieren. Ach guck, selbst aus China kam was. Ist aber auf Chinesisch, das kann er nicht lesen. Findet aber die Zeichen ganz lustig. WhatsApp vom März. Alles Gute aus Deutschland. Freue mich auf die Party heute Abend. Dann ist Donald kurz traurig, weil früher hatte er richtig gefeiert mit seinem Kumpel Jeff. Und heute bleibt ihm nur noch Rambo Zambo mit Fritze. 18 Uhr. Sauer. Gab wieder keinen Friedensnobelpreis, aber auch keine neuen Anklagen. Guter Tag. In diesem Sinne, und das wünsche ich Donald wirklich, ich hoffe auf baldigen Ruhestand. Dein Hannes.
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3: Mit Danny Hoppe. Guten Tag. Große Aufregung gab es heute am Hamburger Flughafen. Der Sicherheitsbereich des Airports war am Vormittag für rund 2 Stunden gesperrt worden. Alle Passagiere mussten raus und nochmal neu kontrolliert werden. Der Grund war ein Alarm durch einen gedrückten Notknopf. Thorsten Adolfs aus dem News-Team, am Ende stellte sich raus, es war alles harmlos. Was war genau vorgefallen?
4: Es gab mächtig Wirbel, weil ein Mann wohl aus Versehen einen Bereich betreten hat, in den er eigentlich gar nicht hinein durfte. Das hat dann dazu geführt, dass die Bundespolizei einen Teil des Terminals räumen musste. Um auch wirklich niemanden in Gefahr zu bringen, wurden alle Fluggäste kurzzeitig wieder vor die Kontrollen geschickt, damit die Beamten alles gründlich durchsuchen konnten. Und die Passagiere, die schon für den Abflug in ihren Maschinen saßen, mussten auch wieder raus. Es war wie immer in solchen Fällen, die Sicherheit geht natürlich vor.
3: Inzwischen ist der Sicherheitsbereich auch wieder freigegeben.
4: Es läuft alles wieder nach Plan. Der Sicherheitsbereich wurde komplett durchgecheckt und ist mittlerweile wieder für alle Passagiere frei. Diejenigen, die heute noch einen Flug ab Hamburg gebucht haben, kommen jetzt also wieder zügig durch die Kontrollen. Trotzdem ist es vielleicht nicht schlecht, einfach ein bisschen früher am Check-in zu sein. Durch den Rückstau vom Morgen kann es nämlich noch vereinzelt längere Schlangen in den Terminals geben.
3: Danke, Thorsten. Und jetzt weitere Meldungen im Überblick. US-Präsident Trump sieht einen Deal mit dem Iran erneut in greifbarer Nähe. Vielleicht werde schon an diesem Wochenende ein Dokument unterschrieben, sagte er im Weißen Haus. Iranische Medien haben außerdem einen Entwurf für ein Abkommen veröffentlicht. Es sieht demnach einen sofortigen Stopp aller Kampfhandlungen vor. Bei Flügen aus Deutschland werden Flugtickets ab Juli wie geplant weniger stark besteuert. Der Bundesrat hat grünes Licht für die Senkung der Ticketsteuer gegeben. Ob Tickets dadurch aber auch wirklich günstiger werden, hängt davon ab, ob die Airlines die Ersparnis an die Kunden weiterreichen. Wegen der hohen Kerosinpreise wird das bezweifelt. Nach Paris, Madrid und Prag verbannt auch Brüssel ab dem nächsten Jahr E-Scooter von den Straßen. Es habe zu viele Unfälle, zu viele Störungen und zu viel Missbrauch mit den Leihrollern gegeben, teilte die Brüsseler Regionalregierung mit. Die E-Scooter seien außerdem häufig für den Drogenhandel benutzt worden. Übermorgen hat die deutsche Fußballnationalmannschaft endlich ihren ersten Auftritt bei der WM. Der ein oder andere Fan wird das Spiel aber wohl noch nicht im aktuellen Trikot anschauen können, denn wegen der hohen Nachfrage gibt es zum Teil Verzögerungen bei der Auslieferung. Das hat der DFB jetzt eingeräumt. Betroffen sind demnach Trikots mit individueller Beflockung. Es habe hier vorübergehend nicht genug Nummern und Buchstaben gegeben. Der DFB scheint selbst davon überrascht zu sein, wie viele Fans personalisierte Trikots bestellen. Es seien fast dreimal so viele wie erwartet, heißt es. Inzwischen sei der Engpass aber behoben, sagt der DFB. Und nicht personalisierte Trikots seien von den Verzögerungen auch nicht betroffen und würden innerhalb der üblichen Lieferzeit verschickt. Und das waren die Nachrichten mit Danny Hoppe.
5: Radio RST Wetter, es ist grau im Kreis Steinfurt bei maximal 18 Grad, immer noch dicke Wolken am Himmel hier und da kommt es im Kreis Steinfurt immer noch mal ein kleines Schauer runter. 18 Grad, die haben wir gerade in Versen, in Schlickelde und auch in Entrup. Radio RST Verkehr, natürlich Freitagnachmittag, da ist die A30 voll, A30 Bad Oeynhausen Richtung Rheine zwischen Nattbergen und Osnabrück-Sutthausen, 4 Kilometer Stau, mindestens 19 Minuten Zeitverlust und nochmal die A30 Rheine Richtung Osnabrück zwischen Lotte und Hasbergen-Gast. 4 Kilometer Stau, mindestens 11 Minuten Zeitverlust. Falls ihr noch mehr gesehen habt, sagt, da ist noch was draußen, das habt ihr nicht aufgenommen, dann schickt mir das ins Studio 05971 920 90. Euch da draußen eine gute Fahrt in das Wochenende.
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5: Mit mir Dominik Starke am Freitagnachmittag. Draußen ist absolutes Mistwetter. Ich hab's hier schön gemütlich in meinem Studio. Oh, und bei dem Mistwetter, da muss einer es aushalten und das ist mein Kollege Jonas Nitsch.
6: Ja, dafür habe ich die bessere Aussicht, Dominik, denn ich stehe schon direkt am Offlumer See, schaue auf den See, war ein großer Tipp von Lara und Katja per Instagram, denn wir sind heute live in Neunkirchen. 24 Orte, ein Kreis, ab jetzt bis 18 Uhr.

0: Freitagnachmittag, das Wochenende ist in Sichtweite. Jonas Nitsch, der macht noch kein Wochenende, sondern der ackert heute noch ein bisschen in Neunkirchen. Jonas, du bist gerade am Offlumer See. Ich weiß nicht viel zum Offlumer See, aber ich weiß, zum Joggen ist es da doch top, oder?
1: Ja, auf jeden Fall. Das kam als Tipp ganz oft bei Instagram, als wir gefragt haben, was sollen wir live in Neunkirchen heute machen? Und ich bin ganz froh, ich jogge auch nicht alleine, sondern Robin hat sich angeschlossen. Hi Robin.
2: Guten Tag.
1: Robin, du kommst aus Neunkirchen, du bist hier öfter joggen. Der Offlumer See, ist das ein Highlight von Neunkirchen?
2: Definitiv. Hier machen manche Urlaub, wo wir wohnen können.
1: Also, Robin ist ganz schön stolz schon mal auf den Offlumer See. Robin, wenn du jetzt hier deine Heimat beschreiben müsstest, ne? Was macht die Neunkirchner aus?
2: Auf jeden Fall die Vielseitigkeit. Hier gibt es ganz, ganz viele Möglichkeiten, vom Schützenverein bis über tausende Möglichkeiten, Sport zu treiben.
1: Zum Beispiel eben Joggen um den Offlumer See. So, du hast jetzt erzählt, das gibt es alles in Neunkirchen. Wenn wir jetzt auf die Menschen gucken, wie dich, was würdest du sagen, wie ist so der typische Neunkirchner drauf?
2: Locker. Ja.
1: Locker. Gut, damit ist alles zusammengefasst. Robin auf jeden Fall ein sehr lockerer Typ und der plant auch was richtig Cooles hier in Neunkirchen. Und das hat auch mit Laufen zu tun und tut auch noch was Gutes für die Gemeinschaft. Sprechen wir gleich drüber nach zwei Songs.

0: 18 Minuten nach 2, hier ist Radio RST mit Jonas Nitsch, heute live aus Neunkirchen, gerade Joggingrunde am Offlummer See mit Robin zusammen. Hi Robin.
1: Guten Tag.
0: Robin, Joggen ist schon genau das richtige Stichwort. Laufen, du planst nämlich was. Was genau hast du vor?
1: Richtig, ich plane einen 100 Kilometer Lauf am Stück und das für den guten Zweck. Und zwar sammle ich für die Tafel in reine haltbare Lebensmittel.
0: Haltbare Lebensmittel, du möchtest was Gutes tun. Wie bist du auf die Idee gekommen, das zu machen?
1: Einmal im Jahr veranstalte ich so eine Aktion. Letztes Jahr habe ich für Obdachlose gesammelt und dieses Jahr ist die Tafel dran.
0: 100 Kilometer laufen. Wir joggen gerade um den Offlummer See. Ich bin jetzt schon aus der Puste. Wie packst du die 100 Kilometer?
1: Viel Training. Zum Beispiel vor 2 Wochen bin ich hier noch 13,5 Mal rumgelaufen um den Offlummer See.
0: Alter, Robin will einfach 100 Kilometer laufen. Wann ist dein Lauf?
1: Am 4. Juli.
0: Am 4. Juli, Robin, gerne bei Instagram folgen und dann am 4. Juli auch anfeuern, unterstützen für den guten Zweck und die Tafel in Rheine.

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3: 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Rheine, die IG Metall Rheine, wirbt in den Handwerksbetrieben für bessere Jobs und stärkere Tarifbindung. Diesen Monat gehen Gewerkschafter dafür direkt in Werkstätten und Betriebe und sprechen mit den Beschäftigten. Die IG Metall sagt, viele Fachkräfte und Azubis bekämen immer noch zu wenig Geld und zu wenig Schutz. Deutschland. Der Bundestag hat erstmals über das geplante Sparpaket der schwarz-roten Koalition bei den Gesundheitsausgaben beraten. Im Bundesrat formiert sich allerdings Widerstand. Die Länder haben massive Einwände gegen die Pläne der Bundesregierung. Gronau. Umweltverbände fordern heute, 40 Jahre nach der offiziellen Inbetriebnahme der Urananreicherungsanlage in Gronau, erneut die sofortige Stilllegung. Die Initiative warnt vor Atommüll, Urantransporten und Sicherheitsrisiken rund um die Fabrik. Sie kritisieren außerdem, dass die Anlage trotz Atomausstiegs weiterläuft und es keine Laufzeitbegrenzung gibt. 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Radio RST Wetter. Schönes Wetter ist das nicht wirklich gerade. Maximal 18 Grad. Graue Wolken über dem Himmel hier im gesamten Kreis Steinfurt. 18 Grad, die haben wir bereits in Horstmann und Lahr. Am Wochenende bleibt es dann grau mit kleinen Schauern. Auch 18 Grad maximal am Samstag und am Sonntag.
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3: Radio RST Verkehr, die B481, Rheine Richtung Münster, zwischen Rheine-Bendlage und der Anschlussstelle Greven, dichter Verkehr, 8 Minuten mehr. Dann die A30, Rheine Richtung Osnabrück, zwischen Ippenbüren und Haßbergen-Gaste, 4 Kilometer Stau, mindestens 9 Minuten Zeitverlust. Nochmal die A30, Bad Oeynhausen Richtung Rheine, zwischen dem Kreuz Osnabrück Süd und Kreuz Lotte Osnabrück, 6 Kilometer Stau hier, mindestens eine Viertelstunde mehr einplanen. Wenn ihr noch mehr gesehen habt, schickt mir die Info. Gerne hier im Studio 05971 920 90. Hier ist Radio RST am Freitagnachmittag. Moin Moin!

0: Es ist 14:40 und immer noch ein bisschen mieses Wetter im ganzen Kreis Steinfurt. Hier in Rheine gab es zumindest gerade einen kurzen Lichtblick. Ansonsten Sonntag soll es auf jeden Fall ein bisschen besser werden. Zumindest dann gut genug für ein kleines Public Viewing.
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0: Ja, Sonntag steht ja das erste Spiel der deutschen Nationalmannschaft gegen Curaçao an. Eine Übersicht über die Public Viewings hier in der Region findet ihr auf radio-rst.de. Und dann hoffen wir doch mal auf einen vernünftigen Sieg.
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2: Ja, nachdem für das deutsche Team bei den letzten zwei Weltmeisterschaften schon jeweils nach der Vorrunde Schluss war, backt man jetzt dann doch die kleineren Fußballbrötchen. Ganz offiziell hat man sich mit der Nicht-Favoritenrolle angefreundet.
3: Wir werden es allen schwer machen. Wir wollen erstmal eine gute Vorrunde spielen. Wir wollen Gruppenerster werden. Und dann von natürlich uns auch nach der Gruppenphase in den K.O.-System wollen wir uns natürlich dann auch behaupten.
2: Aber eine kleine Kabinentür hat sich Rudi Völler dennoch offen gelassen. Man weiß ja doch manchmal nie.
3: Das geht nicht immer so aus, wie viele Experten denken zu Beginn eines großen Turniers.
2: Sportlich muss man sich dann jetzt zum Auftakt der Herausforderung Curaçao widmen. Und damit seine Mannschaftskollegen nicht glauben, da könnte man mal schnell zwischen zwei UNO-Runden den Sieg mitnehmen, hat Kapitän Kimmich schon mal gewarnt.
4: Wir haben nicht so eine einfache Gruppe, wie das manchmal von außen wahrgenommen wird. Ich glaube, dass die Gruppe schon kompliziert und schwierig sein wird und da müssen wir wirklich in Topform sein.
2: Ja, und neben dem sportlichen Auftritt ist natürlich auch der optische sehr wichtig. Und da ist mir schon die Superkappe unseres Bundestrainers aufgefallen. Weißer Grund mit einem Flatterfahnenmeer. Wirkte ein wenig wie aus einem Discounter-Treuepunkte-Programm. So wie ich gehört habe, ist das aber die späte Rache von Adidas, die ja nach 72 Jahren nicht mehr Ausrüster der deutschen Nationalmannschaft sein werden.
5: Und das ist manchmal alles schwer zu ertragen.
2: Tja, und dann haben wir ja noch das Chaos rund um den Gastgeber USA. Aber da zitiere ich gerne den Ex-Kult-Trainer Christian Streich. Wir lassen uns doch von so ein paar wenigen nicht die Freude an diesem tollen Spiel, das immer noch Menschen weltweit verbindet, vermiesen. In diesem Sinne, schönen Anpfiff.
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0: 14.46 Uhr, hier ist Radio RST mit Dominik Starke, im Studio zumindest. 24 Orte, ein Kreis, das läuft nebenbei hier noch. Jonas Netsch, der ist gerade in Neunkirchen. Und in der nächsten Stunde dürfte das Ganze hier so klingen. Das sind doch mal die Klänge von Neunkirchen. Jonas, was ist da denn los?
1: Jawohl, ich bin beim Spielmannszug, so drum herum, denn nächsten Monat steht das große Jubelfest des dazugehörigen Schützenvereins an. Und der Spielmannszug ist auch gerade schon in der Schützenfestsaison wahnsinnig viel unterwegs, haben auch die ganze Zeit Proben. Und ich darf gleich mal mitmachen. Die ganzen Flötistinnen und Flötisten sind hier und lassen mich gleich mal in ihre Flöte blasen.
0: Ja, sehr, sehr gut. Das freut mich auf jeden Fall. Freue ich mich drauf, bin ich gespannt drauf, was da gleich passieren wird in Neunkirchen. Jonas Nitsch muss musikalisches Talent beweisen.
1: Ja.
0: Jonas, weiß ich nicht. Also teilweise, was ich hier so an Taktgefühl von dir kenne, wir werden es gleich sehen.
1: Wir werden es sehen. Ich bin ein ganz guter Dinger.

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1: Mit Nico Hartmann. Nach dem mexikanischen Auftaktsieg im Eröffnungsspiel greifen nun auch die beiden anderen WM-Gastgeber ins Turnier ein. Um 21 Uhr trifft Kanada in Toronto ohne den verletzten Superstar Alfonso Davis auf Bosnien mit Schalke-Stürmer Edin Dzeko. Um 3 Uhr unserer Zeit will dann die USA in Los Angeles gegen Paraguay ihren ersten Sieg landen. Vor beiden Partien wird es wie gestern im Aztekenstadion ebenfalls eine Eröffnungsfeier geben.
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2: Mit Danny Hoppe. Guten Tag. Immer mehr von uns nutzen KI im Alltag und stellen ihr Fragen zu allen möglichen Dingen. Aber was ist, wenn die KI uns eine falsche Antwort gibt? Dazu ist jetzt eine interessante Entscheidung am Landgericht München gefallen. Das Gericht hat nämlich entschieden, dass Google dafür bald möglicherweise gerade stehen muss, zumindest wenn das bei der Suchfunktion der Fall ist. Thorsten Adolfs aus dem News-Team, was genau hat's damit auf sich?
3: Also bis jetzt hieß es ja immer, Google zeigt nur Links an und ist nicht verantwortlich für das, was auf anderen Seiten steht. Das Gericht sieht das bei der neuen KI-Funktion aber anders. Die Richter sagen klar, wenn die KI Texte zusammenfasst und daraus eigene Aussagen bastelt, dann macht Google sich diese Inhalte zu eigen und die KI behauptet möglicherweise Dinge, die so gar nicht in den Quellen stehen. Das ist für die betroffenen Firmen ein riesiges Problem, weil deren Ruf im Internet plötzlich ruiniert sein kann, wenn die Maschine Fehler macht oder Infos wild vermischt. Deshalb hat das Gericht Google jetzt verboten, solche falschen Behauptungen weiter zu verbreiten.
2: Und was heißt das für mich? Muss ich bei Google-Antworten jetzt misstrauischer sein?
3: Absolut, denn das Gericht hat auch ein wichtiges Argument von Google abgebügelt. Die Ausrede, dass Nutzer ja selbst nachprüfen könnten, ob die KI die Wahrheit sagt, zählt nämlich nicht. Die Richter sagen, dass die KI-Übersichten wie abgeschlossene, fertige Aussagen wirken und man als Leser gar nicht erkennen kann, wenn die Maschine sich etwas ausdenkt. Ob der Konzern das Urteil akzeptiert oder dagegen vorgehen wird, ist noch offen. Da ist das letzte Wort noch nicht gesprochen.
2: Danke, Thorsten. Und jetzt weitere Meldungen im Überblick. Russland könnte die Ukraine in den nächsten 24 Stunden möglicherweise erneut mit seiner Mittelstreckenrakete Oreshnik angreifen. Davor hat die ukrainische Luftwaffe jetzt die eigene Bevölkerung gewarnt. Es gäbe entsprechende Hinweise darauf. Kiew verfügt über kein Mittel, um die Rakete abzuwehren. Sie wurde in der Ukraine bisher erst 3-mal eingesetzt. Eine Iran-nahe Hackergruppe hat nach eigenen Angaben Drohnen der US-Bundespolizei FBI gehackt und deren Daten gestohlen. Das meldet die US-Firma Site, die darauf spezialisiert ist, islamistische Plattformen zu beobachten. Das FBI setzt die Drohnen rund um die WM-Stadien ein, um diese gegen das Eindringen unbefugter Fluggeräte zu schützen. Buckelwald Timi hat nach seiner Freilassung nur noch eine kurze Zeit gelebt. Er sei am 4. oder 5. Tag danach gestorben, sagte Mecklenburg-Vorpommerns Umweltminister Backhaus. Das hätten die ausgewerteten Daten des angebrachten Trackers ergeben. Die Todesursache sei aber weiter unklar. Verdächtige Bohrgeräusche im Keller einer Sparkasse in Dortmund haben die Polizei auf den Plan gerufen. Schon gestern Nachmittag musste sie deshalb anrücken. Stundenlang wurden benachbarte Gebäude und die U-Bahn-Station hinter der Filiale durchsucht, ohne Ergebnis. Am Abend wurde der Einsatz deshalb für beendet erklärt. Heute Morgen bemerkten Mitarbeiter der Sparkasse die Geräusche dann schon wieder. Und diesmal war die Suche nach dem Auslöser erfolgreicher. Schuld war ein Heizungsrohr. Bei Umbauarbeiten im Keller der Sparkasse war ein Metallschrank verrückt worden und lehnte an dem Rohr, was für Vibrationsgeräusche sorgte. Weil sich die Heizung nach den Geschäftszeiten am Abend aber automatisch abschaltet, konnte die Polizei gestern Abend nichts mehr hören. Und das waren die Nachrichten mit Danny Hoppe.
1: Radio RST-Wetter. Grau ist bis jetzt die Farbe des Sommers, auch heute bei maximal 18 Grad, zum Beispiel in Lien. 18 Grad aktuell auch in Recke und in Ochtrup. Morgen bleibt es grau, auch da maximal 18 Grad. Radio RST-Verkehr, die B481, Münster Richtung Rheine, zwischen Emstetten und Rheine-Bendlage dichter Verkehr, 8 Minuten Zeitverlust. Dann nochmal die A30 Bad Oeynhausen Richtung Rheine, zwischen Kreuz Osnabrück Süd und Osnabrück Sutthausen, 2 Kilometer Stau, mindestens 5 Minuten hier mehr einplanen. Ihr habt noch was gesehen? Schickt mir die Infos hier in das Studio 05971 920 90. Euch da draußen eine gute Fahrt an diesem Freitag.
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1: Mit mir Dominik Starke am Freitagnachmittag. Freitagnachmittag, das bedeutet bei uns vor allen Dingen eins, 24 Orte, ein Kreis mit Jonas Nitsch gerade live in Neunkirchen. Jonas, was geht ab?
4: Ja, live in Neunkirchen in Sutrum Harum beim Spielmannszug Sutrum Harum. So, Dominik, Schützenfest Atmosphäre diese halbe Stunde bei uns. Der Spielmannszug Sutrum Harum ist am Start. Noch klingt ja alles perfekt, so wie es klingen soll beim Schützenfest. Ich hoffe gleich auch noch, denn ich darf gleich mitspielen. Mal gucken, wie ich mich schlage und ob es dann immer noch so perfekt klingt wie beim Schützenfest. Ich habe ein paar Zweifel. Sowas gibt es nur bei uns. 24 Orte, ein Kreis, live aus Neunkirchen.

0: Das sind ganz zarte Klänge von Seal, ganz so zarte Klänge. Die gibt's gerade in Neunkirchen allerdings nicht. Jonas Lynch, mein Kollege, ist beim Spielmannszug so drum herum. Die ersten Klänge, die gingen hier eben auch schon kurz durchs Radio. Jonas, wer ist denn jetzt bei dir?
1: Ich habe Nils neben mir stehen. Nils ist der Tambourmajor vom Spielmannszug so drum herum. Hi Nils.
2: Moin.
1: Nils, ihr seid mitten in der Schützenfestsaison. Wie voll ist der Terminkalender?
2: Sehr voll. Wir sind 2 Monate am Stück unterwegs und spielen insgesamt auf 6 Schützenfesten in der Region Rhein in Neunkirchen. Unser eigenes kommt zum Schluss, angefangen Mitte Mai mit Dutum. Und dann geht das weiter nach Landersum, nach Offlum, zur Schloipe. Samstag sind wir im Schottuck. Und dann kommt nur noch unser Schützenfest.
1: Nämlich Anfang Juli dann so drumherum das große Jubelschützenfest sogar.
2: Genau.
1: Ihr freut euch. Wie würdest du sagen, ne? Du hast einige Leute zusammengetrommelt, die hören wir gleich auch nochmal. Ihr habt mir alle schon erzählt, ihr seid der geilste Spielmannszug überhaupt. Warum sagt ihr das?
2: Die Geselligkeit, die untereinander stattfindet und was wir musikalisch auf die Beine stellen, das ist schon eine Meisterleistung, würde ich so sagen.
1: Eine Meisterleistung, die ich gleich eventuell versaue, denn ihr habt mir gesagt, ich darf auch gleich einmal ein bisschen mitspielen. Vorher wollen wir natürlich nochmal hören, wie es gut klingt. Also Nils, gib gerne das Kommando.
2: Alles klar. 3, 4.

0: 20 nach 3, hier ist Radio RST am Freitagnachmittag. Jonas Snitch, der wird sich jetzt musikalisch ausprobieren. Das, was bei mir schon einige Jahre hinter mir liegt, macht Jonas Snitch jetzt. Er wird die Blockflöte, welche Flöte auch immer, ich weiß gar nicht, Jonas, um welche Flöte geht es?
1: Dominik.
0: Ah, die Querflöte, natürlich. Das ist die Flöte für die Schlauen. So ist es bei mir zumindest im Kopf. Jonas, was machst du? Musst du jetzt üben, oder?
1: Genau, ich bin beim Spielmannszug Sutrum Harum und neben mir steht Tambourma Jor Nils und ich darf jetzt ein bisschen üben. Nils hat mir seine Querflöte in die Hand gedrückt. Fing schon damit an, dass ich sie falsch herum gehalten habe. Also beste Voraussetzung jetzt
0: gerade
1: beim Üben.
0: Geradeaus oder wie?
1: Ja, quasi geradeaus. Nils, wie schwierig wird das jetzt für mich, das allererste Mal Querflöte spielen?
2: Ich denke, das wird sehr schwierig werden. Ich glaube nicht, dass du das hinkriegst.
1: Ja, toll. Beste Voraussetzung, Dominik. Das Schöne ist, ich habe zumindest die Flöte jetzt richtig in der Hand und vor mir ist auch ein Blatt mit, das ist fast so ein bisschen wie für Kleinkinder. Da ist einfach markiert, welche Löcher ich zuhalten muss. Ich hoffe also, ich kriege das hin. Also, und ich habe auch gar keinen Druck, denn der ganze Spielmannszug steht vor mir und fängt schon an zu lachen. Ich versuche mein Glück jetzt. Oh Gott.
0: Sehr gut.
1: Man hat gar nichts.
3: Hier, unter die Lippe.
1: Unter die, so?
3: Ja, und dann mit der Zunge in die Luft stoßen.
1: Da kommt kein Ton, Nils. Kein einziger Ton.
3: Jetzt auch nicht kommen.
1: Nils, was mache ich falsch?
2: Du musst das unter die Lippe halten, quasi. So. Und dann mit der...
1: Es geht gar nicht. Da kommt kein Ton. Alle lachen mich aus. Besser die Trommel. Trommel, hier wird schon reingerufen, ich sollte besser die Trommel nehmen. Ich glaube, Dominik, ich versuche es jetzt noch ein einziges Mal und sonst trommel ich ein bisschen. Dominik, ich werde einfach nur ausgelacht. Nils, nochmal vielleicht dann zum Abschluss gefragt, darf ich mit der Leistung bei euch anfangen?
2: Ja. Da musst du aber noch ein bisschen üben.
1: Ein ganz, ganz kleines bisschen. Und dann werde ich Teil vom Spielmannszug Sutrum Harum.
0: Ich sag ehrlich, das klingt besser, wenn ich auf der Cola-Flasche spiele. Meine Güte, Jonas, da müssen wir auf jeden Fall noch ein bisschen üben. Wie Jonas sich noch des Weiteren steckt, hören wir heute Nachmittag hier bei Radio ST. 24 Orte, ein Kreis, heute live aus Neunkirchen.

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4: Es ist 15.30 Uhr, Radio RST, die Nachrichten. Alles Wichtige mit Dominik Starke. Osnabrück. Na, Rheine. Die Verbraucherzentrale Rheine warnt erneut vor Zollgebühren beim Online-Shopping. Ab Juli können Bestellungen aus Nicht-EU-Ländern spürbar teurer werden. Betroffen seien vor allem günstige Waren von Plattformen wie Temu oder Shein. Die Beratungsstelle in Rheine rät deshalb vor dem Kauf genau auf Herkunft, Gesamtpreis und Rückgaberegeln zu achten. Deutschland. 4,24% mehr Rente und geringere Steuern auf Flugtickets. Der Bundesrat hat mehrere Gesetzesvorlagen verabschiedet, die zum Juli in Kraft treten sollen. Bei häuslicher Gewalt sollen Gerichte das Tragen von Fußfesseln anordnen dürfen, um ein Kontaktverbot zu Opfern durchzusetzen. Und Apotheken erhalten mehr Befugnisse. Und zum Schluss noch eine gute Nachricht aus Osnabrück für den Sommer. Am Nikolaiort hat Osnabrück eine grüne Klimaoase aufgebaut. Auf rund 36 Quadratmetern helfen jetzt Holzmodule, dichte Pflanzen und feiner Wassernebel mitten im versiegelten Zentrum gegen Sommerhitze. Die Anlage soll den Platz an heißen Tagen spürbar abkühlen und Menschen einen Rückzugsort bieten. 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Radio RST Wetter, 18 Grad in der Spitze heute, dennoch graues und sehr bewölktes Wetter, immer mal wieder Schauer auch am Abend. 18 Grad, die haben wir aktuell auch in Tecklenburg und in Dreierwalde. Morgen sieht es dann nicht wirklich besser aus, es bleibt gräulich bei kleinen Schauern am Morgen. Radio RST Verkehr, die B481 Rheine Richtung Münster zwischen dem Konrad-Adenauer-Ring und Greven. Dichter Verkehr, mindestens 10 Minuten Zeitverlust dort. Falls ihr noch mehr gesehen habt, schickt mir die Infos bitte hier in das Studio 05971 920 90. Euch da draußen eine gute Fahrt, kommt gut in das Wochenende. Es ist Freitag Nachmittag hier bei Radio RST mit mir, Dominik Starke.

0: 15.38 Uhr, hier ist Radio RST. Wir senden heute Nachmittag ja live aus Neunkirchen und wir haben da einen Tipp bekommen. Daniela vom Malerbetrieb und dem Laden Mai Nihus in Neunkirchen hat sich gemeldet und meinte, ich finde das toll, wie meine Chefin den Laden schon in 8. Generation als alleinerziehende Mutter schmeißt. Die Chefin, das ist Yvonne Nihus und wir haben sie gefragt, wie machst du das eigentlich?
1: Irgendwie... Also ich versuche natürlich alles so gut wie möglich zu machen. Irgendwas bleibt immer auf der Strecke, das ist klar. Aber es ist vor allem auch wirklich das Team. Na, also ich kann mich total auf alle verlassen. Wenn das Kind mehr Aufmerksamkeit braucht, dann sage ich nur eben Bescheid und dann kümmern die sich selber. Wir haben einfach, ich habe ein tolles Team.
0: Ja, Mai Nihus selbst gibt es ja schon seit 175 Jahren. Immer am gleichen Standort, direkt an der Friedenstraße. Da muss Yvonne ja auch wissen, was Neunkirchen eigentlich so besonders macht.
1: Also es ist groß genug, nicht jeden zu kennen, aber klein genug, um sehr viele zu kennen. Und das finde ich eigentlich sehr charmant. Der typische Neunkirchener. Es ist schon wirklich genau dieses, ne? Also man ist froh, dass man die Leute kennt, aber trotzdem genug Abstand eigentlich hat zu denen, die man nicht so kennen möchte. Aber ansonsten sind wirklich alle total offen und freundlich und es ist ein tolles Miteinander.
0: Und genau das Miteinander erleben wir heute Nachmittag noch. Bis 18 Uhr, 24 Orte, ein Kreis.

0: 15.44 Uhr, hier ist Radio RST am Freitagnachmittag mit einem kleinen Ausblick auf das Wochenende, denn es geht wirklich wieder einiges am Wochenende, ganz schön viel los.
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0: Ja, und der Freitag gehört schon ganz klar rein, ne? Der Schotthocker Junggesellen-Schützenverein feiert sein Schützenfest und startet heute mit der großen Opening-Party mit DJ im Walzhagenpark. Beginn ist um 19 Uhr, Eintritt natürlich frei. Reine, da gibt's dann nochmal was. Vor dem Falkenhof gibt es das Winzerfest heute Abend. Um 20 Uhr wird es ganz offiziell vom Bürgermeister Peter Lüttmann eröffnet. Und dann wird auch der Wein des Jahres 2026 für Reine vorgestellt. Was geht am Samstag? Zum Beispiel in Horstmar. Der Schützenverein Leerdorf feiert sein 400-jähriges Bestehen. Deshalb sorgt die Band Glam Jam am Samstag unter dem Motto "Die 70s are back" für Stimmung. Beginn ist um 20 Uhr im Festzelt an der Dorfstraße. Und noch was morgen in Rheine auf dem Sommerdeck ist am Samstag Kölsche-Abend. Du singst Kölsche-Lieder und trinkst Kölsche-Bier und auch der Dresscode erinnert an der Millionenstadt am Rhein. Ritt in Wiss. Also rot und weiß, die Farben Kölns. Start ist um 19 Uhr. Sei besser etwas früher da. Die Plätze sind auf jeden Fall begrenzt und die Veranstaltung ist sehr beliebt. Sonntag dann noch natürlich Public Viewing. Dazu gibt's eine schöne Übersicht auf radioerst.de.
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Ja, hier ist Radio ST, live aus Neunkirchen. Mein Name ist Christian. Ich lebe gerne in Neunkirchen, weil Neunkirchen einfach ein total liebenswerter Ort ist. Wir haben hier Natur, wir haben hier Infrastruktur, wir haben hier Vereine und einfach ja, ein geiles Leben.

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1: Mit Danny Hoppe. Guten Tag. Seit gestern Abend läuft offiziell die Fußball-WM in den USA, Kanada und Mexiko. Das deutsche Team hat noch etwas Zeit. Das muss erst am Sonntagabend im ersten Gruppenspiel gegen Curaçao ran. Trotzdem laufen die Vorbereitungen natürlich auf Hochtouren. Morgen steht die Abreise zum Spielort nach Houston an. Heute gibt es noch ein letztes Training in Winston-Salem. Nico Hartmann aus dem WM-Studio hat die Infos dazu.
2: Mit der Unterstützung aus dem Bundeskanzleramt als Videoanruf geht die deutsche Nationalelf in ihren vorerst letzten Tag in North Carolina. Auch Friedrich Merz ließ es sich nicht nehmen, der deutschen Mannschaft viel Erfolg fürs Turnier zu wünschen. Im Trainingscamp wird nach einem regenerativen gestrigen Tag heute noch einmal mit Volldampf an den Abläufen für die Partie gegen WM-Neuling Curaçao gefeilt. Im Mittelpunkt steht dabei auch immer wieder die große Hitze von über 30 Grad, auch in Houston. Die Stimmung ist aber gut und der Bundestrainer plant derzeit keine Überraschungen gegen den Außenseiter aus der Karibik. Deutschland ein Mitfavorit auf den WM-Titel. Wenn es nach Frankreichs Ousmane Dembélé geht, wird mit den Feldspielern, die gegen die USA aufliefen, den WM-Auftakt am Sonntagabend bestreiten, sofern es nicht kurzfristig zu einem Ausfall kommt. Spannend bleibt die Torhüterfrage bis zur Stunde. Manuel Neuer trainiert zwar wieder voll mit, aber es besteht die Möglichkeit, dass Nagelsmann aus Vorsichtsgründen am Sonntag noch auf Oliver Baumann setzt.
1: Und jetzt weitere Meldungen im Überblick. An der geplanten Gesundheitsreform der Bundesregierung gibt es scharfe Kritik in Bundestag und Bundesrat. Sie sei unsozial und unwirksam, hieß es heute. Bundesgesundheitsministerin Baken verteidigte die Pläne, das Gesetz verlange allen etwas ab, niemandem aber Unzumutbares. Ein Abkommen zwischen den USA und dem Iran rückt offenbar näher. Beide Seiten senden inzwischen positive Signale. In iranischen Medien wurde ein Entwurf für ein Abkommen veröffentlicht. Die Absichtserklärung sehe eine dauerhafte und sofortige Einstellung der Kämpfe an allen Fronten vor, heißt es. Viele Einweisungen von pflegebedürftigen Menschen ins Krankenhaus sind offenbar unnötig. So steht es im aktuellen Gesundheitsreport der AOK Rheinland-Hamburg. Demnach wurden Pflegeheimbewohner häufig unter anderem wegen Wunden, Flüssigkeitsmangel oder Infektionen in die Klinik gebracht, obwohl man das auch im Pflegeheim behandeln konnte. Im Kreis Olpe wird jetzt zum ersten Mal das im April geänderte Bundesjagdrecht umgesetzt. Es geht um den Abschuss eines Wolfes. Er soll allein im April in der Gemeinde Wenden 35 Schafe und Lämmer getötet haben. Aber nicht nur dort soll er aktiv gewesen sein, sondern auch in Rheinland-Pfalz. Genetische Untersuchungen hätten ohne Zweifel nachgewiesen, dass der Wolf seit 2021 mehr als 50 Nutztiere gerissen habe, teilte der Kreis Olpe mit. Die untere Jagdbehörde habe ihn deshalb jetzt zum Abschuss freigegeben. Das ist laut Gesetz unter anderem dann erlaubt, wenn Menschen in Gefahr sind, aber auch um Land, Forst oder wirtschaftliche Schäden zu verhindern. Und das waren die Nachrichten mit Danny Hoppe.
3: Ich würde persönlich lieber dieses Wetter zum Abschluss freigeben, denn es ist immer noch grau, immer noch kein echter Sommer. 18 Grad heute maximal in Nordwalde und Ladbergen. Morgen bleibt es ebenfalls grau am Samstag. Ebenfalls bei maximal 18 Grad ohne allzu viel Sonnenschein. Radio RST Verkehr, die A1 Osnabrück Richtung Münster. Zwischen dem Kreuz Lotte Osnabrück und Ladbergen 3 Kilometer stockender Verkehr. Mindestens 5 Minuten Zeitverlust. Und nochmal die A30 Bad Oeynhausen Richtung Rheine. Zwischen Kreuz Osnabrück Süd und Hasbergen Gaste 3 Kilometer stockender Verkehr. Auch hier mindestens 4 Minuten Zeitverlust. Wenn ihr noch mehr gesehen habt auf den Straßen da draußen, weil ihr gerade unterwegs seid, dann schickt mir die Infos hier ins Studio 05971 92090.
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3: Mit Dominik Starke, 24 Orte, ein Kreis, heute in Neunkirchen. Da ist Jonas Nitsch gerade ganz live unterwegs. In den letzten Stunden waren wir schon in Sutrum-Harum. Jetzt hat sich der Jonas einmal nach St. Arnold gebeamt und ich höre im Hintergrund die ganze Zeit schon irgendwelche Skateboarding-Geräusche. Jonas, wo bist du denn?
4: Wir sind an der Skate-Anlage in St. Arnold. Also wir springen heute wirklich durch alle Ortsteile von Neunkirchen einmal durch. Und hier ist nicht nur Skaten angesagt, was du schon die ganze Zeit hörst, sondern auch Graffiti sprühen. Und das Beste, wir bekommen jetzt gleich unser eigenes Radio RST Graffiti. Hier in St. Arnold bei 24 Orte, ein Kreis.
3: Jonas Nitsch an der Sprühdose, nur bei Radio RST.

0: 10 nach 4, hier ist Radio ST live aus Rheine und on top einfach noch live aus Neunkirchen St. Arnold, denn Jonas Nitsch, der befindet sich dort, gerade am Skatepark. Jonas ist nämlich jetzt ein Szenetyp.
1: Ja, ich bin ein Szenetyp. Ich bin schon am Graffiti-Sprühen, Dominik. Das darf man hier nämlich.
0: Was?
1: Denn, ja, das darf man hier, Dominik. Denn am Skaterpark, da soll wirklich ein richtig cooler Ort entstehen. Das sagt Yannick. Der bietet hier nämlich auch Workshops unter anderem an zum Graffiti-Sprühen. Moin, Yannick.
2: Hi, Jonas. Grüß dich.
1: Yannick, warum bietet ihr hier sowas an wie Graffiti-Sprühen am Skatepark?
2: Bei uns ist das unheimlich wichtig, dass wir die Kreativität der Jugendlichen fördern und hier eine Fläche bieten, die öffentlich begehbar ist und jederzeit von jedem genutzt werden kann. Und hier gibt es eben auch Raum, um sich mal kennenzulernen und zusammenzukommen.
1: Also quasi ein Ort der Gemeinschaft neu schaffen, wo sich Leute kennenlernen können, neue Freundschaften vielleicht auch entstehen. Du machst diese Workshops ja schon länger. Wie ist so das Feedback? Wie wird das hier in Neunkirchen angenommen?
2: Also Feedback ist echt groß. Also es ist damals angefangen mit Skateboard-Workshops und dann mit Graffiti-Workshops weitergegangen, weil sich das dann erweitert hatte. Und die Neunkirchner sind sehr angetan davon und ich kann für mich sagen, also ich bin regelmäßig ausgebucht. Und gerade auch für so Veranstaltungstage oder sowas ist das immer hier wieder ein schönes Event.
1: Was würdest du sagen, die Neunkirchner sind angetan, hast du gesagt? Das heißt, du lernst auch viele Neunkirchner kennen. Wie ticken die Neunkirchener denn?
2: Also man möchte natürlich in der heutigen Zeit schnell ein Ergebnis sehen. Ne? Deswegen muss ich da halt auch so ein bisschen gucken, dass man die Step-by-Step ranführt und natürlich fehlen da die Kenntnisse. Aber genau dafür ist auch der Workshop dann jetzt hier, um das so ein bisschen beizubringen, weil man kennt es ja einfach nur vielleicht aus dem Fernsehen oder aus der Öffentlichkeit. Und so biete ich dann an, denen das einfach mal nahezulegen und zu zeigen und dass sie es dann selber umsetzen können.
1: Und ich kann das gleich hoffentlich auch umsetzen, denn Yannick von 50 Art gibt mir jetzt auch einen Workshop. Wir bekommen unser eigenes Radio RST Graffiti hier am Skatepark in St. Arnold. Dominik, das ist was, oder?
0: Das ist aber mal richtig was. Radio RST einmal komplett verewigt in St. Arnold, finde ich richtig gut. Sehr coole Jugendarbeit, die da gemacht wird. Heute Nachmittag alles live zu hören hier bei 24 Orte, ein Kreis. Und Jonas Nitsch macht jetzt in dieser Stunde die Verwandlung zum Szenetypen. Das, finde ich, ist mein Highlight.

0: 16.18 Uhr, hier ist Radio RST. Illegale Sachen legal machen, das geht in St. Arnold an der Skateanlage. Und Radio RST wird da gerade wunderbar einmal verewigt. Jonas, wie muss ich mir das alles denn vorstellen?
1: Ja, hier an der Skateanlage in St. Arnold ist das Sprühen erlaubt, das Graffiti-Sprühen. Und
0: geil.
1: Wir bekommen gerade unser eigenes Radio RST-Graffiti unter Anleitung von Yannick. Hi Yannick.
2: Hi Jonas.
1: Yannick gibt hier regelmäßig Workshops auch, um ja Kindern und Jugendlichen, aber auch jedem, der Lust hat, zu zeigen, was Graffiti ausmacht und dass man auch einfach mal eine Sprühflasche so selber in die Hand nimmt und ein bisschen sprüht. Yannick, du führst mich hier ein bisschen durch. Was sind denn so die Basics, die du am Anfang beibringst?
2: Genau, also die Basics, also der Workshop geht letztendlich um Theorie und Praxis. Im theoretischen Teil erzähle ich so ein bisschen was über die Herkunft von Graffiti. Legalität, Illegalität ist ja auch immer ein wichtiges Thema. Und wie ein Graffiti-Style aufgebaut ist, das wird nämlich meistens gleich aufgebaut. Das wissen vielleicht viele nicht, aber es gibt da so eine Herangehensweise.
1: Ja. Wie genau funktioniert diese Herangehensweise?
2: Also wie du hier schon an der Wand siehst, erstmal erfolgt das Vorziehen, die Buchstaben quasi erstmal vor skizzieren und dann geht's weiter mit dem Fill-in, was auch verbunden ist mit zum Beispiel Übergängen und so weiter. Dann kommen die sogenannten Outlines dran, das sind die Konturen der Buchstaben. Dann kann man noch Blocks mit dran machen, das sind dann so 3D-förmige Überbleibsel dann am Buchstaben. Und eine Second Line ist vielleicht auch jemand ein Begriff. Das ist nochmal so eine Umrandung vom Ganzen.
1: Wir stehen jetzt vor dieser riesigen Wand. Hier steht Radio RST jetzt. Wir sind auch schon ein bisschen fleißig am Sprühen, Yannick. Du hast mir schon ein bisschen über die Schulter geguckt.
2: Ja.
1: Worauf sollte ich jetzt noch ein bisschen achten? Wie schlage ich mich?
2: Also du schlägst dich sehr gut. Ich habe dir gerade schon so ein bisschen gezeigt. Die Farbe kommt immer trichterförmig vorne aus der Sprühcap raus, also dem Sprühkopf. Und desto näher man an die Wand rangeht, desto feiner ist auch die Linie, die man dann aufzieht. Und desto weiter man weg ist, desto gröber wird das dann. Letztendlich tippmäßig, also es ist autodidaktisches Lernen, das heißt, man lernt es nur vom Tun.
1: Man lernt es nur vom Tun und das geht eben hier auf der Skateranlage in St. Arnold, unter anderem mit Yannick von 50 Art, der hier regelmäßig Workshops gibt. Dominik, wir machen uns jetzt hier fertig, wir machen das Radio RST Graffiti perfekt.
0: Wunderbar, verewigt euch mal schön in St. Arnold, das am Freitagnachmittag hier bei Radio RST.

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2: Es ist 16.30 Uhr. Radio RST, die Nachrichten mit Michael Pegel. Guten Tag. Die IG Metall Rheine geht in Betriebe und wirbt für bessere Jobs. Viele Fachkräfte und Azubis bekämen noch immer zu wenig Geld und zu wenig Schutz. Michael Wessels aus der Radio RST Nachrichtenredaktion. Was will die Gewerkschaft konkret erreichen?
3: Die Gewerkschaft spricht in diesen Wochen direkt mit Beschäftigten in Werkstätten und auf Baustellen. Sie wirbt für mehr Tarifbindung und für eine Mitgliedschaft. Nach Angaben der IG Metall sind die Löhne in Teilen des Handwerks seit 2020 zwar deutlich gestiegen, bei Azubis sogar noch stärker. Trotzdem sieht sie weiter Nachholbedarf bei Bezahlung, Arbeitszeiten und Mitbestimmung. Kritik kommt auch an Forderungen, den Arbeitstag zu verlängern oder Tarifstandards aufzuweichen.
2: Danke, Michael. Die Ansprachewochen laufen im Juni in Rheine und in ganz NRW. Die IG Metall nennt das Handwerk das Rückgrat der Wirtschaft und sieht gleichzeitig Probleme bei Nachwuchs und Fachkräften. Sie argumentiert, gute Arbeitsbedingungen zögen neue Leute eher an als bloße Imagekampagnen. Rückenwind bekommt sie aus ihrer Sicht durch politische Pläne, öffentliche Aufträge stärker an Tarifstandards zu knüpfen. Weitere Infos zum Thema auf radio-rst.de. Und jetzt weitere Nachrichten im Überblick. Der AOK landen Pflegebedürftige zu oft unnötig im Krankenhaus. Als Einweisungsgründe nennt die Krankenkasse unter anderem Flüssigkeitsmangel, kleinere Wunden oder Infektionen. Letztes Jahr seien auf 100 dauerhaft im Pflegeheim lebende Menschen im Schnitt 13 Krankenhausaufenthalte gekommen, die unter besseren Pflegebedingungen möglicherweise nicht erforderlich geworden wären. Die Verbraucherzentrale Rheine warnt vor neuen Zollgebühren beim Online-Shopping. Ab Juli können Bestellungen aus Nicht-EU-Ländern spürbar teurer werden. Betroffen seien vor allem günstige Waren von Plattformen wie Temu oder Shein. Die Beratungsstelle in Rheine rät deshalb vor dem Kauf genau auf Herkunft, Gesamtpreis und Rückgaberegeln zu achten. Das Deutsche Rote Kreuz ruft vor dem Weltblutspendetag am Sonntag zu mehr Blutspenden im Sommer auf. Immer weniger Menschen spenden regelmäßig und das macht die Versorgung auf Dauer anfälliger. Weil es immer mehr ältere Patienten und immer weniger junge Spender gibt, sucht der Blutspendedienst vor allem junge Erwachsene und Erstspender. Zum Schluss noch eine gute Nachricht aus der Region. Die Stadt Osnabrück hat am Nikolaiort eine grüne Klimaoase für den Sommer aufgebaut. Auf knapp 40 Quadratmetern helfen jetzt Holzmodule, dichte Pflanzen und feiner Wassernebel mitten im versiegelten Zentrum gegen Hitze. Die Anlage soll den Platz an heißen Tagen spürbar abkühlen und Menschen einen Rückzugsort bieten.
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5: Radio RST Wetter, viel Wolken, wenig Sonne, noch weniger Sommer, ehrlich gesagt, bei 18 Grad aktuell im Priestertum in Greven und in Ittenbüren. Immer mal wieder kleine Schauer noch im ganzen Kreis heute Abend. Morgen bleibt es grau und milde. Ähnliches Wetter also wie heute bei maximal 18 Grad. Radio RST Verkehr, die B481, Rheine Richtung Münster, zwischen Rheine und Greven, dichter Verkehr, mindestens 5 Minuten Zeitverlust. Dann die A30, Rheine Richtung Osnabrück, zwischen Kreuzlotte Osnabrück und Osnabrück-Hellern. 1 Kilometer Stau, mindestens 4 Minuten hier, mehr einplanen. Wenn ihr noch mehr gesehen habt, schickt mir die Infos hier in das Studio 05971 920 90. Ansonsten gute Fahrt in das Wochenende. Jetzt mit einer Künstlerin, da dachte ich lange, die heißt einfach nur Dido, aber es ist Dido mit White Flag. Kommt gut in das Wochenende.

Hier ist Radio RST, live aus Neunkirchen. Mein Name ist Thomas. Ich lebe gerne in Neunkirchen, weil wir haben den besten Spielmannshoch aus Neunkirchen. Wir haben einfach eine Gruppe, Zusammenhalt. Das ist das Beste. Wir haben super, mega viel Spaß.

0: Ollie, Kickflip, Pushen, das sind alles Begriffe, die Jonas Nitsch jetzt gerade kennenlernen wird. Denn Jonas Nitsch, der steht auf der Skateanlage in St. Arnold. Eben hat er schon lässig was hingetaggt, also mit der Sprühdose irgendwas angemalt. Jonas, was machst du jetzt? Bist du schon am Pushen?
1: Ja, quasi. Also vor mir liegt auf jeden Fall schon ein Skateboard, denn hier an der Skateanlage gibt es nicht nur Graffiti-Workshops, nämlich sonst auch noch Skate-Workshops, unter anderem mit Mario. Hi Mario.
2: Hi Jonas.
1: Mario, Skate-Workshops. Warum wollt ihr damit den Ort hier beleben?
2: Ich fange mal erstmal wieder klein an. Also wir sind hier, das besteht hier seit 2005 und 2015 haben wir es erweitert. Und in den Jahren haben wir gemerkt, dass die Großen es immer vorgemacht haben. Und da wollten wir die Lanze brechen, dass wir gesagt haben, auch die jüngere Generation kann sich hier ausleben. Und es soll nicht so sein, dass man hier zum Skatepark hinkommt und man sich gar nichts traut, weil die Größeren, Älteren immer fahren. Es soll auch genauso sein, dass die Jüngeren sich trauen. Und dann vielleicht auch, dass die Älteren die Jüngeren an der Hand nehmen und sagen, ey, hier, probiert das mal. Und man so die Basic einfach mal gezeigt bekommt.
1: So Mario, dann gehen wir jetzt einfach mal davon aus, dass ich einer von den ganz, ganz Jungen bin und einer von den ganz, ganz Kleinen und du mich ein bisschen an die Hand nimmst. Vor uns liegt ein Skateboard.
2: Genau.
1: Was passiert jetzt?
2: Also, ich habe dir schon mal einen Parcours aufgebaut. Du machst jetzt gleich einen 360-Flip darunter. Nein, also das sind die Basics. Ich habe dir hier schon einen Helm. Also das ist halt so wirklich Grundvoraussetzung, dass man wirklich einen Helm trägt und die Schoner mit am Start hat. Und dann geht's aufs Skateboard. Okay, ich habe jetzt auf jeden Fall schon mal den kleinen Parcours aufgebaut, je nachdem, Jonas, was du dich zutraust. Aber wie auch eben gesagt, man nimmt die Leute an der Hand und man probiert einfach die Sachen. Also da würde ich sagen, je nachdem, ob du mit dem rechten oder linken Fuß vorne stehst, regular oder goofy, würdest du dich mal draufstellen? Also, dann stehst du rechts vorne.
1: Es ist schon ein bisschen wackelig.
2: Extra so eingestellt. Das soll aber nicht so wackelig sein. Also, geh mal mit beiden Füßen drauf. So, du stehst jetzt mit dem rechten Fuß vorne. Also, das ist Goofy. Für alle da draußen, die mit dem linken Fuß vorne stehen beim Skateboard, die fahren regular. Das ist auch beim Surfen und beim Snowboard so.
1: Oh Gott, Mario, es wackelt.
2: Ja, ich hab dich.
1: Ja, du hältst mich. Mario hält mich gerade an der Hüfte, Dominik, damit ich nicht falle.
2: So soll es auch
0: Titanic-mäßig in St. Arnold.
2: Also, fällt keiner hin. Hier haben wir die perfekte Ausrüstung. So, jetzt fährt man erstmal hier so ein paar Meter. Das ist auf jeden Fall schon mal basic. So, jetzt kommen wir schon mal an einem ersten Element an. Und da ist jetzt die Frage, wie viel man sich traut. Also da ist es dann auch so, wo wir Fortgeschrittenen sagen, hey, wir nehmen dich an der Hand und man könnte quasi dann die Quarterpipe hier droppen. Aber je nachdem, ob du dich traust, Jonas.
1: Ja, Mario, ich sage, ich traue mich nicht die Rampe hoch. Das überlasse ich dann vielleicht doch den Älteren oder den Jüngeren, die es schon besser machen als ich. Die bekommen das bei euch auf jeden Fall beigebracht. Ja. In Skate-Workshops hier an der Skateanlage in St. Arnold. Dominik, vielleicht traue ich mich dann auch irgendwann eine Rampe hoch.
0: Ich will schwer hoffen. Ich bin auf jeden Fall froh, dass diese ganzen Szenebegriffe genannt werden hier. Von wegen Goofy und keine Ahnung was. Finde ich top. Jonas Nitsch wird zum Top-Skater ausgebildet und das Ganze in St. Arnold heute Nachmittag live hier bei Radio RST.

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1: Mit Danny Hoppe. Guten Tag. Es war kein einfacher Tag heute für Bundesgesundheitsministerin Wagen. So viel Gegenwind wie heute hat sie wahrscheinlich selten bekommen. Es ging um ihr großes Reformpaket. Sowohl im Bundestag als auch bei den Bundesländern wächst der Widerstand gegen die geplanten Einsparungen im Gesundheitssystem. Thorsten Adolfs aus dem News-Team, denn der Ärger ist riesig.
2: Das kann man wohl sagen. Politiker von Grünen, Linken und der AfD sprachen im Bundestag von einer unsozialen Kettensägenreform. Sie werde Patienten und das Klinikpersonal hart treffen. Auch die Bundesländer sind ziemlich sauer und fordern, dass der Bund bei den Kosten stärker mit anpackt. Die Länder fürchten, dass sie am Ende auf den finanziellen Folgen für Krankenhäuser und Kommunen sitzen bleiben und dann die Versorgung leiden wird, vor allem auf dem Land. Die Bundesregierung steht unter Druck, weil die Krankenkassen in einer Finanzkrise stecken und nächstes Jahr ein riesiges Milliardenloch droht. Ministerin Wagen will deshalb gegensteuern, um Einnahmen und Ausgaben wieder ins Gleichgewicht zu bringen.
1: Und was kommt jetzt konkret auf Versicherte zu, falls das Gesetz so durchkommt?
2: Wenn der Entwurf wie geplant umgesetzt wird, müssen wir uns auf spürbare Mehrbelastungen einstellen. Geplant sind unter anderem höhere Zuzahlungen für Medikamente, Hilfsmittel und Aufenthalte im Krankenhaus. Außerdem soll die kostenfreie Mitversicherung von Ehepartnern eingeschränkt werden. Auch für Arztpraxen und Pharmafirmen soll es strengere Regeln geben, was nach Ansicht einiger Bundesländer sogar den Pharmastandort Deutschland in Gefahr bringen könnte. Während die Krankenkassen auf eine schnelle Lösung drängen, um den Kollaps zu verhindern, gehen die Debatten in den Ausschüssen weiter. Die endgültige Entscheidung im Bundestag fällt Ende Juni. Danach müssen aber auch noch die Bundesländer zustimmen.
1: Danke, Thorsten. Und jetzt weitere Meldungen im Überblick. Die USA und der Iran haben sich offenbar bei ihren Verhandlungen über ein Kriegsende angenähert. Aus beiden Ländern gab es heute entsprechende Signale. Und auch Vermittler Pakistan sieht Fortschritte. Dialog und Diplomatie seien der einzige Weg für langfristigen Frieden, heißt es. Der Bundesrat hat den Weg für einen besseren Schutz gegen häusliche Gewalt freigemacht und die Reform des Gewaltschutzgesetzes gebilligt. Es sieht einen stärkeren Einsatz von elektronischen Fußfesseln und verpflichtende Anti-Gewalt-Trainings für Täter vor. Buckelwal Timi hat nach seiner Freilassung nur noch eine kurze Zeit gelebt. Er sei am vierten oder fünften Tag danach gestorben, sagte Mecklenburg-Vorpommerns Umweltminister Backhaus. Das hätten die ausgewerteten Daten des angebrachten Trackers ergeben. Die Todesursache sei aber weiter unklar. Egal ob Kraken Paul oder Ameisenbär Tayo, tierische Orakel gehören zur Fußball-WM seit Jahren dazu. Aber inzwischen setzen viele Fans bei den Vorhersagen nicht mehr auf Tiere, sondern auf künstliche Intelligenz. Die Prognosen der Chatbots fallen allerdings ganz unterschiedlich aus. ChatGPT von OpenAI sagt, dass Spanien Weltmeister wird, genauso wie Claude von Anthropic. Le Chat der französischen Firma Mistral tippt hingegen ganz patriotisch auf Frankreich. Und die chinesischen Programme DeepSeek und Quen sehen Titelverteidiger Argentinien als Favoriten. Bleibt noch abzuwarten, ob eins der KI-Programme an die Quote von Kraken Paul rankommt. Der hatte bei der WM 2010 in Südafrika alle Partien der deutschen Mannschaft korrekt vorausgesagt und war dadurch weltberühmt geworden. Und das waren die Nachrichten mit Danny Hoppe.
3: Radio RST Wetter, Wolken über dem Kreis Steinfurt und das auch über dem gesamten Kreis Steinfurt. Das überall bei wenig Sonne, aktuell 18 Grad in Recke, Lien und in Lädde. Morgen bleibt das Wetter so wie heute grau, mit wenig Sonnenschein bei 18 Grad maximal. Radio RST Verkehr, die A1 Osnabrück Richtung Münster, zwischen Lengerich und Greven, pickepacke voll, 6 Kilometer Stau, mindestens eine Stunde Zeitverlust dort. Und die A30, da ist ein bisschen entspannter, zwischen dem Kreuz Lotte Osnabrück und Osnabrück-Sutthausen, 3 Kilometer stockender Verkehr, mindestens 5 Minuten Zeitverlust. Falls ihr noch mehr gesehen habt, schickt mir die Infos hier in das Studio 05971 920 90. Euch da draußen eine gute Fahrt in das Wochenende.
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3: Mit Dominik Starke aus Rheine live und Jonas Nitsch ist am nächsten Ort mitten in Neunkirchen angekommen. Jonas, wo steckst du?
4: Ich stehe jetzt direkt vor dem Vereinsheim der Roten Husaren, also dem Tanzchor, der hier richtig was abreißt immer. Viele Preise auch schon gewonnen und ich darf jetzt gleich mittanzen.
3: Sehr cool, da bin ich auf jeden Fall mal gespannt. Ich hoffe, du kriegst die Knie über den Kopf. Kriegst du das hin?
4: Oh, Dominik, ich bin nicht der Gelenkigste. Ich lockere mich, okay? Ich lockere mich schon mal.
3: Dehn dich bitte gut. Ich will keinen verletzten Jonas Nitsch am Montag hier erleben. Also, Jonas Nitsch bei den Roten Husaren. Das Ganze hier am Freitagnachmittag bei Radio RST. 24 Orte, ein Kreis.

0: Es ist 17.11 Uhr am Freitagnachmittag. Oh, ich sitze so herrlich entspannt gerade hier in Rheine. Währenddessen ist Jonas Nitsch voller Angst zu Gast bei Deutschen Meistern. Jonas, oh Gott, was machst du?
1: Ja, bei Deutschen Meistern. Ich bin beim Tanzchor der Roten Husaren in Neunkirchen und neben mir steht Trainerin Jana. Kollege Dominik Stark im Studio hat gerade schon gesagt, ihr seid deutscher Meister sogar geworden. Was holt ihr alles?
2: Was wir holen?
1: Ja, also ihr seid schon krass erfolgreich, oder?
2: Ja, das stimmt. Also ja, doch, das ist so.
1: Worin habt ihr den deutschen Meistertitel geholt?
2: Wir sind aktuell deutscher Meister in der gemischten Garde. Das gab es tatsächlich auch noch nie bei uns in Neunkirchen und wir sind ganz, ganz stolz darauf.
1: Ganz, ganz stolz. Du hast es gerade fast ein bisschen runtergespielt, muss ich sagen.
2: Nein, überhaupt nicht. Wir sind super, super stolz darauf.
1: Ihr seid in Neunkirchen auch wirklich eine Instanz. Also unser Kollege Steve Ridder, der den Morgen moderiert hat, hat gesagt, Jonas, ein Termin, der feststehen muss, ihr müsst zu den Roten Husaren gehen. Weil Steve kommt ja auch aus Neunkirchen.
2: Ja, stimmt.
1: Genau. Ich habe ein bisschen Respekt, Dominik, denn ich wusste, dieser Termin kommt. Hinter mir wird sich schon aufgewärmt. Und weißt du, wie das Aufwärmen bei den Roten Husaren aussieht?
0: Ich schätze, viel Dehnung.
1: Viel Dehnung und selbst die ganz Kleinen machen schon Spagat. Und ich soll hier gleich mitmachen. Also, ich darf gleich mittrainieren bei den Roten Husaren. Ich kriege ein bisschen was beigebracht. Jana, was glaubst du, wie werde ich mich schlagen?
2: Richtig gut.
1: So, das ist eine Ansage.
2: Wir brauchen ja noch Verstärkung in der gemischten Garde, ne?
1: So, Dominik, bald vielleicht ich Teil der Roten Husaren in Neunkirchen. Wir finden es gleich heraus.
0: Ich bin gespannt. Ich habe eben gesehen, wie du dein Bein gehoben hast. Das wird auf jeden Fall ein paar Jahre Training dauern, bis du damit angreifen kannst. Nichtsdestotrotz, Jonas Nitsch nach wie vor in Neunkirchen live unterwegs. Jetzt gleich bei den Roten Husaren am Mittanzen.

0: da, linkes Bein, da, rechtes Bein, da, Jonas Stitch, wie sieht's aus? Hast du die Beine schon oben in der Luft?
1: Ich hab die Beine schon oben, ich oben.
0: Ganz weit oben sogar alles. Ich hör's gerade, wir haben irgendwie ein kleines technisches Problem. Bis dahin machen wir erstmal weiter mit Eminem. 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

0: 17.21 Uhr, hier ist Radio RST. Gerade hat sich, nachdem Jonas Hitsch sich wirklich schon verausgabt hat bei den Roten Husaren in Neunkirchen, die Technik einmal aufgegangen. Der Sprung wohl zu intensiv, zu hoch. Jonas, was machst du?
1: Ja, ich bin gerade einfach sehr oft in die Luft gesprungen, auch auf einem Bein. Denn ich soll ja hier mittrainieren und unsere Technik hat einfach aufgegeben, weil es anscheinend schon zu krass war, Dominik, würde ich sagen.
0: Ja, kann ich mir gut vorstellen, gerade bei deinen sportlichen Höchstleistungen, absolut möglich.
1: Ja, natürlich, ne, die dimmen gerade ihr Training ein bisschen runter für mich sogar. Ich habe gerade gesehen, während wir Pause hatten, einfach Handstände, Ratschläge werden hier geschlagen. Trainerin Jana sagt bei mir, ja, alles super. Und dann legen die Jungs und Mädels hier richtig los. Sind ja auch immerhin in der gemischten Truppe deutscher Meister auch letztens erst geworden. Jana, für mich wird es ein bisschen einfacher.
2: Ja.
1: Gut, ein stumpfes Ja. Mehr möchte Jana dazu jetzt nicht sagen, damit es nicht zu peinlich für mich wird. Auf jeden Fall darf er jetzt eine Übung machen, bei der es auf jeden Fall auf Balance ankommt. Nämlich sich auf einem Bein austarieren, ein Bein in die Luft und dann nach vorne beugen. Soweit es geht, quasi so 90-Grad-Winkel fast, um ein bisschen die Balance zu halten. Jana, was glaubst du, kriege ich das hin?
2: Ja, mit Hilfestellung kriegen wir das jetzt hin, ne?
1: Gut, selbst das nur mit Hilfestellung. Ich bin gespannt, jetzt bin ich gleich dran. Gerade schon fast ein Beißgesicht bekommen. So, Jana steht neben mir, gibt mir Hilfeanweisung.
2: Und dann nimm mal den Arm zur Seite.
1: Den Arm soll ich zur Seite nehmen, mich noch weiter.
2: Guck mal.
1: Oh Gott. Ja, es zieht im Bein, Jana. Jana, es zieht im Bein.
2: Noch mehr, ne?
1: Ja, es zieht wahnsinnig.
2: Ein bisschen dehnen,
1: sagt Jana, muss ich mich noch. Geht wieder runter in den 90-Grad-Winkel und boah, es zieht in der Wade und im Oberschenkel.
2: Ja, genau, das stimmt. Da soll es auch ziehen, da, ne?
1: Wie oft trainiert ihr sowas, dass ihr deutscher Meister werdet?
2: Also die Gruppen haben 2 bis 3 Mal die Woche Training und die Solisten, die Einzelnen, die jetzt hier sind, haben dann auch noch einmal die Woche Training, genau.
1: Mit so ein bisschen und dann deutscher Meister werden?
2: Ja, ein bisschen ist das ja nicht. Ist ja dort schon doch ein bisschen viel, ne?
1: Jana, ein bisschen viel wird das jetzt bei mir hoffentlich auch noch. Wir haben jetzt ein bisschen Pause. Gleich kommen die Nachrichten aus unserer Region. Bis dahin üben wir ein bisschen und dann wird es ernst und du gibst mir eine kleine Prüfung?
2: Ja, das kriegen wir hin.
1: Okay, Dominik, gleich Prüfung für mich.
0: Sehr gut, Jonas. Trainier mal ordentlich und dehn dich vernünftig, bitte. Das konnte man sich ja gerade kaum anhören. Gott, oh Gott, oh Gott. Ich bin froh, dass ich selber nicht da bin. Also, Prüfung für Jonas in 20 Minuten.

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3: Mit Michael Pegel, guten Tag. Online-Bestellungen aus Nicht-EU-Ländern können ab Juli deutlich teurer werden. Dann kommen auf viele Kleinsendungen neue Gebühren und weitere Abgaben zu. Michael Wessels aus der Radio RST Nachrichtenredaktion. Worauf sollten Käufer jetzt besonders achten?
4: Die Verbraucherzentrale Rheine rät, vor dem Klick genauer hinzusehen. Entscheidend ist zuerst, woher die Ware wirklich kommt. Ab Juli fällt für Kleinsendungen aus Nicht-EU-Ländern eine pauschale Zollgebühr von 3 Euro an. Dazu können je nach Produkt Einfuhrumsatzsteuer oder andere Abgaben kommen. Auch Zusteller verlangen oft noch extra Geld, etwa für die Abwicklung beim Zoll. So kann ein vermeintliches Billigangebot am Ende deutlich mehr kosten als gedacht.
3: Danke, Michael. Besonders betroffen sind günstige Waren von Plattformen wie Temu oder Shein, heißt es bei der Verbraucherzentrale. Die Beratungsstelle empfiehlt deshalb, vor dem Kauf das Kleingedruckte genau zu prüfen, also Impressum, Versandinfos und Rückgaberegeln. Bei Bestellungen außerhalb der EU gelten oft andere Regeln für Widerruf und Gewährleistung. Wer sicher gehen will, vergleicht Preise mit Shops, die direkt aus der EU liefern. Worauf noch zu achten ist, gibt es auf radio-rst.de. Und jetzt weitere Nachrichten im Überblick. Etwa 1700 Metallbeschäftigte aus mehr als 40 Betrieben haben in Berlin vor dem Wirtschaftsministerium demonstriert. Sie klagen über Billigstahl aus Asien, hohe Energiekosten und Druck durch US-Zölle. Die IG Metall sieht zehntausende Stahljobs in Deutschland in Gefahr und pocht gleichzeitig auf verlässliche Hilfen für den Umbau zu grünem Stahl. Der Kreis Steinfurt wirbt für mehr Schutz vor Hitze und Starkregen. Anlass sind zunehmende Wetterextreme, die zuletzt Ende Mai auch hier bei uns wieder spürbar geworden sind. Der Kreis verweist auf die neue Hochwasser-App des Landes NRW. Mit ihr können Bürger prüfen, wie stark ihr Zuhause durch Starkregen, Hochwasser oder Überflutungen gefährdet ist. Umweltverbände fordern 40 Jahre nach der offiziellen Inbetriebnahme der Urananreicherungsanlage in Gronau die sofortige Stilllegung. Die offizielle Einweihung war am 12. Juni 1986, wenige Wochen nach dem Supergau von Tschernobyl. Und schon damals gab es Proteste. Die Initiativen warnen vor Atommüll, Urantransporten und Sicherheitsrisiken rund um die Fabrik. Zum Schluss noch eine gute Nachricht aus der Region. Die Stadt Osnabrück hat am Nikolaiort eine grüne Klimaoase für den Sommer aufgebaut. Auf knapp 40 Quadratmetern helfen jetzt Holzmodule, dichte Pflanzen und feiner Wassernebel mitten im versiegelten Zentrum gegen Hitze. Die Anlage soll den Platz an heißen Tagen spürbar abkühlen und Menschen einen Rückzugsort bieten.
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5: Radio RST Wetter, 18 Grad heute maximal, dazu ganz schön viele Wolken. Gelegentlich kann hier und da am Abend nochmal ein kleines Schauerchen runterkommen. Ansonsten 18 Grad und ziemlich bewölkt, gerade in Metting, Wersen und in Ochtrup. Morgen sieht es ziemlich ähnlich aus, auch bei Maximaltemperaturen von 18 Grad. Immer wieder bewölkt, vielleicht noch hier und da am frühen Morgen ein kleines Schauer. Radio RST Verkehr, die in Greven, die B481 zwischen der Kreuzung Greven und der Anschlussstelle Greven. Dichter Verkehr, 12 Minuten verliert ihr hier. Und die B475 Glandorf Richtung Emstetten zwischen der Anschlussstelle Ladbergen und Sabeck Süd. Dichter Verkehr auch hier, mindestens 11 Minuten Zeitverlust. Falls ihr noch was gesehen habt, schickt mir die Infos hier in das Studio 05971 92090. Euch da draußen eine gute Fahrt in das schöne Wochenende.

0: 17.40 Uhr. Hier ist Radio RST. Jonas Nitsch, der steht gerade bei den Roten Husaren im Trainingszentrum oder in der Halle vor Ort. Und der soll jetzt wilde Sachen machen. Ich habe ihm eben angedroht, es gibt eine kleine Abfrage. In der Leitung ist jetzt quasi die Trainerin der Roten Husaren. Jana, du bist gerade zu hören. Jana, was muss Jonas jetzt genau machen?
1: Jonas macht jetzt gleich eine Hebung mit einem Tanzmädel von uns, mit unserer Kimi. Genau, und wir starten jetzt gleich einfach mal.
0: Wie muss ich mir eine Hebung vorstellen?
1: Das ist ein Schulterstand. Das heißt, Kimi steht gleich mit den Füßen auf den Schultern von Jonas.
0: Um Himmels Willen. Oh Gott, oh Gott. Oh Gott, oh Gott. Also muss Jonas jetzt Stärke beweisen, kann man das so sagen?
1: Ja.
0: Gut,
1: ja,
0: ich würde mal sagen, los geht's.
1: Los geht's, sagt er.
0: Genau. Okay, wie sieht das jetzt aus?
1: Genau, er steht schon da, die Füße sind schon oben bei ihm auf den Schultern drauf. Jetzt stützt er Kimi von hinten an den Waden und die stehen.
0: Die stehen, super. Sehr gut.
1: Ja, und Jonas atmet.
0: Jonas atmet schwer.
2: Ich atme sehr.
0: Jonas, wie geht's Jonas?
2: Es ist schwer und ich finde das
1: Jonas
2: ganz weird.
1: Möchtest du wieder runter?
2: Och.
1: Oder geht noch?
2: Nö.
1: Ja, der macht das super.
2: Anna, das ist ganz entspannt, mal eben so jemanden auf seinen Schultern stehen zu haben.
0: kurz zur Einordnung. Wie groß und wie schwer ist Kimi ungefähr?
1: Also, Kimi, wie groß bist du?
3: 1,62.
0: Okay, Jonas Nitsch beweist also hier absolute Stärke. Dafür geht er aber auch in den letzten Wochen immer fleißig trainieren. Von daher müsste das eigentlich alles gut klappen. Sehr
1: auf
0: gut.
1: Auf jeden Fall.
0: Kann er bei euch einsteigen?
1: Wenn er möchte, darf er natürlich bei uns einsteigen.
0: Wunderbar.
1: Die Jungs daneben freuen sich hier.
0: Das glaube ich. Also Jonas Nitsch macht wunderbare Tanzfiguren. Das alles bei den Roten Husaren in Neunkirchen. Wie es da weitergeht, hören wir in den nächsten 10 Minuten hier bei Radio RST.

0: Viertel vor sechs ist es am Freitagnachmittag. Das war es mit 24 Orte Einkreis heute ganz, ganz live aus Neunkirchen. Jonas, wie fandest du es? Wie war's?
1: Es war mega. Die Leute hier in Neunkirchen locker, wie Robin es am Anfang gesagt hat, und ganz viel Power, jetzt zuletzt bei den Roten Husaren.
0: Absolut, so habe ich es auch wahrgenommen, hat eine Riesenmenge Spaß gemacht in Neunkirchen. Da ist auf jeden Fall gut Action im Ort und nächste Woche soll es weitergehen.
1: Ja, wir haben es wieder zur Abstimmung gestellt. Wir schicken Recke und Westerkappeln in das Duell in unserer Instagram-Story. Wer will uns haben nächste Woche?
0: Ja, und aktuell sieht es wirklich danach aus, dass Recke uns haben will. 71-29%, ganz klares Ding für Recke. Also nächste Woche wird es wahrscheinlich dann hier bei 24 Orte ein Kreis schön nach Recke gehen. Ich sag ciao, Jonas, du auch?
1: Auf Wiedersehen.

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1: Mit Nico Hartmann. Die deutsche Fußballnationalelf hat zwei Tage vor dem Auftaktmatch bei der WM gegen Curaçao Unterstützung von höchster Stelle bekommen. Bundeskanzler Friedrich Merz telefonierte am Vormittag mit Trainer Julian Nagelsmann und dem Spielerrat um Kapitän Joshua Kimmich. Merz nutzte das Videotelefonat, um dem Team alles Gute und viel Erfolg für das anstehende Turnier zu wünschen. Morgen reist die DFB-Elf zum Spielort Houston, wo am Montag ab 19 Uhr unserer Zeit das erste Spiel stattfindet.
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2: Mit Danny Hoppe. Guten Abend. Die Sommerferien rücken immer näher und es gibt eine gute Nachricht für alle, die wegfliegen wollen. Ab Juli sinkt die Luftverkehrssteuer. Der Bundesrat hat dafür heute grünes Licht gegeben. Konkret bedeutet das, dass der Staat dann weniger an jedem Flugticket mitverdient. Es könnte aber auch sein, dass Flugpassagiere davon profitieren. Thorsten Adolfs aus dem News-Team hat mehr dazu.
3: Je nachdem, ob man auf der Kurz-, Mittel- oder Langstrecke unterwegs ist, sinkt die Steuer um Beträge zwischen ungefähr 2,5 und über 11 Euro pro Ticket. Damit setzt die Bundesregierung eine Vereinbarung aus dem Koalitionsvertrag um und nimmt eine frühere Steuererhöhung wieder zurück. Die Einsparungen sind also seit heute beschlossene Sache. Sie entlasten die Branche jährlich um einen dreistelligen Millionenbetrag. Ob am Ende die Passagiere tatsächlich beim Ticketkauf was davon haben, müssen wir aber erstmal abwarten. Auch wenn die Steuer sinkt, geben die Fluggesellschaften das nicht unbedingt 1:1 an ihre Kunden weiter. Weil der Kerosinpreis stark gestiegen ist, versuchen die Airlines nämlich ihre Kosten auszugleichen. Es kann also sein, dass sich die Airlines die Ersparnis in die eigene Tasche stecken. Für uns Kunden bleibt es also dabei, wer buchen will, sollte die Preise ganz genau vergleichen. Denn der Ticketpreis setzt sich ja auch noch aus vielen anderen Faktoren zusammen.
2: Und jetzt weitere Meldungen im Überblick. Beim Facebook-Konzern Meta gibt es momentan eine Störung. Unter anderem gibt es zum Teil Probleme bei Instagram und Facebook. Das melden Nutzer auf Plattformen wie alle Störungen. Auch Meta selbst hat die Probleme bestätigt. Man arbeite an einer Lösung, sagte ein Sprecher des Konzerns. Ein Abkommen zwischen den USA und dem Iran rückt offenbar näher. Beide Seiten senden inzwischen positive Signale. In iranischen Medien wurde ein Entwurf für ein Abkommen veröffentlicht. Die Absichtserklärung sehe eine dauerhafte und sofortige Einstellung der Kämpfe an allen Fronten vor, heißt es. Nach Paris, Madrid und Prag verbannt auch Brüssel ab dem nächsten Jahr E-Scooter von den Straßen. Es habe zu viele Unfälle, zu viele Störungen und auch zu viel Missbrauch mit den Leihrollern gegeben, teilte die Brüsseler Regionalregierung mit. Die E-Scooter seien außerdem häufig für den Drogenhandel genutzt worden. Übermorgen hat die deutsche Fußballnationalmannschaft endlich ihren ersten Auftritt bei der WM. Der ein oder andere Fan wird das Spiel aber wohl noch nicht im aktuellen Trikot anschauen können, denn wegen der hohen Nachfrage gibt es zum Teil Verzögerungen bei der Auslieferung. Das hat der DFB jetzt eingeräumt. Betroffen sind demnach Trikots mit individueller Beflockung. Es habe hier vorübergehend nicht genug Nummern und Buchstaben gegeben. Der DFB scheint selbst davon überrascht zu sein, wie viele Fans personalisierte Trikots bestellen. Es seien fast dreimal so viele wie erwartet, heißt es. Inzwischen sei der Engpass aber behoben, sagt der DFB, und nicht personalisierte Trikots seien von den Verzögerungen nicht betroffen und würden innerhalb der üblichen Lieferzeit verschickt. Und das waren die Nachrichten mit Danny Hoppe.
4: Das Wetter. Aktuell Temperaturen zwischen 17 und 20 Grad bei uns in NRW. Viele Wolken, vereinzelt kommt auch noch ein bisschen Regen runter. In der Nacht bleibt das Wetter dann ähnlich, dabei Tiefstemperaturen zwischen 15 und 10 Grad. Und in den Samstag geht's dann genauso mit einem zugezogenen Himmel und Schauern bei maximal 21 Grad.
5: NRW Verkehr.
4: Noch recht viel los, deswegen kommt hier nur alles ab 20 Minuten Zeitverlust. A4 Aachen Richtung Köln, zwischen Kreuz Köln West und Köln Klettenberg, 5 Kilometer, gute 40 Minuten länger. A40 Duisburg Richtung Essen, zwischen Mülheim-Winkhausen und Essen-Holsterhausen, 5 Kilometer, 23 Minuten. A40 Essen Richtung Duisburg, zwischen Essen-Zentrum und Mülheim-Winkhausen, 3 Kilometer, gute halbe Stunde obendrauf. Und die A46 noch, Düsseldorf Richtung Wuppertal, zwischen Wuppertal-Barmen und Wuppertal-Oberbarmen, 4 Kilometer, 22 Minuten. Euch allen unterwegs eine gute und sichere Fahrt.
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4: So, gestern dann ja offiziell die große WM-Eröffnung im Aztekenstadion in Mexiko. Und ich persönlich muss sagen, ich bin großer Fan des Expertenduos rund um Thomas Müller und Jürgen Klopp. Ich weiß nicht, vielleicht habt ihr die Ausschnitte auch im Internet gesehen. Johannes B. Kerner steht ja noch irgendwie dazwischen und probiert das so ein bisschen zu moderieren. Aber da kannst du auch nicht viel machen, wenn die beiden einmal loslegen.
6: Und zum Glück stellt Julian Nagelsmann die Mannschaft auf. Noch. Noch. Wir könnten die günstige Gelegenheit nutzen.
4: Das geht auch schnell. Ja. Kloppo, kloppo. Zum Glück stellt Julian Nagelsmann die Mannschaft auf. Noch. Also war das schon ein kleiner Hinweis. Und ich meine, Jürgen Klopp, er hat es auch nochmal aufgegriffen. Noch. Irgendwann steht dann vielleicht Jürgen Klopp. Da war das ein kleiner Hinweis darauf. Naja, wir freuen uns. Und mit den beiden, finde ich, ist man auch richtig schön in WM-Stimmung. Mein Name ist Leo Arigi. Hier kommt Michael Jackson, Bad.

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0: Schönen Freitagabend euch.
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0: Am Sonntag geht's für die deutsche Nationalmannschaft dann auch endlich los. Das erste Spiel in der Fußball-Weltmeisterschaft 2026 und es geht gegen Curaçao, ein unglaublich kleines Land, 150.000 Einwohner knapp, zum ersten Mal überhaupt qualifiziert für diese WM, überhaupt für irgendeine WM. Und wir wollten im Vorhinein mal so ein bisschen, ja, einfach informieren. Wie sieht's denn eigentlich aus? Curaçao, was wird da so gemacht? Was wird da so getrunken? Und freundliche Kollegen aus der Musikredaktion, die sind jetzt mal musikalisch an die Sache rangegangen und haben uns mal so eine kleine Collage gemacht, wie die Musik in Curaçao so klingt.

Ui, also ich bin angetan, oder? Was meint ihr? Ich finde, also geil, hier so hast du so eine groovige Gitarre, so ein paar lateinamerikanische Blechblasinstrumente drauf und da hat man mir jetzt ja auch die Info noch gegeben. So, dieser afrikanische Beat wird meistens auf einer Tumba gespielt. Das ist eine ziemlich große Trommel, die man traditionell in der Karibik spielt. Ja, also vielleicht ja auch im Stadion dann am Sonntag, 21 Uhr ist Anpfiff, wenn die deutsche Nationalmannschaft gegen Curaçao kickt. Wir sind da natürlich auch für euch im Radio mit dabei und haben die Nummer für euch im Blick. Schönen Freitagabend mit Avicii.

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0: Das Wetter.
1: Aktuell liegen die Temperaturen bei uns in NRW so zwischen 17 und 20 Grad. Dazu gibt es viele Wolken und hier und da fällt auch noch ein bisschen Regen. In der Nacht bleibt es ähnlich mit Tiefstwerten zwischen 15 und 10 Grad. Auch der Samstag macht er erstmal weiter. Viele Wolken, immer wieder Schauer, maximal 21 Grad.
0: NRW Verkehr.
1: Mit der A1 Köln Richtung Euskirchen zwischen Hürth und Kreuz Bliesheim 5 Kilometer 11 Minuten. A4 Aachen Richtung Köln zwischen Kreuz Köln West und Köln Eiffeltor 5 Kilometer 34 Minuten. Die A31 Oberhausen Richtung Gronau zwischen Borken und Gescher-Coesfeld dichter Verkehr, da dauert es 10 Minuten länger. Die A40 Duisburg Richtung Essen zwischen Mülheim-Heißen und Essen-Holsterhausen 3 Kilometer, eine Viertelstunde obendrauf. Dann A40 Essen Richtung Duisburg zwischen Essen-Zentrum und Mülheim-Winkhausen 3 Kilometer, eine halbe Stunde obendrauf. Und A46 Düsseldorf Richtung Wuppertal zwischen Wuppertal-Barmen und Wuppertal-Oberbarmen 2 Kilometer, dauert da eine Viertelstunde länger. Euch allen unterwegs eine gute und sichere Fahrt.
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1: Hi zusammen an diesem Freitagabend, hier ist Leo Arigi im besten Mix. Spielt uns jetzt Musik von Singer-Songwriterin Ray, Where is my Husband? Und Ray, die war letztens auf so einer Gala unterwegs, hat da einen Preis entgegengenommen und bei der Gelegenheit gesagt, alle Künstler sollen laut träumen, also Menschen davon erzählen, was sie vorhaben, sie mitnehmen, das nicht alles allein im stillen Kämmerchen ausmachen. Und also ich muss sagen, natürlich gilt das nicht nur für Künstler oder für Musiker, das gilt für alles. Laut und deutlich träumen. Richtig geiles Motto. Ray, jetzt bin ich doppelt so großer Fan von dir.

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0: So, wie viele Nullen hat eine Billion? Wir haben mal nachgezählt, es sind 12.
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0: Und so viel Kohle wird Elon Musk wohl bald haben, der reichste Mensch der Welt. Er wird noch viel reicher. Möglich macht's der Börsengang vom Raumfahrtkonzern SpaceX, gehört ihm ja, Kollege Robert Jans. Heute um 15.30 Uhr war es soweit und das war und ist dann der mit Abstand bisher größte Börsengang der Geschichte, oder?
2: Genau, SpaceX startet wie geplant mit einer Bewertung von 1,77 Billionen Dollar und das ist aus dem Stand mehr als etwa der Facebook-Konzern Meta.
0: Wow.
2: Und das wird Elon Musk noch reicher machen. Unfassbare 800 Milliarden Dollar hat der 54-Jährige ja bereits. Zumindest auf dem Papier wird er wohl jetzt die 1-Billion-Dollar-Marke knacken. Interessantes Rechenbeispiel mal an dieser Stelle. Wenn wir mal sagen, wir haben etwas über 8 Milliarden Menschen auf dieser Erde, dann könnte Elon jedem so rund 120 Dollar in die Hand drücken.
0: Ja, würde ich nehmen. Lass uns mal ein bisschen über SpaceX sprechen. Was machen die denn überhaupt so außer Raketen?
2: Also gestartet ist Musk 2002 mit der Vision, günstigere Raketen zu bauen und irgendwann eine Kolonie auf dem Mars aufzubauen. So weit, so crazy. Was er aber schon geschafft hat, günstigere und sogar wiederverwendbare Raketen zu bauen. Und damit ist SpaceX aktuell praktisch unverzichtbar für die US-Raumfahrt und das Militär. Außerdem hat Musk schon fast 10.000 Satelliten in die Umlaufbahn gebracht. Also auch für die Infrastruktur ist er mittlerweile kaum zu ersetzen.
0: Und wie bewerten Experten den Börsenstart? Also soll man da jetzt auch noch selbst irgendwie zuschlagen?
2: Naja, es ist auf jeden Fall ein hochspekulatives Abenteuer. SpaceX macht ja trotz krasser Umsätze Milliardenverluste. In der Zukunft soll vor allem KI die fette Kohle bringen. Unter anderem durch Rechenzentren im All. Die Idee dahinter ist, dass die Sonne da viel Energie liefern kann. Experten sind sich aber nicht einig, ob das überhaupt funktioniert. Es ist also eine Wette auf die Zukunft. Außerdem 135 Dollar pro Aktie, das ist schon eine Ansage. Experten warnen vor einer möglichen Überbewertung, weshalb der Kurs nach dem Start unter Druck geraten könnte. Also große Risikobereitschaft ist nötig und Verluste sollte man verkraften können.
0: SpaceX ist heute an die Börse gegangen und macht vor allem einen Menschen reich. Elon Musk, danke dir, Robert, für die Infos.
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1: Mit Danny Hoppe. Guten Abend. Der WM-Auftakt von Mexiko ist gestern Abend schon mal geglückt. Auf einen ähnlichen Start ins Turnier hoffen auch die anderen beiden Gastgeber, Kanada und die USA. Wer beide Spiele sehen will, muss lange aufbleiben. Die USA spielen erst um 3 Uhr nachts gegen Paraguay. Kanada muss schon vorher ran, um 21 Uhr gegen Bosnien-Herzegowina. Das große Ziel der Kanadier ist es, zum ersten Mal die Vorrunde einer WM zu überstehen. Nico Hartmann aus dem WM-Studio hat den Ausblick auf beide Spiele.
2: Es ist erst die dritte WM-Teilnahme für Kanada. Nun wollen die Ahornblätter sich sportlich besser präsentieren als bei den bisherigen beiden Turnieren. Die Hoffnungen ruhen dabei auf Bayern-Star Alfonso Davies, der aber im ersten Spiel gegen Bosnien mal wieder verletzt in dieser Saison zuschauen muss. Der Co-Gastgeber wartet noch immer auf seinen ersten WM-Sieg überhaupt. Mit dem Heimpublikum im Rücken soll das nun anders werden, zum Beispiel gegen Bosnien mit dem 40-jährigen Schalke-Torjäger Edin Dzeko. Die Bosnier hatten allerdings in der Qualifikation Italien ausgeschaltet, gelten als starkes Kollektiv und äußerst unbequem. Und auch für die USA geht das WM-Turnier los. In Los Angeles darf man neben einer überragenden Unterstützung für die US-Boys guten Fußball der Mannschaft von Trainer Mauricio Pochettino erwarten, so wie sie es zeitweise im Test gegen Deutschland zeigten. Spannend allerdings, wie die Amerikaner Paraguay knacken wollen. Die Südamerikaner verloren in der Qualifikation von 18 Spielen nur ganze 3.
1: Und jetzt weitere Meldungen im Überblick. Ein Abkommen zwischen den USA und dem Iran rückt offenbar näher. Beide Seiten haben heute positive Signale gesendet und jetzt am Abend hat sich auch Vermittler Pakistan zu Wort gemeldet. Demnach haben sich die USA und der Iran auf eine Endfassung für eine Friedensvereinbarung geeinigt. Der Start ist geglückt. Elon Musks Weltraumfirma SpaceX ist bei ihrem Rekordbörsengang mit einem Plus von gut 11% in den Handel gestartet. Musk wird damit durch seine Beteiligungen an SpaceX und dem Elektrobauer Tesla zum ersten Menschen mit einem Billionenvermögen, zumindest auf dem Papier. An der geplanten Gesundheitsreform der Bundesregierung gibt es scharfe Kritik in Bundestag und Bundesrat. Sie sei unsozial und unwirksam, hieß es heute. Bundesgesundheitsministerin Wagen verteidigte die Pläne. Das Gesetz verlange allen etwas ab, niemandem aber Unzumutbares. Seit Wochen wird darüber gerätselt, woran Buckelwal Timi gestorben ist. Das wissen wir immer noch nicht, aber inzwischen ist klar, nach seiner Freilassung hat er noch mindestens 4 Tage gelebt und noch etwa 215 Kilometer zurückgelegt, allerdings wieder in die falsche Richtung, zurück in die Ostsee. Das hat Mecklenburg-Vorpommerns Umweltminister Backhaus heute in Schwerin mitgeteilt. Er hat die ausgewerteten Ergebnisse des Trackers vorgestellt, der am Wal angebracht worden war. Dieser hatte Wassertiefe, Temperaturen, Bewegungsabläufe und Geschwindigkeit erfasst. Die Todesursache sei allerdings weiter unklar, sagte Backhaus. Er hoffe, dass man hier in einigen Wochen mehr wisse. Bei der Untersuchung des Kadavers in Dänemark sei nichts Ungewöhnliches entdeckt worden. Es habe keine schwerwiegenden inneren oder äußeren Verletzungen gegeben und auch Reste eines Fischernetzes sei nicht gefunden worden. Und das waren die Nachrichten mit Danny Hoppe.
3: Das Wetter.
4: Bei uns in NRW ist es gerade eher grau. Die Temperaturen liegen zwischen 16 und 20 Grad. Dazu hängen viele Wolken am Himmel. Vereinzelt kommt ein bisschen Regen runter. In der Nacht ändert sich dann kaum was. Die Temperaturen gehen runter auf 15 bis 10 Grad. Samstag bleibt ebenfalls ziemlich wolkenreich mit Schauern und Höchstwerten bis 21 Grad.
3: NRW Verkehr.
4: Mit der A4 Aachen Richtung Köln zwischen Kreuz Köln West und Köln Klettenberg 4 Kilometer 42 Minuten. A4 Köln Richtung Aachen zwischen Kreuz Köln Gremberg und Kreuz Köln Süd 2 Kilometer 5 Minuten. Die A40 Duisburg Richtung Essen zwischen Mülheim-Heißen und Essen-Holsterhausen 3 Kilometer 11 Minuten. A45 Dortmund Richtung Hagen zwischen Dortmund Süd und Westhofener Kreuz 1 Kilometer 7 Minuten. Und die A57 nach Köln Richtung Krefeld zwischen Kreuz Meerbusch und Krefeld Oppum 1 Kilometer, dauert 5 Minuten länger. Euch allen unterwegs eine gute und sichere Fahrt.
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4: Schönen Abend euch, hier ist Leo Arrighi. Um 21 Uhr deutscher Zeit geht's dann gleich los. Kanada gegen Bosnien-Herzegowina bei der Fußball-Weltmeisterschaft 2026. Und dann übrigens auch das erste Spiel, was nicht in Mexiko stattfindet. Anpfiff ist dann gleich im wirklich wunderschönen Toronto. Mal nachgeschaut. Toronto Stadium, so heißt die Anlage. Passen rund 30.000 Fans rein und war übrigens das erste reine Fußballstadion in Kanada. So, jetzt habe ich euch so ein paar trockene Fakten geliefert. Jetzt kommt hier sanft-seichte Musik von Lola Young, Messi.

So, wir öffnen jetzt gemeinsam den Glückskeks des Tages. Das mache ich immer gerne in meinen Sendungen. Und ich habe mir jetzt für die Dauer der Fußball-WM auch was Besonderes überlegt. Hier diese kleinen Sprüche, die in den Glückskeksen drinstehen. Die haben jetzt alle einen Fußballbezug. Also ich fand das wirklich faszinierend. Es gibt im Internet so Shops, da kannst du Glückskekse zu allerlei Anlässen bestellen. Glückskekse für Hochzeiten, zu Beerdigungen und naja gut, eben auch mit Fußballthema. Und die habe ich mir jetzt einfach mal zukommen lassen. So, entschuldigt bitte, dass ich mich jetzt hier einmal so rüberbeugen, biegen muss. Ach, ich muss ihn ja greifen, aber geöffnet habe ich ihn schon. Also, auf dem Glückskeks-Zettelchen steht heute drauf: Wenn ein Torwart im Tor steht, kann man trotzdem darauf schießen. Go Getter Tiger. Das steht da wirklich drauf. Wenn ein Torwart im Tor steht, kann man trotzdem drauf schießen. Go Getter Tiger. Also, es ist ein wilder Spruch. Ich frage mich ja manchmal auch, wer schreibt diese Sprüche, die da in die Glückskekse reinkommen. Vielleicht irgendwie jemand, der eine interessante Liebessituation gehabt hat. Als er sich gedacht hat, das schreibe ich mal was rein. 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

0: Das Wetter.
1: Aktuell bewegen wir uns in NRW bei 16 bis 20 Grad. Viel Himmel ist da heute nicht zu sehen, stattdessen viele Wolken und stellenweise noch ein bisschen Regen. In der Nacht bleibt es ähnlich, bei Tiefstwerten zwischen 15 und 10 Grad. Und auch der Start ins Wochenende wird eher durchwachsen. Am Samstag ein zugezogener Himmel, Schauer bei maximal 21 Grad.
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1: A1 Münster Richtung Osnabrück zwischen Längerich und Kreuzlotte Osnabrück. 1 Kilometer, 10 Minuten. A2 Oberhausen Richtung Dortmund zwischen Kreuz Oberhausen und Oberhausen Königshardt. 2 Kilometer, 6 Minuten. A4 Aachen Richtung Köln zwischen Kreuz Köln-West und Köln-Eiffeltor, 4 Kilometer, 23 Minuten. A44 Dortmund Richtung Kassel zwischen Unna-Ost und Kreuz-Werl, 2 Kilometer, 9 Minuten. Und die A45 Dortmund Richtung Hagen zwischen Dortmund-Süd und Westhofener Kreuz, 1 Kilometer, da dauert es 13 Minuten länger. Euch allen unterwegs eine gute und sichere Fahrt.
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1: An diesem Abend mit mir Leo Arigi und jetzt Musik aus Schweden, Ace of Base. Wissen viele nicht. Das finde ich immer schön. Das kann man auch eigentlich in jede Moderation einbauen. So ein Wissen viele nicht, aber Schweden, ne, die haben Ace of Base hervorgebracht. Und ich habe mal geguckt, nationalmannschaftstechnisch spielen sie in einem Topspiel wirklich am Montag. 4 Uhr deutscher Zeit gegen Tunesien. Also wer sich da nicht den Wecker stellt, der ist kein Fußballfan. Nein, ganz bestimmt nicht.

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0: Es ist ja wirklich nicht mehr bedeutend lang, das Wochenende noch. Und Sonntagabend starten dann unsere Jungs ins Turnier. Die Fußball-WM läuft. Für uns geht's Sonntag um 19 Uhr gegen Curaçao los. Und wir haben uns gedacht, keine WM ohne Orakel. Und haben dann das niedlichste WM-Orakel der Welt irgendwie organisiert. Ja, also ich muss zugeben, ich bin vielleicht selbst auch ein bisschen befangen. Es ist die kleine Tochter Carla von Kollege Sascha Fassbender. 4 Jahre alt, aber schon ein riesen Fußballfan. Und sie tippt für uns die Deutschlandspiele. Sie muss quasi einen Ball werfen. Es gibt 2 Teller mit dem jeweiligen Landesnamen drauf. Und der Teller, auf dem der Ball landet, gewinnt.
1: Freust du dich denn schon, das Spiel mit mir zu gucken am Sonntag?
2: Ja!
1: Du darfst dann ausnahmsweise mal ein bisschen länger aufbleiben. Wie findest du das?
2: Ich freue mich, wenn ich am Sonntag länger bleiben darf.
1: Also, wir haben jetzt hier wieder die 2 Teller vorbereitet. Einer mit Zettel Deutschland und einer mit Zettel Curaçao.
2: Was steht auf welchem Zettel?
1: Ja, das ist ein Orakel, das kann ich dir nicht sagen. Weil wenn ich dir sage, wo Deutschland steht, dann wirfst du ja bestimmt auf Deutschland, oder?
2: Wer weiß.
1: Aber drückst du Deutschland die Daumen?
2: Ja.
1: So, die Regel ist wie folgt. Der Teller, den du triffst, gewinnt. Und wenn du daneben wirfst, unentschieden.
2: Ja.
1: Bist du bereit?
2: Ja.
1: Wem drückst du die Daumen?
2: Deutschland.
1: Wie viele Tore sollen die denn schießen?
2: 58.
1: Ui. 58 Tore. Insgesamt oder nur bei dem Spiel?
2: Insgesamt.
1: Okay, dann stelle ich mal hin. Mhm. Bist du bereit?
2: Ja.
1: Okay, los geht's. Boah. Ja, schwierig. Also der Ball ist jetzt zuerst auf Curaçao gelandet und dann aber im Deutschland-Teller. Ja, wird Deutschland, ne? Ist doch klar.
2: Ja.
1: Deutschland soll gewinnen, ne?
2: Ja.
1: Deutschland!
0: Also ich würde sagen, das war eindeutig, oder? Unser Orakel sagt Sieg für Deutschland! Finde ich gut.

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1: Ich bin Dirk Zeichler. Bundesgesundheitsministerin Warken hat die geplanten Milliardeneinsparungen zur Stabilisierung der Krankenkassenbeiträge verteidigt. Ziel sei es, Bürger zu entlasten und Unternehmen mehr Planungssicherheit zu geben, sagte sie bei der Einbringung ihres Gesetzentwurfs für das Sparpaket im Bundestag. Im Bundesrat formiert sich allerdings Widerstand. Die Länder haben massive Einwände gegen die Pläne der Bundesregierung.
2: Die Länder warnen vor einem Zusammenbruch der Versorgung gerade draußen auf dem Land. Auch hätten Pharmakonzerne schon angekündigt, weniger in den Standort Deutschland investieren zu wollen. Am Ende benachteilige das Sparpaket die Patienten, monierte etwa der rheinland-pfälzische Ministerpräsident Schnieder. Blockieren können die Länder das Gesetz nicht, es ist nicht zustimmungsbedürftig. Tanja Wagner, Nachrichtenredaktion.
1: Elon Musks Weltraumfirma SpaceX ist bei ihrem Rekordbörsengang mit einem Plus von gut 11% in den Handel gestartet. Der erste Kurs wurde bei $150 festgestellt nach einem Ausgabepreis von $135. Musk wird damit durch seine Beteiligungen an SpaceX und dem Elektroautobauer Tesla zum ersten Menschen mit einem Billionenvermögen, zumindest auf dem Papier. Der iranische Außenminister Araghchi sieht ein Rahmenabkommen zwischen seinem Land und den USA in greifbarer Nähe. Die Absichtserklärung von Islamabad stand noch nie so kurz vor dem Abschluss, schrieb Araghchi auf X. Einzelheiten würden der Öffentlichkeit zu gegebener Zeit mitgeteilt. Zuvor hatte bereits US-Präsident Trump Fortschritte in den Verhandlungen mit dem Iran verkündet. Zum Sport. Nach Mexiko und Kanada steigt in der Nacht der dritte Gastgeber in die Fußball-Weltmeisterschaft ein. Die USA sind gegen Paraguay gefordert und hoffen auf einen Auftaktsieg. Vor Spielbeginn wird eine eigene Zeremonie gefeiert, unter anderem mit Superstar Katy Perry.
3: Dritter großer Anpfiff, dritte große Eröffnungsparty, Schauplatz Los Angeles. Gastgeber USA ziehen alle Register. Eine 1,5 Stunden lange Multikulti-Show bildet den Auftakt mit Katy Perry, Sängerin Tyler, die schon in Mexiko dabei war. Außerdem K-Pop-Star Lisa, die Rapper Future und Raymer und die brasilianische Sängerin Anita. Präsident Trump kommt nicht an seiner Stelle, guckt Außenminister Rubio sich das Spiel gegen Paraguay an. Aus den USA, Tina Eck.
1: Die deutsche Nationalmannschaft startet dann am Sonntag gegen Curaçao in die WM.
4: Das Wetter. Der Abend bleibt bei uns in NRW ziemlich grau. Viele Wolken sind unterwegs. Hier und da kommt auch noch ein Schauer runter. Das wird in der Nacht dann immer weniger. Dazu Tiefstwerte zwischen 15 und 10 Grad. Der Samstag startet dann erst mit Wolken. Richtung Nachmittag klärt sich das allmählich auf. Es können aber über den ganzen Tag immer wieder Schauer runterkommen. Dazu gibt's maximal 21 Grad.
0: NRW Verkehr.
4: Mit der A1 Münster Richtung Osnabrück. Zwischen Längerich und Kreuzlotte Osnabrück. 2 Kilometer, eine Viertelstunde obendrauf. A2 Dortmund Richtung Oberhausen, zwischen Recklinghausen Ost und Kreuz Recklinghausen, 2 Kilometer, 13 Minuten. A3 Frankfurt Richtung Köln, zwischen Kreuz Bonn-Siegburg und Lohmer, 2 Kilometer, Viertelstunde. A4 Aachen Richtung Köln, zwischen Kreuz Köln-West und Köln-Eiffeltor, 3 Kilometer, 12 Minuten. Und die A45 Dortmund Richtung Hagen, zwischen Dortmund Süd und Westhofener Kreuz, 1 Kilometer, da dauert es 9 Minuten länger. Euch allen unterwegs eine gute und sichere Fahrt.
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4: Teddy Swims, amerikanischer Singer-Songwriter. Wir kennen ihn aus dem besten Mix. Er hat eine super prägnante Stimme und vor allem dann auch noch Hits dazu. Das ist doch das Geile an der Sache. Mr. Know-It-All, so heißt seine aktuelle Single. Oh. Das ist so geil, wisst ihr? Ich finde es so cool, dieses Lied. Jetzt kommen hier gleich noch so ein bisschen Pizzicato-Strings dazu. Ah. Super. Ich bin Riesenfan. Mein Name ist Leo Arigi. Einen schönen Freitagabend euch.

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0: Ja, da ist ja auch einiges los. Drei Gastgeber, 48 Mannschaften, 104 Spiele. Gab's alles noch nie. Viele Superlative bei diesem Turnier. Und jetzt sind wir natürlich auch gespannt, ob die Teams sportlich so überzeugen können. Nico Hartmann aus dem WM-Studio. Es stehen jetzt noch 102 Spiele bei dieser WM auf dem Programm. Wie lässt sich das Turnier denn an und was erwartet uns in dieser Nacht?
2: Ja, mit den viereckigen Augen können wir trotzdem feststellen, dass es natürlich atmosphärisch gestern im Aztekenstadion das erste große Highlight gab. Eine fantastische Stimmung im Stadion. Leider war es außerhalb sehr unruhig. Die Proteste der Mexikaner gegen die Regierung haben hohe Wellen geschlagen. Das müssen wir an der Stelle natürlich auch erwähnen. Sportlich war es bisher überschaubar. Mexiko tat gegen schwache Südafrikaner nicht mehr als nötig. Südkoreas Sieg gegen Tschechien wird jetzt auch nicht in die Fußballgeschichte eingehen. Jetzt kommen auf jeden Fall die beiden anderen Gastgeber ins Spiel. Kanada trifft in Toronto ab 21 Uhr auf Bosnien. Und um 3 Uhr spielt der Main Host der WM, die USA, erstmals. Und zwar in Los Angeles gegen Paraguay.
0: So, dann lass uns doch mal aufs Spiel der deutschen Mannschaft schauen. Nico, am Sonntag geht's gegen Curaçao. Was ist das überhaupt für ein Gegner?
2: Tja, Curaçao, die große sportliche Unbekannte. Bayern-Spieler Alex Pavlovic gab sogar zu, dass er das Land gar nicht kennt. Und da wollen wir mal ein bisschen Abhilfe schaffen. 156.000 Einwohner, eine 444 Quadratkilometer große Insel in der Karibik, ein autonomes Land der Niederlande. Und fußballerisch haben sie sich eben durch diesen niederländischen Einfluss erheblich verbessert in den letzten Jahren. Das liegt auch am Trainer Dick Advocaat. Fast 80 Jahre alt, der älteste Trainer des Turniers, der kleine General, wie er genannt wird, ist auf seine alten Tage nochmal milde geworden. Und mit dieser Mischung schaffte man erstmals die WM-Quali. Doch unterm Strich ist natürlich klar, dass die deutsche Mannschaft diese Aufgabe lösen muss und wird.
0: Dann sind wir gespannt auf den ersten Auftritt unserer Jungs. In dieser Nacht dürfen die Gastgeber das erste Mal ran. Die USA spielen in Los Angeles. Nico Hartmann im WM-Studio war das. Vielen Dank dir für die Infos.
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0: Madonna und Sabrina Carpenter. 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

0: Das Wetter.
1: In den Abend geht's mit einem ziemlich zugezogenen Himmel. Gebietsweise fällt noch leichter Regen. Später in der Nacht wird's dann langsam trockener. Dazu Temperaturen zwischen 15 und 10 Grad. Der Samstag bleibt ähnlich wie heute mit vielen Wolken und örtlich Schauern. Dazu maximal 21 Grad.
0: NRW Verkehr.
1: Mit der A1 Münster Richtung Osnabrück zwischen Lengerich und Kreuzlotte Osnabrück 2 Kilometer 11 Minuten. A2 Dortmund Richtung Oberhausen zwischen Recklinghausen Ost und Kreuz Recklinghausen 3 Kilometer 23 Minuten. A3 Frankfurt Richtung Köln zwischen Kreuz Bonn-Siegburg und Lohmer 1 Kilometer 9 Minuten. Und die A57 noch Köln Richtung Krefeld zwischen Kreuz Meerbusch und Krefeld Zentrum 1 Kilometer, da dauert es 8 Minuten länger. Euch allen unterwegs eine gute und sichere Fahrt.
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1: In einer halben Stunde geht's dann los. 21 Uhr deutscher Zeit. Kanada spielt gegen Bosnien-Herzegowina. Und also ich fand das erstaunlich. Kanada hat tatsächlich in der gesamten Fußball-WM-Geschichte noch kein Spiel gewonnen bei einer Weltmeisterschaft. Noch kein einziges Spiel. So, also wir gucken gleich ganz gespannt dahin. Alfonso Davis von den Bayern ist ja auch mit dabei. Und Edin Dzeko mit 40 spielt auch noch, nicht für Kanada, aber immerhin für Bosnien-Herzegowina. Also wir sind gespannt. Halten das für euch im Blick. Mein Name ist Leo Argi, schönen Abend.
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0: Handel gestartet. Der erste Kurs wurde bei 150 Dollar festgestellt nach einem Ausgabepreis von 135 Dollar. Musk wird damit durch seine Beteiligungen an SpaceX und dem Elektroautobauer Tesla zum ersten Menschen mit einem Billionenvermögen, zumindest auf dem Papier. Gut 21 Millionen Rentnerinnen und Rentner in Deutschland haben ab Juli etwas mehr auf dem Konto. Der Bundesrat hat der Erhöhung der monatlichen Bezüge um 4,24% zugestimmt. Die Steigerung orientiert sich wie immer an der allgemeinen Lohnentwicklung.
1: Bei einer Standardrente und 45 Beitragsjahren macht die Erhöhung ein monatliches Plus von knapp 78 Euro aus. Damit steigen die Renten stärker als die Inflation. Bundesarbeitsministerin Baas sprach im Vorfeld denn auch von einer spürbaren Anpassung. Gleichzeitig betonte sie, dass ordentliche Renten kein Luxus sein dürften, sondern eine Frage der Leistungsgerechtigkeit. Tanja Wagner, Nachrichtenredaktion.
0: Die russische Armee hat nach Angaben von Kreml-Chef Putin mehr als 700.000 Soldaten im Einsatz im Gebiet des Ukraine-Kriegs. Das sagte er bei einem Gespräch mit Soldaten im Kreml anlässlich des Nationalfeiertags. Vor den Soldaten gab sich der russische Staatschef weiter siegesgewiss in dem vor mehr als 4 Jahren von ihm befohlenen Angriffskrieg gegen die Ukraine. Schritt für Schritt, nicht so schnell, wie wir gerne würden, aber wir schreiten trotzdem voran, sagte Putin. Zum Sport. Nach Mexiko und Kanada steigt in der Nacht der dritte Gastgeber in die Fußball-Weltmeisterschaft ein. Die USA sind gegen Paraguay gefordert und hoffen auf einen Auftaktsieg. Vor Spielbeginn wird eine eigene Zeremonie gefeiert, unter anderem mit Superstar Katy Perry.
2: Dritter großer Anpfiff, dritte große Eröffnungsparty, Schauplatz Los Angeles. Gastgeber USA ziehen alle Register. Eine 1,5 Stunden lange Multikulti-Show bildet den Auftakt mit Katy Perry, Sängerin Tyler, die schon in Mexiko dabei war. Außerdem K-Pop-Star Lisa, die Rapper Future und Raymer und die brasilianische Sängerin Anita. Präsident Trump kommt nicht an seiner Stelle, guckt Außenminister Rubio sich das Spiel gegen Paraguay an. Aus den USA, Tina Eck.
0: Die deutsche Nationalmannschaft startet dann am Sonntag gegen Curaçao in die WM.
3: Das Wetter. Heute Abend bleibt es erstmal ungemütlich, meist stark bewölkt, hier und da auch noch ein bisschen Regen. Im Laufe der Nacht zieht der dann mehr und mehr ab, dabei Temperaturen zwischen 15 bis 10 Grad. Am Samstag geht es dann ähnlich weiter mit vielen Wolken, auch Schauern, vor allem im Norden von NRW. Im Tagesverlauf wird das dann allerdings alles freundlicher und wir kriegen Höchstwerte zwischen 18 und 21 Grad.
4: NRW Verkehr.
3: Mit der A1 Münster Richtung Osnabrück zwischen Lengerich und Kreuzlotte Osnabrück 1 Kilometer 7 Minuten. A2 Dortmund Richtung Oberhausen zwischen Recklinghausen Ost und Kreuz Recklinghausen 2 Kilometer 20 Minuten. Und die A57 nach Köln Richtung Krefeld zwischen Kreuz Meerbusch und Krefeld Zentrum 1 Kilometer dauert 7 Minuten länger. Euch allen unterwegs eine gute und sichere Fahrt.
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3: Gestern ist die Fußball-Weltmeisterschaft offiziell gestartet und passend dazu hat Ecuador sich jetzt was Nettes überlegt. Zur WM werden dann nämlich Bier und Wein günstiger. Man setzt einfach die entsprechende Steuer aus. Deutschland spielt in der Gruppenphase ja auch gegen Ecuador und ich persönlich hoffe jetzt einfach, dass die Spieler der Nationalmannschaft Ecuadors dann vielleicht auch einfach öfter und beherzter zum Bier oder zum Wein greifen und auch einfach nicht mehr so gut zielen, ne? Und dann auch einfach ein bisschen lässiger verteidigen. Mit so einem lustigen Lächeln auf dem Gesicht. Hier kommt Justin Timberlake. Can't Stop the Feeling. Ich bin Leo Arigi. 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
1: Ich bin Dirk Zeitler. Elon Musks Weltraumfirma SpaceX ist bei ihrem Rekordbörsengang mit einem Plus von gut 11% in den

0: Seit einer guten Viertelstunde wird gekickt in Toronto. Da spielt die kanadische Nationalmannschaft gegen Bosnien-Herzegowina. Für die Deutschen geht es dann am Sonntag das erste Mal los, das erste Gruppenspiel gegen Curaçao. Und das können wir nochmal richtig genießen, weil Anstoß ist um 19 Uhr. Ja, da dürfen wir nochmal so richtig ausgelassen jubeln. Und was da alles noch dazugehört, danach wird es ein bisschen schwieriger, Lautstärke technisch. Zum Beispiel gegen Ecuador spielen wir an einem Donnerstag um 22 Uhr. Wir wollten mal von euch wissen, wie ist denn so eure Stimmung zur WM?
1: Gut, Deutschland wird Weltmeister.
2: Gut, oder? Ja.
0: Ich freue mich sehr.
2: Interessiert mich ein Scheiß.
3: Ja, Fahne hoch, die weht. Und wir werden auf jeden Fall sehr weit kommen.
2: Ich weiß jetzt nicht, ob ich viel schauen werde, auch weil es in den USA stattfindet und so. Ja, vielleicht so Public Viewing-mäßig.
4: Verhalten pessimistisch.
5: Also ich habe jetzt gerade gehört, man braucht ein Abonnement, um sich die WM anzuschauen. Das feiere ich gar nicht.
6: Ich hoffe, die Jungs haben Spaß und dass das hier so ein bisschen rüberschwappt. Ne?
7: Let's go, Deutschland.
0: Also ich würde sagen, da war doch alles dabei, oder? Nochmal zur Info ganz kurz, zum Abonnement ganz kurz. Das braucht ihr nur, wenn ihr wirklich alle Spiele schauen wollt. Die deutschen Spiele, die laufen alle im Free-TV, entweder im ZDF oder im Ersten, sowohl wie beide Halbfinale und auch das Finale. Und dann würde ich doch sagen, freuen wir uns auf eine schöne WM.

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0: Das Wetter.
1: Heute Abend bleibt es bei uns in NRW weiter dicht bewölkt. Dazu fällt gebietsweise noch leichter Regen. Im Laufe der Nacht lässt der dann aber langsam nach. Dazu Temperaturen zwischen 15 und 10 Grad. Am Samstag bleibt es zunächst bewölkt, vor allem im Norden. Da sind noch einzelne Schauer drin. Später wird es dann trockener. Dazu gibt es 18 bis 21 Grad.
0: NRW Verkehr.
1: Mit der A57 Köln Richtung Krefeld zwischen Kreuz-Meerbusch und Krefeld Zentrum. 1 Kilometer, da dauert 7 Minuten länger. Euch allen unterwegs eine gute und sichere Fahrt.
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1: Und natürlich haben wir auch prominente Unterstützung bei der Fußball-Weltmeisterschaft 2026. Die Stars aus dem besten Mix. Zum Beispiel Marc Forster, der guckt natürlich auch gerne Fußball.
2: Früher habe ich gerne alleine geguckt, so in aller Ruhe. Mittlerweile finde ich es eine super Möglichkeit, unter Leute zu kommen. Dieses Gefühl da zu kriegen, wenn man im Stadion ist. Meistens sehe ich ja Zweitligaspiele, wenn ich jetzt ins Fußballstadion gehe. Ich bin halt oft beim FCK und ab und zu bei Hertha. Mag es eigentlich am liebsten, tatsächlich im Stadion zu gucken.
1: Ja, ist auch wirklich geil, muss man sagen. Marc Forster kommt jetzt hier mit einem Lied. Ich bin Leo Arrigi.

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0: 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Am Sonntag gibt's Torte im Weißen Haus. Donald Trump wird 80 Jahre alt. So, Comedian Hannes Höfer ist zwar nicht eingeladen, wäre wahrscheinlich auch nicht hingegangen, aber also er hat sich trotzdem gefragt, wie sieht Donalds Geburtstag wohl aus? Er hat da eine klare Vorstellung.
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2: Ja, Freunde, wie feiert Donald Trump wohl seinen 80. Ja, erstmal morgens aufstehen. Mist, Handy leer. Wieder beim SpongeBob-Kuchen eingepennt. Danach kommt Melania rein und sagt dann sowas wie: Alles Gute, Donald. Falls dich wer fragt, du bist Präsident. Und wenn du rausgehst, denk dann Hose anziehen. Dann wird sich kurz frisch gemacht, der Fifi gefüttert, gekämmt und danach auf den Kopf gesetzt. Auf dem Weg zum Frühstück wird überlegt, ob Australien vielleicht nicht doch zu Texas gehören sollte. Aber morgen ist ja auch noch ein Tag. Dann gibt's erstmal lecker Karottenkuchen und ein Glas Möhrensaft. Das ist gut für die Haut. Keine Zeit zum Ausruhen. Die ganzen Lappen von Staatschefs wollen ja gratulieren. Ach guck, selbst aus China kam was. Ist aber auf Chinesisch, das kann er nicht lesen. Findet aber die Zeichen ganz lustig. WhatsApp vom März. Alles Gute aus Deutschland. Freue mich auf die Party heute Abend. Dann ist Donald kurz traurig, weil früher hatte er richtig gefeiert mit seinem Kumpel Jeff. Und heute bleibt ihm nur noch Rambo Zambo mit Fritze. 18 Uhr. Sauer. Gab wieder keinen Friedensnobelpreis, aber auch keine neuen Anklagen. Guter Tag. In diesem Sinne, und das wünsche ich Donald wirklich, ich hoffe auf baldigen Ruhestand. Dein Hannes.
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1: Ich bin Thomas Brock. Frauen und Kinder besser vor sexueller Gewalt schützen, das war ein zentrales Thema der Justizministerkonferenz in Hamburg. Die Ressortchefs von Bund und Ländern wollen unter anderem längere Verjährungsfristen für schwere Sexualdelikte und schärfere Regeln, um geplante Taten zu verhindern.
2: Konkret soll die Verjährungsfrist für schwere sexuelle Übergriffe von bisher 5 auf 20 Jahre steigen. Außerdem wollen die Justizminister erreichen, dass geplante Sexualstraftaten künftig früher aufliegen, auch dann, wenn sie in Chatgruppen oder auf Online-Plattformen vorbereitet werden. Wer von solchen Plänen erfährt, soll sie künftig melden müssen. Keine Einigung gab es dagegen beim sogenannten nur Ja heißt Ja-Modell. Hier wollen einige Länder das Sexualstrafrecht weiter verschärfen, andere sehen noch Klärungsbedarf. Zoe Tessovali, Nachrichtenredaktion.

0: Apotheken sollen künftig mehr Leistungen wie Impfungen, Vorsorge und Tests anbieten können. Eine entsprechende Reform der schwarz-roten Koalition hat den Bundesrat passiert. Künftig sollen Apotheken unter anderem Angebote zur Vorbeugung und Früherkennung machen, etwa bei Herz-Kreislauf-Erkrankungen, Diabetes oder rund ums Rauchen. Außerdem sollen sie mehr Schutzimpfungen anbieten können. Die Weltraumfirma SpaceX von Elon Musk ist bei ihrem Rekordbörsengang mit einem Plus von gut 11% in den Handel gestartet. Der erste Kurs wurde bei $150 festgestellt, nach einem Ausgabepreis von $135.
1: Die SpaceX-Aktie legt einen Raketenstart hin. Gründer Elon Musk wird damit durch seine Beteiligungen an SpaceX und Tesla zum ersten Menschen mit einem Billionenvermögen, zumindest auf dem Papier. SpaceX verkaufte mehr als 555 Millionen Aktien zu einem Ausgabepreis von $135 pro Stück und nahm damit $75 Milliarden ein. Aus den USA, Tina Eck.
0: Der Papst im Pech wegen technischer Probleme an seinem Flugzeug hat sich die Heimreise Leos XIV. Von seinem einwöchigen Spanienbesuch verzögert. Die Maschine der spanischen Fluggesellschaft Iberia konnte auf dem Flughafen der Kanareninsel Teneriffa nicht abheben. Glücklicherweise stand aber auch ein Flugzeug des spanischen Königs Felipe auf dem Rollfeld. Nach längerer Wartezeit flog der Papst dann am Abend mit der Königsmaschine zurück nach Rom.
2: Das Wetter. Der Abend bleibt bei uns in NRW ziemlich grau. Viele Wolken sind unterwegs. Hier und da kommt auch noch ein Schauer runter. Das wird in der Nacht dann immer weniger. Dazu Tiefstwerte zwischen 15 und 10 Grad. Der Samstag startet dann erst mit Wolken. Richtung Nachmittag klärt sich das allmählich auf. Es können aber über den ganzen Tag immer wieder Schauer runterkommen. Dazu gibt's maximal 21 Grad.
3: NRW Verkehr.
2: Und da ist aktuell alles frei. Euch unterwegs eine gute und sichere Fahrt.
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2: Jennifer Lopez und ihr Ex-Mann Ben Affleck probieren immer noch das gemeinsame Haus loszuwerden. Steht schön in Los Angeles in einem sehr exklusiven Viertel. Haus aber auch sehr teuer. Und was ich auch geil finde, wenn man sich diese Listing mal anguckt auf der kalifornischen Maklerseite, dann ist ja auch der Sexraum ausgewiesen von J-Lo und Ben. Ja, also weiß ich nicht, ob man da mit den wilden Geistern von den beiden irgendwie wohnen will. Jennifer Lopez jetzt hier mit Musik, lieber. Ich bin Leo Arregui.

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0: Das Wetter.
1: In den Abend geht's mit einem ziemlich zugezogenen Himmel. Gebietsweise fällt noch leichter Regen. Später in der Nacht wird's dann langsam trockener. Dazu Temperaturen zwischen 15 und 10 Grad. Der Samstag bleibt ähnlich wie heute mit vielen Wolken und örtlich Schauern. Dazu maximal 21 Grad.
0: NRW Verkehr.
1: Mit der A2 Dortmund Richtung Oberhausen zwischen Recklinghausen Ost und Kreuz Recklinghausen. 2 Kilometer, 11 Minuten. Euch allen unterwegs eine gute und sichere Fahrt.
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1: So, 22.30 Uhr durch. Da hat man entweder das Zeitmanagement komplett durcheinander gebracht und ist jetzt schon hackedicht auf dem Weg nach Hause. Oder es geht erst richtig los. Und für all diejenigen, jetzt Musik von Bebe Rexha. New Religion. Könnt ihr mal richtig schön wach werden nochmal, soll ich euch abtanzen. Ich bin Leo Arrighi.

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0: So Leute, fast 6 Wochen Fußball-Weltmeisterschaft liegen jetzt vor uns.
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0: Ja, ich würde mich mal so weit aus dem Fenster lehnen und sagen, da freuen sich selbst Hardcore-Fußballfans auf vielleicht am ein oder anderen Abend mal ein bisschen Alternativprogramm. Das hat für uns Film- und Serienexperte Jörg Albrecht mit, er schreibt hier selbst, garantiert fußballfreien Streaming-Tipps.
2: Versprochen. Gibt mir auch Gelegenheit, heute eine Serie zu empfehlen, die schon ein paar Tage auf Prime Video verfügbar ist und die ich richtig gut finde. Und das ist die ungewöhnliche Superhelden-Serie Spider-Noir.
3: Früher war ich die Spinne, der Held dieser Stadt. Immer wachsam, immer bereit, dabei zu eilen und alle zu retten.
2: Nach einem Schicksalsschlag vor 5 Jahren ist Spider-Man, der in New York für Sicherheit gesorgt hat, abgetaucht. Und weil das Verbrechen aber nicht schläft, in der Stadt, die niemals schläft, sehnt man sich nach einem neuen Helden.
3: Ich hoffe, sie werden einen finden.
4: Du warst früher.
3: Ich weiß, wer ich früher war und was aus mir geworden ist.
2: Ja, ein Satz, der perfekt auch auf den Mann zutrifft, der hier die Spinne spielt, nämlich Nicolas Cage.
0: Und der ist der mit Abstand älteste Spider-Man, den wir bislang gesehen haben. Sollte Cage nicht in grauen Vorzeiten mal Superman spielen?
2: Das sollte und das wollte er auch. Dann ist es aber leider nur der Ghost Rider geworden. Aber als gealterte und leidgeprüfte Spinne, da ist er die perfekte Besetzung in einer klasse Serie, die man sich in 2 Versionen angucken kann. Entweder, wie es heißt, in authentischem Schwarz-Weiß oder aber in echter Vollfarbe. Ich empfehle erstes, denn Spider-Noir spielt in den 1930er Jahren und hat den Look der Detektivkrimis aus dieser Zeit.
0: Nicht ganz so weit zurück geht's in der 2. Serie, Star City. Die spielt Ende der 60er, Anfang der 70er Jahre.
2: Ja, Star City ist ein Ableger der gefeierten Serie For All Mankind. Schon in der ging es ja um das Wettrennen im All zwischen den USA und der Sowjetunion. Nur, dass der Fokus jetzt in Star City auf den Vorgängen im Raumfahrtzentrum der UdSSR liegt. Das heißt Zjostny Gorodok oder auf Englisch eben Star City.
5: Die Amerikaner sind an eure Pläne für die Mondbasis gekommen. Offenbar arbeitet jemand in Star City für die andere Seite.
2: Was Star City so besonders und auch packend macht, die Serie erzählt von einer alternativen Realität, in der gewinnt nämlich die Sowjetunion den Wettlauf zum Mond. For All Mankind muss man dafür übrigens nicht kennen, aber wäre natürlich direkt auch noch eine Empfehlung. 5 Staffeln For All Mankind als Binge-Watching-Programm. Dazu wäre es allerdings nicht schlecht, wenn man kein Fußballfan ist.
0: Star City läuft auf Apple TV, Spider-Noir bei Prime Video. Das sind unsere garantiert fußballfreien Streaming-Tipps. Dank Film- und Serienexperte Jörg Albrecht.
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1: Ich bin Thomas Brock. Wenn ein Deutscher das Kind einer ausländischen Frau anerkennt, kann das Aufenthaltsrechte sichern. Der Bundestag hat nun ein Gesetz verabschiedet, das Betrug mit der Anerkennung solcher Vaterschaften stoppen soll. Künftig muss die Ausländerbehörde dem zustimmen.
2: Im Visier der Gesetzgeber stehen Betrüger, die Vaterschaften für Kinder anerkennen, obwohl sie weder der biologische Vater sind, noch eine Beziehung zur Mutter haben und sich dafür bezahlen lassen. Das kann im Gegenzug Zugang zu Sozialleistungen und Aufenthaltstiteln sichern. In Niedersachsen hatte das ein Mann bei gleich 47 Kindern getan. Ein lukratives und perfides Geschäft, warnt deshalb die Union. Tanja Wagner, Nachrichtenredaktion.
1: Mehr als 3 Monate nach Beginn des Iran-Kriegs rückt ein Abkommen zwischen Washington und Teheran zur Beendigung der Kämpfe in greifbare Nähe. Laut Pakistans Regierung, die zwischen den Konfliktparteien vermittelt, haben sich Vertreter beider Seiten über ein Abkommen verständigt. Pakistan arbeitet

0: arbeite nun eng mit den USA und dem Iran zusammen, um die nächsten Schritte zu finalisieren, heißt es. Ein solches Rahmenabkommen würde zunächst vertiefte Verhandlungen um ein mögliches Ende des Kriegs nach sich ziehen. Frauen und Kinder besser vor sexueller Gewalt schützen, das war ein zentrales Thema der Justizministerkonferenz in Hamburg. Die Ressortchefs von Bund und Ländern wollen unter anderem längere Verjährungsfristen für schwere Sexualdelikte und schärfere Regeln, um geplante Taten zu verhindern.
1: Konkret soll die Verjährungsfrist für schwere sexuelle Übergriffe von bisher 5 auf 20 Jahre steigen. Außerdem wollen die Justizminister erreichen, dass geplante Sexualstraftaten künftig früher aufliegen, auch dann, wenn sie in Chatgruppen oder auf Online-Plattformen vorbereitet werden. Wer von solchen Plänen erfährt, soll sie künftig melden müssen. Keine Einigung gab es dagegen beim sogenannten Nur-Ja-heißt-Ja-Modell. Hier wollen einige Länder das Sexualstrafrecht weiter verschärfen, andere sehen noch Klärungsbedarf. Zoe Tassovali, Nachrichtenredaktion.
0: Die Weltraumfirma SpaceX von Elon Musk ist bei ihrem Rekordbörsengang mit einem Plus von gut 11% in den Handel gestartet. Der erste Kurs wurde bei $150 festgestellt, nach einem Ausgabepreis von $135. Musk wird damit durch seine Beteiligungen an SpaceX und dem Elektroautobauer Tesla zum ersten Menschen mit einem Billionenvermögen, zumindest auf dem Papier.
2: Das Wetter. Heute Abend bleibt es erstmal ungemütlich, meist stark bewölkt, hier und da auch noch ein bisschen Regen. Im Laufe der Nacht zieht der dann mehr und mehr ab, dabei Temperaturen zwischen 15 bis 10 Grad. Am Samstag geht es dann ähnlich weiter mit vielen Wolken, auch Schauern, vor allem im Norden von NRW. Im Tagesverlauf wird das dann allerdings alles freundlicher und wir kriegen Höchstwerte zwischen 18 und 21 Grad.
3: NRW Verkehr.
2: Mit der A2 Dortmund Richtung Oberhausen zwischen Recklinghausen Süd und Kreuz Recklinghausen. 1 Kilometer, 7 Minuten obendrauf. Euch allen unterwegs eine gute und sichere Fahrt.
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2: Einen schönen Abend euch, hier ist Leo Arregui im besten Mix. Jetzt mit Musik von Holly Humberstone. Britische Singer-Songwriterin, wird dieses Jahr 27 Jahre alt. Und wenn man mal so auf Wikipedia liest, dann schreiben da die Leute, ja, sie hat so einen dunklen Pop-Sound. Etwas düsterer. Und dann hat mir jetzt hier die Musikredaktion das Lied reingelegt. Also dunkler Pop-Sound, das höre ich jetzt hier nicht raus. Aber gut, die Nummer ist trotzdem schön. To Love Somebody.

0: Robert Miles an diesem Freitagabend.
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0: Gestern fulminant ins Turnier gestartet. Mexiko haben ja 2:0 gewonnen gegen Südafrika. Am Sonntag ist es auch für die deutsche Nationalmannschaft soweit. Zu einer noch recht humanen Anpfiffzeit um 19 Uhr geht's los. Wir spielen gegen Curaçao. Die haben sich dieses Jahr ja auch zum ersten Mal überhaupt für eine Weltmeisterschaft qualifiziert. Und wir wollten natürlich im Vorhinein mal so ein bisschen wissen, was ist denn das eigentlich so, Curaçao? Hier steht jetzt kleine Karibikinsel. Mehr Informationen wurden mir nicht gegeben. Der Rest kommt jetzt von Kollege Robert Jans. Der macht mal den Curaçao-Check.
2: Vielleicht habt ihr euch Curaçao ja auch schon mal gegönnt. Im Glas. Schließlich ist der blaue Likör nach unserer kleinen, aber feinen Insel benannt. Der wird aus der Schale der sogenannten La Rara-Orange gemacht. Überraschung, die ist gar nicht blau. Ist alles künstlich, soll halt einfach geil aussehen. Jetzt aber mal ein bisschen Erdkunde. Curaçao liegt in der südlichen Karibik, etwa 60 Kilometer nördlich der venezolanischen Küste. Geografisch liegt sie in Amerika. Politisch ist sie jedoch ein autonomer Teil des Königreichs der Niederlande. Und übrigens, falls ihr mal Geburtstag feiern möchtet auf dieser Trauminsel, wundert euch nicht, niemand wird den Geburtstagskuchen anschneiden. Der wird erst ganz am Ende gegessen, quasi beim Gehen. Ciao! Ach, eine Sache noch. In der Hauptstadt von Curaçao gibt es übrigens ganz viele bunte Häuser. Der Legende nach hat das ein Gouverneur 1817 angeordnet. Durch die ursprünglich weißen Fassaden hat der feine Herr Kopfschmerzen bekommen. Die Sonne hat ihn so geblendet. Naja, vielleicht wurde auch einfach zu viel Likör aus der La Rara Orange gesoffen. Wir werden es nie erfahren.
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0: Das Wetter.
1: Heute Abend bleibt es bei uns in NRW weiter dicht bewölkt. Dazu fällt gebietsweise noch leichter Regen. Im Laufe der Nacht lässt der dann aber langsam nach. Dazu Temperaturen zwischen 15 und 10 Grad. Am Samstag bleibt es zunächst bewölkt, vor allem im Norden. Da sind noch einzelne Schauer drin. Später wird es dann trockener. Dazu gibt es 18 bis 21 Grad.
0: NRW Verkehr.
1: Mit der A2 Dortmund Richtung Oberhausen zwischen Recklinghausen Süd und Kreuz Recklinghausen. 1 Kilometer, da dauert es 5 Minuten länger. Euch allen unterwegs eine gute und sichere Fahrt.
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1: Machia von Alvaro Soler spiele ich jetzt im Best Mix. Und der guckt natürlich dieses Jahr auch WM.
2: Auf der Couch mit meiner Frau einfach ganz entspannt gucken. Aber ich, also bestimmt lade ich auch ein paar Freunde ein zu Hause und dann gucken wir zusammen. Das ist auch ein mega Plan.
1: Ja, zusammen ist es doch dann immer am schönsten. Mein Name ist Leo Arigi. Schönen Abend euch.

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0: Mr. Big, To Be With You.
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0: Ja, ihr habt es bestimmt mitbekommen, es ist dieses Jahr ja ein bisschen schwierig bei der WM in Sachen Public Viewing. Relativ späte Anpfiffzeiten, da ziehen nicht alle Wirte mit. Wenn ihr aber zu Hause mit Freunden schaut, dann ist es wichtig, dass ihr gut ausgestattet seid. Allen.

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1: Ich bin Thomas Brockt. Bei der Fußball-Weltmeisterschaft hat Co-Gastgeber Kanada zum Auftakt unentschieden gespielt. Gegen Bosnien-Herzegowina kamen die Kanadier in Toronto nach Rückstand noch zu einem 1:1. Auch die USA starten in dieser Nacht noch ins Turnier. Um 3 Uhr beginnt in Inglewood südlich von Los Angeles die Partie der Amerikaner gegen Paraguay. 4,24% mehr Rente und geringere Steuern auf Flugtickets. Der Bundesrat hat mehrere Gesetzesvorlagen verabschiedet, die zum Juli in Kraft treten sollen. Bei häuslicher Gewalt sollen Gerichte das Tragen von Fußfesseln anordnen dürfen, um ein Kontaktverbot zu den Opfern durchzusetzen. Und Apotheken erhalten mehr Befugnisse.
2: Apotheken dürfen künftig bei Dauermedikamenten auch ohne Rezept aushelfen, mit der kleinsten Packung zum Selbstzahlerpreis. Außerdem dürfen sie Leistungen zu Vorbeugung und Früherkennung anbieten, etwa für Herz-Kreislauf-Erkrankungen, Diabetes und rund ums Rauchen. Auch können sich Impfwillige künftig nicht nur ihren Peaks gegen Grippe und Corona beim Apotheker abholen, sondern auch Impfungen mit Totimpfstoffen wie etwa Tetanus. Tanja Wagner, Nachrichtenredaktion.
1: Es gibt weitere Erkenntnisse zum Schicksal des gestrandeten Buckelwals in der Ostsee. Neue Sender-Daten zeigen, das Tier hat nach seiner Freisetzung in der Nordsee nur noch wenige Tage gelebt. Das sagte Mecklenburg-Vorpommerns Umweltminister Backhaus in Schwerin. Am 4. oder 5. Tag sei das Tier bereits tot gewesen.
3: Der Wal hatte nach seiner Freilassung offenbar wieder direkt Kurs auf die Ostsee genommen. Meeresbiologen gehen davon aus, dass er gezielt flachere Gewässer suchte. Nicht weil das Tier orientierungslos war, sondern wegen seines schlechten Gesundheits

0: Gesundheitszustands. Für den Weg zurück ins offene Meer reichte die Kraft wohl am Ende nicht mehr. Bis zu seinem Tod legte der Buckelwal noch rund 215 Kilometer zurück. Experten hatten schon vor dem Transport vor den geringen Überlebenschancen gewarnt. Zoe Tassovali, Redaktion.
1: Die Weltraumfirma SpaceX von Elon Musk ist bei ihrem Rekordbörsengang mit einem Plus von gut 11% in den Handel gestartet. Der erste Kurs wurde bei $150 festgestellt, nach einem Ausgabepreis von $135. Musk wird damit durch seine Beteiligungen an SpaceX und dem Elektroautobauer Tesla zum ersten Menschen mit einem Billionenvermögen, zumindest auf dem Papier.
2: Das Wetter. In dieser Nacht ist es wieder sehr bewölkt. Leichter Regen ist auch mal im Spiel. Aber dann so in der zweiten Nachthälfte lässt der Regen langsam nach. Temperaturen in dieser Nacht 10 bis 15 Grad. Nachher wird es dann wieder sehr wolkig, stark bewölkt. Und es können immer wieder Schauer dabei sein. Nachher dann zunehmend niederschlagsfrei. Und das alles bei Temperaturen zwischen 18 und 21 Grad.
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4: Zurzeit liegen uns keine Meldungen vor. Wir wünschen allen unterwegs gute Fahrt.
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2: Schöne Nacht mit uns und jetzt wird's sportlich, denn Benson Boone, das ist ja der Typ, der singt und macht während des Singens auf der Bühne einfach so ein Salto aus dem Stand raus. Was ein Angeber. Trotzdem eine coole Socke. Benson Boone, sorry, I'm here for someone else.

0: Sonntag geht's endlich los. Ich weiß nicht, wie ist bei euch so die Stimmung? Deutschland gegen Curaçao. Und wir müssen das einfach nochmal richtig genießen, denn das Spiel ist schon um 19 Uhr, dieses Spiel. Danach ist ja irgendwie in der Vorrunde zumindest die Spiele alle um 22 Uhr. Das heißt, am Sonntag können die lieben Kleinen, können wir mit der Familie nochmal WM gucken. Ja? Am Donnerstag dann schon 22 Uhr, Deutschland gegen Ecuador. Naja, es wird trotzdem cool. Deswegen, wie sieht's aus mit der Stimmung? Habt ihr Bock?
1: Gut, Deutschland wird Weltmeister.
2: Gut, oder? Ja.
3: Ich freue mich sehr.
2: Interessiert mich ein Scheiß.
4: Fahne hoch, die weht. Und wir werden auf jeden Fall sehr weit kommen.
2: Ich weiß jetzt nicht, ob ich viel schauen werde, auch weil es in den USA stattfindet und so. Ja, vielleicht so Public Viewing-mäßig.
5: Verhalten pessimistisch.
6: Also ich habe jetzt gerade gehört, man braucht ein Abonnement, um sich die WM anzuschauen. Das feiere ich gar nicht.
7: Ich hoffe, die Jungs haben Spaß und dass das hier so ein bisschen rüberschwappt. Ne?
3: Let's go Deutschland.
0: Ja, let's go Deutschland, so würde ich das jetzt auch sehen. Also, ich habe schon Bock. Ja, Sonntag Deutschland gegen Curaçao. Und ihr wisst ja, zu den Deutschlandspielen senden wir aus dem Deutschen Fußballmuseum mit prominenten Gästen. Hollywood-Star Ralf Möller kommt. Comedian Markus Krebs. Ingo Anderbrücke. Es wird toll.

0: Das Wetter.
1: In der Nacht zum Samstag zunächst, ja, richtig bewölkt. Hier und da mal Regen und der lässt dann aber nachher nach. Der zieht langsam raus. Das Ganze bei Werten zwischen 10 und 15 Grad. Nachher am Tag bleibt es aber stark bewölkt. Natürlich sind auch da wieder örtlich Schauer drin und der Regen zieht dann aber zur zweiten Tageshälfte am Samstag raus. Temperaturen heute bis 21 Grad. Am Sonntag dann wieder mehr Regen.
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2: Zurzeit liegen uns keine Meldungen vor. Wir wünschen allen unterwegs gute Fahrt.
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1: Hallo, schöne Nacht mit uns. Am 27. Juni feiern wir mit euch ja eine sehr, sehr bunte Party, nämlich wahrscheinlich die bunteste Party in ganz Deutschland. Das Rainbow Festival. Viele Stars werden da sein auf der Bühne. No Angels unter anderem, er auch hier. Hier ist Kamrad.

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0: Eminem, Houdini.
1: Ihr habt schon gemerkt, die WM läuft ja. Irgendwie ist vieles da anders, oder?
2: Größer, höher, weiter, lauter, mehr. America, fuck yeah.
3: Ja, Leute, so würde ich die WM beschreiben, wenn ich Poetry Slam machen würde. Zum Glück mache ich das nicht. Naja, es muss dieses Jahr jedenfalls alles größer, krasser, mit Käse und Bacon überbacken und dann noch ein bisschen Glitzer drauf. Aber was erwarten wir eigentlich, wenn unter anderem die USA Gastgeber sind? Hier allein das Testspiel letzten Samstag, USA gegen Deutschland, da gab es ein Riesenfeuerwerk, eine Flugshow und warum auch immer, eine Show mit einem Hund, der Frisbees gefangen hat. Bei einem Testspiel, ja. Ich sag's euch, Leute, die WM wird eine komplette Reizüberflutung. Die Stadionsprecher klingen wie beim Wrestling. Es gibt zusätzlich zur normalen Halbzeitpause nochmal 3 Minuten Trinkpause pro Halbzeit. Weil, ja, die Spieler, die sind ja durstig, ne? Bitte? Werbung? Ja, das, nee, ach, nee. Jetzt mal im Ernst, Leute. Bei dieser WM wird alles kommerzialisiert, was geht. Du kannst dir sogar für schlappe 80 Tacken eine individuelle Grußbotschaft auf die Stadionbildschirme projizieren lassen. Sowas wie, wer das liest, ist doof oder hier könnte ihre Werbung stehen. So, habe ich noch irgendwas vergessen? Achso, ja, natürlich. Wir haben bei dieser WM tatsächlich auch eine Halbzeitshow im Finale. Nee, keine Halbzeitpause wie normalerweise, weil das wäre ja nicht fett und nicht krass genug, sondern eine Halbzeitshow, so wie beim Super Bowl mit Auftritten von Madonna, Shakira und BTS, weil sie es können, denke ich mal. Mit Fußball hat das ja jetzt nicht mehr so viel zu tun. Egal, wir lassen uns die Vorfreude trotzdem nicht vermiesen. In diesem Sinne, wir dürfen jetzt nur nicht den Sand in den Kopf stecken. Stimmt's, Lodder?
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1: Ich bin Thomas Brockt. Frauen und Kinder besser vor sexueller Gewalt schützen, das war ein zentrales Thema der Justizministerkonferenz in Hamburg. Die Ressortchefs von Bund und Ländern wollen unter anderem längere Verjährungsfristen für schwere Sexualdelikte und schärfere Regeln, um geplante Taten zu verhindern.
2: Konkret soll die Verjährungsfrist für schwere sexuelle Übergriffe von bisher 5 auf 20 Jahre steigen. Außerdem wollen die Justizminister erreichen, dass geplante Sexualstraftaten künftig früher aufliegen, auch dann, wenn sie in Chatgruppen oder auf Online-Plattformen vorbereitet werden. Wer von solchen Plänen erfährt, soll sie künftig melden müssen. Keine Einigung gab es dagegen beim sogenannten nur Ja heißt Ja-Modell. Hier wollen einige Länder das Sexualstrafrecht weiter verschärfen, andere sehen noch Klärungsbedarf. Zoe Tassovali, Nachrichtenredaktion.
1: Apotheken sollen künftig mehr Leistungen wie Impfungen, Vorsorge und Tests anbieten können. Eine entsprechende Reform der schwarz-roten Koalition hat den Bundesrat passiert. Künftig sollen Apotheken unter anderem Angebote zur Vorbeugung und Früherkennung machen, etwa bei Herz-Kreislauf-Erkrankungen, Diabetes oder rund ums Rauchen. Außerdem sollen sie mehr Schutzimpfungen anbieten können. Die Weltraumfirma SpaceX von Elon Musk ist bei ihrem Rekordbörsengang mit einem Plus von gut 11% in den Handel gestartet. Der erste Kurs wurde bei $150 festgestellt, nach einem Ausgabepreis von $135.
3: Die SpaceX-Aktie legt einen Raketenstart hin. Gründer Elon Musk wird damit durch seine Beteiligungen an SpaceX und Tesla zum ersten Menschen mit einem Billionenvermögen, zumindest auf dem Papier. SpaceX verkaufte mehr als 555 Millionen Aktien zu einem Ausgabepreis von $135 pro Stück und nahm damit $75 Milliarden ein. Aus den USA, Tina Eck.
1: Bei der Fußball-Weltmeisterschaft hat Co-Gastgeber Kanada zum Auftakt unentschieden gespielt. Gegen Bosnien-Herzegowina kamen die Kanadier in Toronto nach Rückstand noch zu einem 1:1. Auch die USA starten in dieser Nacht noch ins Turnier. Um 3 Uhr beginnt in Inglewood südlich von Los Angeles die Partie der Amerikaner gegen Paraguay.
4: Das Wetter. Die Nacht ist relativ wolkig und 10

0: Bis 15 Grad bekommen wir hier unter vielleicht nochmal einen Regenschauer. Aktuell relativ wenig Regen bei uns in NRW. Nachher im Tagesverlauf dann immer mehr Regenschauer, sehr bewölkt, natürlich weiterhin Temperaturen bis 21 Grad. In der zweiten Tageshälfte des Samstags wird es dann ein bisschen besser, ein bisschen trockener, aber am Sonntag kommen die Regenschauer zurück.
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2: Zurzeit liegen uns keine Meldungen vor. Wir wünschen allen unterwegs gute Fahrt.
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0: Warum nicht in dieser Nacht einfach mal eine 90er-Jahre-Party starten? Mach ich jetzt einfach. Wenn ein Song für die 90er steht. Dann doch wohl der.

0: Lady Gaga und Alejandro. Es ist ja so ein russischer Name, ne? Ich weiß gar nicht, ob Wladimir Putin am Sonntag es schaffen wird und Donald Trump gratuliert. Irgendwie, die beiden haben ja irgendwie so ein... Ich weiß gar nicht, die haben ja eine ganz komische Beziehung, die beiden. Donald Trump wird auf jeden Fall am Sonntag 80 Daily Hannes gratuliert.
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2: Ja, Freunde, wie feiert Donald Trump wohl seinen 80. Ja, erstmal morgens aufstehen. Mist, Handy leer. Wieder beim SpongeBob-Kuchen eingepennt. Danach kommt Melania rein und sagt dann sowas wie: Alles Gute, Donald. Falls dich wer fragt, du bist Präsident. Und wenn du rausgehst, denk dann Hose anziehen. Dann wird sich kurz frisch gemacht, der Fifi gefüttert, gekämmt und danach auf den Kopf gesetzt. Auf dem Weg zum Frühstück wird überlegt, ob Australien vielleicht nicht doch zu Texas gehören sollte. Aber morgen ist ja auch noch ein Tag. Dann gibt's erstmal lecker Karottenkuchen und ein Glas Möhrensaft. Das ist gut für die Haut. Keine Zeit zum Ausruhen. Die ganzen Lappen von Staatschefs wollen ja gratulieren. Ach guck, selbst aus China kam was. Ist aber auf Chinesisch, das kann er nicht lesen. Findet aber die Zeichen ganz lustig. WhatsApp vom März. Alles Gute aus Deutschland. Freue mich auf die Party heute Abend. Dann ist Donald kurz traurig, weil früher hatte er richtig gefeiert mit seinem Kumpel Jeff. Und heute bleibt ihm nur noch Rambo Zambo mit Fritze. 18 Uhr. Sauer. Gab wieder keinen Friedensnobelpreis, aber auch keine neuen Anklagen. Guter Tag. In diesem Sinne, und das wünsche ich Donald wirklich, ich hoffe auf baldigen Ruhestand. Dein Hannes.
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0: Das Wetter.
1: In dieser Nacht ist es wieder sehr bewölkt. Leichter Regen ist auch mal im Spiel. Aber dann so in der zweiten Nachthälfte lässt der Regen langsam nach. Temperaturen in dieser Nacht 10 bis 15 Grad. Nachher wird es dann wieder sehr wolkig, stark bewölkt. Und es können immer wieder Schauer dabei sein. Nachher dann zunehmend niederschlagsfrei. Und das alles bei Temperaturen zwischen 18 und 21 Grad.
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2: Zurzeit liegen uns keine Meldungen vor. Wir wünschen allen unterwegs gute Fahrt.
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1: 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Ray, Where's My Husband? 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Schöne Nacht mit uns.

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Wir freuen uns alle auf Sonntag. Da das erste große Spiel, wobei groß gegen Curaçao. Naja, zumindest das erste Spiel der Fußballnationalmannschaft, der deutschen Fußballnationalmannschaft bei diesem WM-Turnier. Und es ist ja das einzige Spiel, was du komplett mit Leuten gucken kannst, weil das ist ja um 19 Uhr zu einer humanen Zeit. Alle anderen Spiele der deutschen Nationalmannschaft in der Vorrunde beginnen erst um 22 Uhr. Also haben auch wir bei uns in der Nachbarschaft unter Freunden, haben wir dann gesagt, ach komm, dann gucken wir das mit allen, ne? So, meldet euch mal, wer hat Lust, dass wir das bei dem zu Hause machen. Ja, da mussten wir das natürlich bestimmen. Und wonach haben wir es bestimmt? Nach der Größe. Nach der Größe des Fernsehers. Wir gucken jetzt bei der Familie mit dem größten Fernseher. Ja, hast du Pech, wenn du dann halt den großen Fernseher hast. Da hast du da auf einmal die ganze Sippe da bei dir stehen.

0: Ich bin Thomas Brockt. Wenn ein Deutscher das Kind einer ausländischen Frau anerkennt, kann das Aufenthaltsrechte sichern. Der Bundestag hat nun ein Gesetz verabschiedet, das Betrug mit der Anerkennung solcher Vaterschaften stoppen soll. Künftig muss die Ausländerbehörde dem zustimmen.
1: Im Visier der Gesetzgeber stehen Betrüger, die Vaterschaften für Kinder anerkennen, obwohl sie weder der biologische Vater sind, noch eine Beziehung zur Mutter haben und sich dafür bezahlen lassen. Das kann im Gegenzug Zugang zu Sozialleistungen und Aufenthaltstiteln sichern. In Niedersachsen hatte das ein Mann bei gleich 47 Kindern getan. Ein lukratives und perfides Geschäft, warnt deshalb die Union. Tanja Wagner, Nachrichtenredaktion.
0: Mehr als 3 Monate nach Beginn des Iran-Kriegs rückt ein Abkommen zwischen Washington und Teheran zur Beendigung der Kämpfe in greifbare Nähe. Laut Pakistans Regierung, die zwischen den Konfliktparteien vermittelt, haben sich Vertreter beider Seiten über ein Abkommen verständigt. Pakistan arbeitet nun eng mit den USA und dem Iran zusammen, um die nächsten Schritte zu finalisieren, heißt es. Ein solches Rahmenabkommen würde zunächst vertiefte Verhandlungen um ein mögliches Ende des Kriegs nach sich ziehen. Frauen und Kinder besser vor sexueller Gewalt schützen, das war ein zentrales Thema der Justizministerkonferenz in Hamburg. Die Ressortchefs von Bund und Ländern wollen unter anderem längere Verjährungsfristen für schwere Sexualdelikte und schärfere Regeln, um geplante Taten zu verhindern.
2: Konkret soll die Verjährungsfrist für schwere sexuelle Übergriffe von bisher 5 auf 20 Jahre steigen. Außerdem wollen die Justizminister erreichen, dass geplante Sexualstraftaten künftig früher aufliegen, auch dann, wenn sie in Chatgruppen oder auf Online-Plattformen vorbereitet werden. Wer von solchen Plänen erfährt, soll sie künftig melden müssen. Keine Einigung gab es dagegen beim sogenannten nur Ja heißt Ja-Modell. Hier wollen einige Länder das Sexualstrafrecht weiter verschärfen, andere sehen noch Klärungsbedarf. Zoe Tessovali, Nachrichtenredaktion.
0: Bei der Fußball-Weltmeisterschaft hat Co-Gastgeber Kanada zum Auftakt unentschieden gespielt. Gegen Bosnien-Herzegowina kamen die Kanadier in Toronto nach Rückstand noch zu einem 1:1. Auch die USA starten in dieser Nacht noch ins Turnier. Um 3 Uhr beginnt in Inglewood südlich von Los Angeles die Partie der Amerikaner gegen Paraguay.
3: Das Wetter. In der Nacht zum Samstag zunächst, ja, richtig bewölkt. Hier und da mal Regen und der lässt dann aber nachher nach. Der zieht langsam raus. Das Ganze bei Werten zwischen 10 und 15 Grad. Nachher am Tag bleibt es aber stark bewölkt. Natürlich sind auch da wieder örtlich Schauer drin und der Regen zieht dann aber zur zweiten Tageshälfte am Samstag raus. Temperaturen heute bis 21 Grad. Am Sonntag dann wieder mehr Regen.
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